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0: sentimentaler Scheiß.
1: Nach dem Ersten Weltkrieg rebellierten Teile der bürgerlichen und der kleinbürgerlichen Jugend gegen Entfremdung und Unterdrückung. Aber sie zogen als bunte Wandervögel verkleidet in die Wälder, anstatt mit der proletarischen Jugend in den Klassenkampf. Und so trugen sie ihren Teil dazu bei, dass der Kampf entschieden wurde zugunsten derjenigen Klasse, die hier noch herrscht. Aber der Kampf geht ja weiter. Und heute gibt es wieder viele, die rebellieren gegen Autorität und Manipulation. Einige haben begriffen und aus der Geschichte gelernt. Sie verbünden sich mit der Arbeiterklasse und ihren Organisationen. Andere, das sind leider immer noch die meisten, sind aber mal wieder mit Pop und Pott auf dem falschen Trip. Ähnlich wie ihre Ahnen. Ähnlich wie ihre Ahnen, die Wandervögel.

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Stock des Studentenwohnheims gestürzt hat. 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

Lied eines ausgeflippten und abgeschlafften Studenten zur sauren Gurkenzeit im Monat August in einer schwäbischen Klein- und Universitätsstadt. Das ist die saure Gurkenzeit, wenn die Sonne einsam auf die Ziegeldächer brennt und Vanilleeis über die Finger rennt. Das ist so die richtige Herzausschüttezeit. Also am Mittwoch, da habe ich den Ulle im Schwimmbad getroffen und er hat mich gleich gefragt, ob ich auch nicht arbeiten könnte bei der Hitze. Da war ich ganz begeistert und habe ihn gefragt, ob er denn heute Morgen keinen Waldlauf gemacht hätte. Der Ulle ist nämlich an sich so ein Typ, der steht jeden Morgen um 6:30 auf, dann macht er seinen Waldlauf, dann frisst er seinen Joghurt und dann erledigt er sein Tagespensum. Also ich habe ihn gefragt und nein, hat er gesagt. Er hätte erkannt, dass Waldlauf nur eine Ersatzbefriedigung wäre und im Grunde eine Kastrationsübung. Er hat nämlich gerade Wilhelm Reich gelesen. Also gut, habe ich gesagt, dann könnten wir ja zusammen ein Bierchen trinken gehen, aber er muss mich einladen, weil mir der Charlie meine 10 Mark nicht zurückgibt. Ich kann es aber auch nicht von ihm verlangen, weil doch der Charlie jetzt mit der Sabine geht und die kriegt noch 50 Mark von mir. Also gut, sind wir ein Bierchen trinken gegangen und wie wir da so sitzen, ist er auf einmal so komisch geworden. Ich habe gemerkt, dass er was sagen will und habe gesagt, verdammt nochmal, er soll sich nicht so zieren gefälligst und habe gleich noch 2 Bier bestellt. Da hat er angefangen. Weißt du, sagt er, das mit dem Leistungszwang auch auf sexuellem Gebiet. 5 Jahre lang hätte er jetzt im Bett nach dem Leistungsprinzip gelebt, aber seit er den Leistungszwang abbaut, erlebte eine ungeheure Befreiung. Das ist die saure Gurkenzeit, wenn die Sonne einsam auf die Ziegeldächer brennt und Vanilleeis über die Finger rennt. Das ist so die richtige Zimmerwirtinnenzeit. Also ich habe den Uli dann noch gefragt, ob er denn glaubt, dass die Mädchen, mit denen er da schläft, auch eine ungeheure Befreiung erleben, wenn er den sexuellen Leistungszwang abbaut. Die 4 Bier hat er noch bezahlt, aber seither grüßt er mich nur noch ganz kühl. Apropos, der Frau Brändle bin ich begegnet heute Mittag, wie ich gerade mit der Sabine die Treppe heruntergekommen bin. Frau Brändle ist meine Zimmerwirtin. Da hat sie mich auch nur ganz kühl gegrüßt, hat mich aber abends zum Fernsehen eingeladen. Gut, bin ich hingegangen, aber auf einmal hat sie den Fernseher abgestellt, hat mir Apfelsaft eingeschenkt, hat sich im Lehnstuhl zurückgelehnt und hat gesagt, sie wäre enttäuscht von mir. Warum, habe ich gefragt. Ja, sagt sie, weil ich eine Dame über Nacht auf mein Zimmer eingebracht hätte. Und das können Sie verstehen, aber nicht verzeihen. Die Frau Brändle ist unheimlich katholisch und auch gar nicht so dumm und hat gesagt, sie weiß ja, dass wir in einer Zeit der ungeheuren Umwälzungen leben und auch auf dem Gebiete des Sexos täte sich einiges und die holländischen Bischöfe, die wären da ja auch gar nicht so. Aber trotzdem, wenn sie weiß, dass da zwei was zusammen machen, dann empfindet sie irgendwo eine ganz tiefe Unruhe und kann nicht schlafen und außerdem wäre es gar nicht wegen ihr, sondern wegen der Nachbarn. Obwohl es die Frau Brändle eigentlich gar nichts angeht, habe ich ihr gesagt, dass ich mit der Sabine überhaupt nicht geschlafen hätte, sondern wir hätten bloß bis 4 Uhr morgens diskutiert und dann hätten wir einfach keine Lust mehr gehabt. Das ist die saure Gurkenzeit, wenn die Sonne einsam auf die Ziegeldächer brennt und Vanilleeis über die Finger rennt. Das ist so die richtige Korsika-Zeit. Ach ja, den Hans-Peter habe ich getroffen, auf der Neckarbrücke. Und braun gebrannt war er und gestrahlt hat er. Und richtig positiv stand er da. Mein Gott, habe ich gedacht, was ist denn in den gefahren? Ja, sagte, irrsinnig schön wäre es gewesen, sagenhaft. Ja, was denn, frage ich. Ja, in Korsika wäre er doch gewesen. Mit der Inge und dem 2CV ist er durch Korsika gefahren. Und ein ganz einfaches und schlichtes Leben hätten sie geführt. Und bloß von Rotwein, Weißbrot und Käse hätten sie sich ernährt. Und eine einsame Bucht hätten sie entdeckt. Irrsinnig schön, sagenhaft, mit Aussicht aufs Meer. Und es wären überhaupt keine Fremden dort und gar keine Touristen. Und vor allem keine Deutschen, bloß sie. Und gleich hinter der einsamen Bucht, da ist ein ganz einsames Kloster, irrsinnig schön gelegen, sagenhaft, mit Aussicht aufs Meer. Und da wären sie raufgegangen und hätten an die Tür geklopft. Und da hätte ihnen ein ganz alter Mönch aufgemacht, der lebt da ganz alleine und einsam in dem Kloster mit dem langen weißen Bart
und er wäre irrsinnig nett und hätte sie gleich zu Rotwein, Weißbrot und Käse eingeladen. Und Deutsch könnte übrigens auch sehr gut, weil er nämlich früher beim Neroter Wandervogel war. Dann ist aber doch lieber ins Kloster gegangen. Das ist die saure Gurkenzeit, wenn die Sonne einsam auf die Ziegeldächer brennt und Vanilleeis über die Finger rennt. Ach ja, die Kapelle, die zu dem Kloster gehört, irrsinnig schön, sagenhaft, steht überhaupt nicht im Baedeker, aber einfach Zucker, dieses Kirchlein, mit einer Tonplastik vom heiligen Eustachius aus dem 13. Jahrhundert. Und das ewige Licht, das kleine Rote, das hat sich der Hans-Peter mitgehen lassen, als Andenken an Korsika, und hat's zu Hause in seine gemütliche Ecke gehängt, gleich zwischen das Che Guevara-Poster und das spanische Stierkampfplakat. Und da trinken wir jetzt immer Tee, und da ist es irrsinnig gemütlich. Das ist

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2: Guten Morgen, liebe Zuhörerinnen und Zuhörer. Radio Ginseng begrüßt Sie zum morgendlichen Musikprogramm unter dem Motto Frisch und munter. Sind Sie noch nicht wach? Dann werden Sie es doch einfach. Genießen Sie die musikalische Morgenunterhaltung von Radio Ginseng. Machen Sie den beginnenden Tag zu einem guten Tag und schenken Sie uns ein Lächeln. Wir lächeln jedenfalls zurück. Und beginnen wollen wir wieder mit unserem guten Morgensong, unserem speziellen Morgengruß für Sie.

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1: Guillotine. Also, ich bin vor die Guillotine. Wofür bist du? Für die Guillotine. Das war doch das Ding, mit dem sie Köpfe abgehackt haben. Wieso bist denn du dafür? Das Ding ist in Ordnung. Das verändert einfach alles. Früher wollte ich immer für Freiheit und Brüderlichkeit kämpfen, aber damit änderst du ja nichts. Aber mit die Guillotine schon. Du bist für Köpfe abhacken? Ja, das ist die beste Lösung. Nach Leben natürlich. Aber ein Strick tut es doch auch. Aber das ist so entehrend. Denk mal, wie sie den Saddam Hussein hingerichtet haben. Nicht mit Erschießen, wie er das bei Demonstrationen immer getan hat. Nee, am Strick baumeln, noch einen Moment zappeln und alles mit Handy aufnehmen für die anderen Diktatoren. Außerdem ist es sparsam. Wieso ist eine Guillotine sparsam? Billiger als ein Strick oder eine Gewehrkugel kann das sowas gar nicht sein. Na, doch, doch. Bei Hängen oder Erschießen brauchst du immer einen Mediziner, der kicken muss, ist der jetzt wirklich tot. Bei einer Guillotine einen Blick, der Hingerichtete besteht jetzt aus zwei separierten Teilen. Da haben die Leute sich immer gefreut. Welche Leute freuen sich denn da? Bist du denn närrisch? Als der Dr. Guillotine seinen Fall bei einführte, machte er das, um die Gleichheit durchzusetzen. Du bist wirklich verrückt. Nee, bisher war das Enthaupten ein Privileg des Adels. Der Pöbel wurde aufgehängt. Außerdem war es sicherer. Mit dem Fallbeil kommt jeder und jede garantiert zu Tode. Das haben die Henker während der Französischen Revolution manchmal nicht mehr geschafft. Und daneben hauen ist wirklich nicht schön. Die Jungs waren auch wirklich überlastet. Da zitterte denn der Henkerarm am Ende des Tages. Das war dann eine Sauerei. Für beide Seiten. Also, ich finde dich zynisch. So kann man doch nicht über das Hinrichten sprechen. Ich finde ja, mit einer Giftspritze ist das viel humaner. Also, das ist jetzt nicht das richtige Wort, aber du weißt schon, eigentlich darf man gar keinen Menschen zu Tode bringen. Den Satz finde ich gut. Aber es gibt Situationen, wo sowas sein muss. Aber was ist, wenn man sich irrt? So ein vollstrecktes Todesurteil kann man nicht rückgängig machen. Das ist richtig. Aber bei einigen Sachen kann man sich ja nicht irren. Was sollte das sein? Na, beispielsweise, findest du die Todesurteile für Göring oder Keitel oder den Chef des Reichssicherheitsamtes Kaltenbrunner oder das Vieh von Polen, den Generalgouverneur Hans Frank oder den Hetzer Julius Streicher in Irrtum? Natürlich nicht. Nürnberg war schon in Ordnung. Aber sonst? Pol Pot in Kambodscha? Saddam Hussein in Irak? Gaddafi in Libyen? Und mir fallen noch ein paar noch lebende Diktatoren ein? Mir auch. Na siehste. Trotzdem ist mir bei dem Thema nicht wohl. Na, da gebe ich dir recht. Das ist kein Wohlfühlthema. Dann hören wir einfach auf.

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1: 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Jetzt schlägt's 15. Heute 15 Minuten.
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0: 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Sie lieben Musik und Sie sind neugierig? Dann sind Sie hier richtig. Wo kommen Sie eigentlich alle her, die Ohrwürmer dieser Welt? Hier wird der Sache auf den Grund gegangen. 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Ich freue mich auf Sie. 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
1: 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Spruch der Woche. Spruch der Woche. Spruch der Woche. Für ein Gedanke. Für ein Gedanke. Für ein Gedanke. Für ein Gedanke. Für ein Gedanke. Für ein Gedanke. Wer sich bewegt, sammelt ein. Wer stillsteht, vertrocknet. Francesco Petrarca.

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2: Machen Sie die Fenster auf, geben Sie der Frische eine Chance. Hier ist die musikalische Frische für den Tag, also Zeit zum Munterwerden. Hier ist die zweite Stunde Ihrer Weckmusik von Radio Ginseng und die beginnt wie schon gewohnt. Natürlich mit dem Album der Woche. Come on, let's go! Das Album der Woche.
3: Hallo, mein Name ist Günter Schicht und ich darf Ihnen das Album der Woche bei Radio Ginseng präsentieren. In der DDR begann man, wenn überhaupt, erst in der 7. Klasse Englisch zu lernen. Das ist ein Alter, in dem man viele andere Sachen im Kopf hat, oft Unsinn, was sich bei mir nicht unbedingt positiv auf das Lernen der Sprache auswirkte. Obwohl ich sie eigentlich mochte als die Sprache der Beatles, der Stones,

Es ist ein Element, es ist ein Gott, es ist ein Planet. Es ist eine Idee. Mercurial, denke ich, ist eine wertvolle Beschreibung. Ich benutze den Ausdruck anfangs sehr wörtlich. Weißt du, es wird kalt, das Thermometer fällt. Und dann benutze ich es symbolisch am Ende. Ich liebe den Satz. Er ist sehr resonant, voller so vieler Dinge. Für alle, die es noch nicht wissen, Sting nannte 1996, also vor 30 Jahren, sein fünftes Studioalbum Mercury Falling. Es hatte für ihn auch die Bedeutung des Zur-Ruhe-Kommens. Die Aufnahmen fanden in seinem Haus statt. Sting genoss nach der Tour-Geschäftigkeit, nach all den Nächten in anonymen Hotelzimmern die Ruhe, das Wurzeln schlagen. Die Musik der Platte jedoch war durchaus vielfältig und, wie Sting sagte, quecksilbrig. Zitat: Ich meine, es gibt so viele Stile auf dieser Platte und es treibt sich von Genre zu Genre und wieder zurück. Umso schwieriger, einen Titel für das Album der Woche auszuwählen. Die Platte hat keinen ausgesprochenen Hit. Bei aller stilistischer Vielfalt ist natürlich immer Sting durch seinen charakteristischen Gesang und sein Bassspiel erkennbar. Ich habe You Still Touch Me, die zweite ausgekoppelte Single, gewählt. Im Text zu Du berührst mich immer noch, wie man den Titel übersetzen könnte, geht es um die Empfindungen und Gedanken, die das Bild einer Frau bei ihrem Ex-Mann auslöst. Das Album Mercury Falling kam zwar in vielen Ländern bis auf Platz 1, war jedoch nicht so erfolgreich wie die Alben davor. Musikalisch interessant ist es aber auf jeden Fall. Hören Sie nun mit mir von diesem Album You Still Touch Me, Sting.

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1: Einem Kahlkopf schenkt man keinen Kamm. Gerhard Brandstner.

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Mein Name ist Natalia Klug und in meinem Rentnerberuf bin ich Trainerin für Yoga und Orthopädie. Fast alle haben es im Rücken. Ungefähr 85% der deutschen Bevölkerung leiden unter Rückenschmerzen. Aus diesem Grund widmen wir uns heute der Wirbelsäule und den Muskeln, die unseren Rücken stützen und gesund erhalten. Sollten Sie jetzt schon beim Gemüseschnippeln für das Mittagessen sein oder noch bei dem Lesen der Tageszeitung nach dem Frühstück, legen Sie doch das Messer bzw. die Zeitung bitte zur Seite und machen Sie mit. Sie brauchen nur bequeme Kleidung, eine Flasche oder ein Glas Wasser sowie einen Stuhl oder einen Hocker. Und dann kann es schon losgehen mit unserem Yoga für den Rücken. Auch heute gilt, wenn Sie stabil auf den Beinen stehen, machen Sie die Übungen am besten im Stehen. Aber das Programm kann auch sehr gut im Sitzen gemacht werden, bloß ein bisschen angepasst. Zum Aufwärmen bringen wir uns ein bisschen in Schwung. Wir stellen die Beine hüftbreit auf, damit wir stabil stehen, und drehen den Körper um die Körperachse, machen eine sogenannte Schraube. Wir drehen uns nach links, nach rechts, schwingen ganz leicht die Arme um den Körper und gehen dabei richtig in die Rotation. Starten Sie langsam und genießen Sie diese Bewegung. Wer möchte, kann dabei mit flacher Hand oder mit einer leicht geballten Faust den Körper abklopfen. Von der Hüfte angefangen, langsam nach oben gehen. Hinten sanft in die Nierengegend klopfen, vorne auf die Spitzen der Lungenflügel unterhalb des Schlüsselbeins. Und dann von ganz oben auf die Schultern. Dabei den ganzen Körper bitte schön entspannen und die Wirbelsäule richtig verschrauben. Und jetzt lassen wir die Arme sinken und den Oberkörper langsam auspendeln, bis wir zur Ruhe kommen. Das ist doch ein guter Start. Jetzt beugen wir die Beine leicht an. Die Hände kommen an die Taille und wir beginnen, das Becken nach vorne und nach hinten zu schaukeln. Beim Einatmen kippen wir das Becken nach vorn, beim Ausatmen nach hinten. Denken Sie bitte daran, den Oberkörper unbeweglich zu lassen. Damit wird der untere Rücken, besonders unsere Lendenwirbelsäule, gut aktiviert. Wir versuchen dabei, den Oberkörper gerade zu halten. Dann halten wir an und kippen das Becken ein paar Mal von einer Seite zur anderen, machen eine seitliche Beckenschaukel. Dazu strecken wir abwechselnd die Beine. Dann stoppen wir und verbinden diese Bewegung und kreisen das Becken. Wir kippen das Becken nach links, dann geht es nach vorne, dann nach rechts und nach hinten. Wir machen ein bisschen Bauchtanz. Bitte denken Sie wieder daran, Oberkörper, die Schultern stabil zu halten. Jetzt halten wir an und wechseln die Kreisrichtung. Wir bringen mit dieser Übung nicht nur die Lendenwirbelsäule, sondern auch unser Bauch, Gesäß, Hüft und die Beckenbodenmuskulatur in Schwung und regen natürlich die Verdauung an. Und nun bleiben wir in der Mitte stehen. Atmen durch und widmen uns jetzt dem mittleren Rücken. Hände bleiben an der Taille. Mit dem Einatmen strecken wir den Brustkorb nach vorn. Die Schultern und die Hüfte bleiben hinten. Dann mit dem Ausatmen fallen wir im Brustkorb zusammen. Und dann mit dem nächsten Einatmen wieder das Brustbein nach vorne strecken und mit Ausatmen Brustkorb nach hinten schieben. Wiederholen Sie bitte diese Kippbewegung noch einige Male und möglichst

synchron mit Ihrem Atem. Es ist ganz wichtig, alle Yoga-Übungen synchron mit Ihrem Atem zu machen, weil sie dann doppelt so effektiv sind. Wir bleiben in der Mitte stehen und schieben den Brustkorb jetzt nach links, nach rechts und wieder nach links und wieder nach rechts. Ich weiß, dass es nicht einfach ist. Wir benutzen jetzt Muskeln, die im Alltag selten gefordert werden. Achten Sie darauf, die Hüfte und die Schulter nicht mitzubewegen. Und glauben Sie mir, mit jedem Mal wird es Ihnen besser gelingen. Wir halten wieder in der Mitte an und versuchen jetzt, diese vier Himmelsrichtungen zu verbinden. Schieben den Brustkorb nach links, dann strecken wir ihn nach vorne, dann nach rechts und dann nach hinten. Und wenn es nur kleine, kaum merkbare Kreise sind, aber wir kreisen jetzt den Brustkorb und betätigen die Muskeln um die Brustwirbelsäule und im mittleren Rücken, die sehr selten im Alltag gefordert werden. Wir halten an und wechseln noch einmal die Kreisrichtung. Kreisen jetzt den Brustkorb andersrum. Da werden wieder andere Muskeln betätigt. Und stopp. Sehr gut. Lassen wir jetzt die Arme runter, schwingen sie ein bisschen aus und entspannen. Nun sind die Schultern dran. Wir beginnen mit kleinen Kreisenbewegungen von vorne nach hinten, beide Schultern synchron zu kreisen. Lassen Sie Arme dabei einfach hängen. Machen Sie noch ein paar Schulterkreise zum Aufwärmen der Schultergelenke. Bleiben Sie dabei aufrecht stehen. Die Beine können dabei leicht gebeugt sein, wenn es Ihnen so bequemer ist. Und wieder stopp. Wir lassen einen Arm hängen und den anderen gestreckten Arm von vorne nach hinten im großen Kreis zu bewegen. Machen Sie so einige Kreise, bewegen Sie ganz, ganz frei den Arm im Schultergelenk. Dabei stört uns jetzt das andere Schulterblatt nicht. Und halten Sie bitte an. Nun nehmen wir den anderen Arm und kreisen genauso von vorne nach hinten im großen Kreis. Passen Sie auf, dass Sie immer aufgerichtet stehen. Bauchdecke ein bisschen eingezogen. Und jetzt stopp. Wir lassen diesen Arm auch hängen, schütteln die Arme aus. Und jetzt geht es von hinten nach vorne, aber bitte asynchron. Wir machen jetzt große Windmühle. Wenn ein Arm nach vorne kommt, geht der andere Arm nach hinten. Wir machen so ganz große Windmühle. Wir erzeugen praktisch jetzt erneuerbare Energie. Jetzt nur noch das Kabel anschließen. Dann die Arme sinken lassen und entspannen. Damit haben wir jetzt die schräge Muskulatur im Brustkorb und im Rücken schön bewegt. Nun entspannen wir den Schultergürtel. Die beiden Schultern hoch zu den Ohren ziehen und fallen lassen. Mit dem tiefen Einatmen hoch, mit einem energischen, lauten Ausatmen runter. Hoch und runter und zum letzten Mal noch. Hoch und runter. Wir mobilisieren jetzt unsere Halswirbelsäule. Für diese Übung können alle gern auf dem Stuhl Platz nehmen. Mit dem Ausatmen führen wir behutsam das Kinn zum Brustbein. Und beim Einatmen heben wir den Kopf wieder an und legen ihn leicht in den Nacken. Der Atem bestimmt den Rhythmus unserer Bewegung. Der Rücken bleibt dabei die ganze Zeit aufrecht. Wir wiederholen das noch einmal. Den Kopf runter, den Kopf hoch,
Und nochmal Kopf runter, Kopf hoch. Jetzt ist die Halswirbelsäule in der vertikalen Ebene gut mobilisiert. Und nun gehen wir in die statische Dehnung. Wir verschränken die Hände auf dem Hinterkopf, richten jetzt die Ellenbogen nach vorne, lassen den Kopf zum Brustbein sinken und den Nacken lang werden. Wir verbleiben in dieser Stellung einige Atemzüge. Wir lassen dabei das Gewicht unserer Arme auf dem Kopf ruhen und spüren, wie unser Nacken gedehnt und gekräftigt wird. Langsam den Kopf nach oben führen und die Ellenbogen wieder zur Seite richten. Nun drücken wir die Hände kräftig gegen den Hinterkopf und halten diesen Druck. Damit kräftigen wir die Vorderseite des Halses. Diese aktive Dehnung kommt aus dem Yoga. Man kann diese Stellung auch bis zu 5 Minuten lang halten. Aber ich bin kein Unmensch. Lösen Sie jetzt die Spannung vorsichtig auf, bringen Sie den Kopf wieder zur Mitte und lassen die Arme runter. Bewegen Sie leicht Ihre Schultern und entspannen Sie den Nacken. Als nächstes neigen wir beim Ausatmen den Kopf zur Seite. Sagen wir zuerst zu der linken Schulter. Heben beim Einatmen den Kopf langsam zur Mitte und beim nächsten Ausatmen neigen wir den Kopf zur anderen Seite, zur rechten Schulter. Wir strecken nun die Seiten des Halses. Lassen Sie die Schultern dabei unten und bewegen Sie bitte nur den Kopf und den Hals. Genauso, den Kopf zur Seite neigen, beim Einatmen hochheben, beim nächsten Ausatmen wieder zur anderen Seite. Beim Einatmen wieder hoch. Einmal noch zu jeder Seite. Und jetzt gehen wir wieder in die Dehnung. Wir neigen den Kopf nach links und heben den linken Arm. Die linke Hand auf den Kopf legen und den Kopf noch ein bisschen mehr zur Schulter ziehen. Dabei den rechten Arm diagonal nach unten in die entgegengesetzte Richtung strecken, sodass wir die rechte Schulter nach unten ziehen. So wird die ganze rechte Halsseite richtig lang gezogen. Und langsam kommen wir aus dieser starken Dehnung raus. In der Mitte einmal durchatmen, den Kopf jetzt nach rechts legen und jetzt den rechten Arm heben. Den Kopf mit der Hand ein bisschen runterdrücken, den linken Arm zur Seite strecken. Durch das Gewicht Ihres Armes wird jetzt diese Halsseite gedehnt. Noch ein paar Atemzüge die Dehnung halten und wieder langsam lösen und den Kopf leicht hin und her rollen. Entspannen. Und jetzt arbeiten wir mit der horizontalen Ebene der Halswirbelsäule. Aber zuerst richten wir uns nochmal im ganzen Körper auf und ziehen den Scheitel Richtung Himmel. Jetzt drehen wir den Kopf, schauen über die Schulter, richten den Blick dabei aber leicht nach oben. Blick zum Himmel heißt es im Yoga. Dann drehen wir den Kopf langsam zur anderen Seite, atmen hier aus. Dann drehen wir den Kopf langsam zur anderen Seite, atmen ein. Machen Sie das 4 bis 5 Mal zu jeder Seite. Der Oberkörper bleibt dabei gerade ausgerichtet, die Schulter bleiben unten und wir gehen nur mit dem Kopf und Hals in diese Rotation. Dann den Kopf nach links gedreht lassen, den linken Arm heben und die Handfläche an die linke Schläfe legen und drücken. Damit erzeugen wir einen Widerstand, so dass in der Schräge des Halses eine kräftige Dehnung zu spüren ist. Und dann den Widerstand verringern, den Arm sinken lassen, den Kopf zur anderen Seite drehen. Nun den rechten Arm heben und die rechte Hand gegen die rechte Schläfe drücken. Den Druck kurz halten.
und vorsichtig wieder loslassen. Zum Schluss dieser Kopfübung machen wir leichte, sanfte Kopfkreise. Dehnen damit die Muskeln und Sehnen um die Halswirbelsäule in alle Himmelsrichtungen. Laufen alle Zwischenstellungen durch. 4-5 Kreise in eine Richtung und dann die Richtung wieder wechseln. Diese yogischen Kopf-, Hals- und Schulterübungen lösen Verspannungen im Nackenbereich, lindern Kopfschmerzen und können sogar einen hohen Blutdruck reduzieren. Erinnern Sie sich noch an die erste Übung von heute, die sogenannte Schraube? Lassen Sie uns alle jetzt kurz aufstehen, sich um die Körperachse wieder drehen und die Arme um die Hüfte schwingen lassen. Machen Sie das einige Male zu jeder Seite, entspannen den ganzen Körper, den ganzen Rücken, den Hals und den Kopf.

Jetzt sind wir wieder locker geworden und machen jetzt eine kleine Rückenmassage. Im Sitzen und wenn im Stehen, dann in leichter Hocke. Die Füße stehen ungefähr hüftbreit auseinander. Wir bringen die Hände zu den Oberschenkeln und legen sie oberhalb der Knie ab. Neigen den Oberkörper ungefähr 45 Grad nach vorne und diesen Armwinkel, der jetzt entstanden ist zwischen den Ober- und Unterarm, bitte nicht mehr ändern. Die Bewegung passiert jetzt nur in dem Rücken. Beim nächsten Ausatmen kippen wir das Becken nach hinten, runden den Rücken, lassen den Kopf hängen und ziehen das Kinn zur Brust. Wir machen einen richtigen Katzenbuckel. Beim Einatmen kommen wir wieder zu ganz geraden Rücken, sodass die Halswirbelsäule in die Verlängerung der restlichen Wirbelsäule ist. Beim nächsten Ausatmen kippen wir das Becken nach vorne, heben den Kopf, das Brustbein strecken wir nach vorne und die Schulter ziehen wir nach hinten. Damit beugen wir uns im Rücken richtig durch. Diese Stellung heißt der Kuhrücken. Jetzt wieder zum Einatmen einen geraden Rücken machen. Beim Yoga heißt diese Position Pferderücken, ganz gerader Rücken. Dann atmen wir wieder aus, kippen das Becken nach hinten, runden den Rücken, ziehen Kopf ein, machen richtigen Katzenbuckel. Beim Einatmen kommen wir wieder zum geraden Pferderücken. Und beim nächsten Ausatmen biegen wir wieder den Rücken durch, heben den Kopf und machen sogenannten Kuhrücken. Noch eine Runde. Rücken begradigen. Rücken runden. Noch einmal begradigen. Und beim nächsten Ausatmen biegen wir wieder den Rücken durch. Zum letzten Mal begradigen wir den Rücken zum Einatmen. Und zum allerletzten Mal machen wir den runden Rücken und gehen Wirbel für Wirbel nach vorne in die tiefe Vorbeuge, indem wir mit den Händen an den Beinen heruntergleiten. Wir lassen unser Rücken entspannt aushängen. Wer möchte, kann jetzt im Stehen sich an die Fesselgelenke fassen und den Oberkörper noch stärker zu den Oberschenkeln ranziehen. Dann dehnen wir den Rücken richtig gut. Das ist die Zange im Yoga. Wir nähen uns so gesagt in die Zange. Im Stehen können die Beine dabei leicht gebeugt bleiben. Wichtig ist, den Rücken richtig auszuhängen, sodass Sie die Dehnung im unteren Rücken spüren. Bleiben Sie noch ein paar Atemzüge in dieser Dehnung und genießen Sie es. Und jetzt bitte vorsichtig wieder aufrichten. Dann einen kleinen Kreis mit den Schultern nach hinten machen. Dabei die Hände auf die beiden Gesäßhälften auflegen. Eine Grundregel im Yoga ist die Balance. Darum dehnen wir nach dem Rücken jetzt wieder die Brustmuskulatur. Brustbein nach vorne strecken und nach oben ziehen. Kopf leicht in den Nacken legen und somit den Brustkorb kräftig dehnen und halten.

Wir beenden diese Übung, lassen die Arme wieder runter. Als nächstes legen wir die Unterarme vor dem Körper zusammen, möglichst von Fingerspitzen bis zu den Ellenbogen, so gut wie es eben geht. Damit ziehen wir die Schulterblätter im Schultergürtel ganz weit auseinander. Beim Ausatmen neigen wir den Kopf zu den Händen und den ganzen Oberkörper neigen wir leicht nach vorne. Und mit dem nächsten Einatmen richten wir uns auf, führen die Arme so angebeugt, wie sie sind, zu den Seiten und heben den Kopf. Hier ist es nicht wichtig, die Arme sehr hoch zu halten. Wichtig ist dabei, die Schulterblätter im Rücken ganz nah zueinander zu bringen, als ob sie sich dabei küssen wollen. Dann gehen die Arme wieder nach vorne, Unterarme zusammenlegen, Kopf zu den Händen und sich nach vorne neigen. Mit dem Einatmen wieder aufrichten und die Arme auseinanderbringen. Wir wiederholen das noch ein paar Mal. Diese Übung nennt sich im Yoga die stehende Kobra. Und wenn Sie es richtig machen, haben Sie dabei das Gefühl eines ganz weit gewordenen Brustkorbes. Wir geben jetzt dem Lungen und dem Herzen viel Platz im Brustkorb und trainieren dabei unseren Schultergürtel und die Brustmuskeln, die unseren Rücken stützen. Wenn sie stark verkürzt sind, laufen wir mit gerundeten Rücken durch die Gegend und sehen um Jahre älter aus. Und das wollen wir doch nicht. Sehr gut. Wir beenden diese gute Übung. Lassen die Arme runter. Und jetzt möchten wir die Wirbelsäule auch seitlich bewegen, sie noch beweglicher machen. Wir neigen den Oberkörper mit dem Ausatmen nach links. Die Arme bleiben hängen und gleiten seitlich an den Beinen entlang. Beim Einatmen richten wir uns wieder auf und beim nächsten Ausatmen neigen wir den Rumpf nach rechts. Immer im Wechsel, aber immer synchron zum Atem. Noch einmal zu beiden Seiten den Oberkörper neigen. Wenn wir uns das nächste Mal nach links neigen, strecken wir den rechten Arm über den Kopf, den linken strecken wir vor dem Bauch in die entgegengesetzte Richtung. Und wenn wir dann die Seite wechseln, wechseln wir auch die Stellung der Arme. Jetzt geht der linke Arm nach oben und der rechte nach unten. Und wieder zur anderen Seite. Mit Hilfe der Arme strecken und kräftigen wir noch mehr die Rumpfseiten. Wir massieren nun die Wirbelsäule und ihre Bandscheiben seitlich. Dann halten wir die Stellung nach links geneigt, verharren in dieser Position und gehen auch hier wieder in die Dehnung. Den oberen Arm so richtig nach oben strecken und den unteren vor dem Bauch in die entgegengesetzte Richtung ziehen und versuchen Sie, in die gedehnte Seite ein- und auszuatmen, ganz gezielt in die gedehnte Rumpfseite und langsam die Seite wieder wechseln und wieder halten, halten, halten, halten.

0: Dann lösen wir die Stellung, richten uns auf und entspannen. Die nächsten Übungen sind wieder mehr dem unteren Teil der Wirbelsäule gewidmet, der Lendenwirbelsäule. Die Stelle im Wirbelsäulenbereich, die öfters mal schmerzt. Setzen Sie sich dafür lieber hin. Sitzen Sie auf der vorderen Kante des Stuhls. Gut so. Mit dem Ausatmen neigen Sie den Oberkörper zum linken Bein. Verschränken die Hände auf dem Schienenbein unter dem linken Knie. Und beim Einatmen richten wir uns auf und nehmen das Knie mit hoch. Jetzt atmen wir aus, ziehen das Knie noch höher zum Brustkorb und bringen den Kopf so weit wie möglich Richtung Knie. Sie können gern auch einen Kniekuss machen. Ich kann es nicht mehr. Dann lösen wir die Hände und stellen das linke Bein wieder ab. Wir richten uns wieder auf und beim nächsten Ausatmen neigen wir uns wieder nach vorne, aber jetzt zum rechten Bein. Legen wieder die Hände auf das Schienbein unter dem rechten Knie. Mit Einatmen ziehen wir das Bein hoch, richten uns auf und beim nächsten Ausatmen rollen wir uns auf diese Seite zusammen, bringen das Knie noch höher und den Kopf Richtung Knie. Und dann lösen wir die Hände und machen abwechselnd weiter. Das eine Knie, dann wieder das andere Knie. Mit dieser Kopf-zu-Knie-Bewegung dehnen wir nicht nur den unteren Rücken und den hinteren Oberschenkelmuskeln, sondern auch den oberen Rücken auf diese Seite. Sich einrollen bringt ein bisschen mehr Dynamik in die Bewegung. Dann loslassen und sich wieder auf der anderen Seite zusammenrollen. Wir beenden auch diese Übung und machen zur Entspannung heute zum Abschluss eine Wirbelsäulenatmung. Die geschundene Wirbelsäule noch einmal locker aufrichten und die Arme hängen lassen. Dann drehen wir die Handflächen nach vorne, heben die Arme mit Einatmen seitlich hoch über den Kopf. Drehen hier die Handflächen Richtung Boden und lassen die Arme parallel dem Oberkörper vor dem Oberkörper runterkommen. Wir strecken nochmal die Arme nach oben, strecken genussvoll den ganzen Körper in die Länge, drehen die Handflächen wieder nach unten und beim Ausatmen lassen wir die Arme wieder langsam vor dem Oberkörper nach unten. Dann öffnen wir wieder die Schulter, strecken die Arme hoch beim Einatmen und ziehen die Wirbelsäule nochmal kräftig auseinander, senken beim Ausatmen die Arme wieder runter und lassen die Wirbel entspannt aufeinander gleiten. Wiederholen Sie bitte diese Übung noch ein paar Mal und gratulieren Sie sich in Gedanken dafür, dass Sie heute Ihre Wirbelsäule und Ihren Rücken sehr viel Gutes getan haben.
1: Ein bisschen Spaß muss sein.
0: Damit geht unser yogisches Rückentraining zu Ende. Ich hoffe, Sie fühlen sich gut und sind nächste Woche wieder dabei. Bleiben Sie gesund und haben Sie einen schönen Tag. Herzlichst, Ihre Natalia.

0: 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Es ist 8.30 Uhr.
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2: Guten Morgen, Berlin-Brandenburg. Heute mal wieder in Doppelbesetzung hier bei uns bei Radio Ginseng. Neben mir ist die Sabrina. Guten Morgen, Sabrina.
3: Hallo und guten Morgen, lieber Detlef.
2: Und guten Morgen ins Radio All, würde ich mal sagen. Ja, was haben wir denn heute so vor? Was wollen wir denn so berichten? Also erstmal, sind wir denn beide so gut wach geworden? Naja, doch, ging so.
3: Auf jeden Fall. Ich hatte heute nur kurz wieder meine Sitzheizung an, weil es doch schon relativ frisch draußen.
2: Ach ja, guck mal an. Und mal, wir müssen auch mal sehen, es wird schon... fast ist es noch dunkel morgens, ne? Also ja. So um 5:30, glaube ich, ist es dann so endlich hell, ne? Also ja. Ich weiß nicht genau.
3: Und frisch.
2: Und frisch, ja. Naja, gut, da bin ich nicht so empfindlich. Na okay, starten wir erstmal mit Musik in den Tag und dann schauen wir mal, was uns das Morgenmagazin so bringt. Ja.

0: Ja, und da kommen wir doch schon gleich zu unserem ersten Thema. Warum müssen denn die Brandenburger Schüler eigentlich eine Woche früher zur Schule? Weißt du das, Sabrina?
1: Nee, ich glaube, das hat mit der Gestaltung der Ferien in den Bundesländern, das ist so ein bisschen verschieden. Aber genau weiß ich es jetzt nicht.
0: Naja, gut, also es liegt daran, Berlin und Brandenburg haben jeweils ihre Ferientermine selbst festgelegt. Die Länder stimmen sich zwar ab, aber sie müssen nicht denselben Termin wählen. 2026 endet die Sommerferienzeit in Brandenburg bereits so, dass der Unterricht am 24. August beginnt, hat ja schon begonnen. Berlin hat eine Woche später Schulbeginn, deshalb werden auch die Einschulungsfeiern der Erstklässler um eine Woche versetzt. Interessant, die Einschulung selbst findet in beiden Ländern traditionell meist am Samstag vor dem ersten Schultag statt. So bleibt der große Tag mit Zuckertüte, Familie und Feier etwas Besonderes, bevor am Montag der Schulalltag beginnt. Die Länder verteilen Unterricht und Ferien unterschiedlich. Die eine Woche Unterschied beim Schulbeginn bedeutet also nicht automatisch, dass ein Brandenburger Erstklässler am Ende des Schuljahres eine Woche mehr Unterricht hat. Das wird durch unterschiedlich lange Ferien wieder ausgeglichen. Übrigens, Hamburg hat den Schulbeginn wie Berlin. Ich weiß das, mein Enkel wurde auch am 22.08. eingeschult. Apropos eingeschult, diese Einschulungsfeiern, die nehmen ja ganz schöne Ausmaße an. Ja, also ja. Es wird mittlerweile ein Feuerwerk gemacht. Also wir haben das erlebt hier in Wandlitz und Umgebung. Da wurden Feuerwerke gestartet. Also ich dachte, es ist Silvester. Also finde ich eigentlich nicht gut, oder?
1: Finde ich auch nicht gut. Und auch die Zuckertüten werden immer größer. Und das finde ich auch nicht gut, weil da setzt man ja Maßstäbe, wo man dann denkt, mein Gott, was macht man dann auf dem Gymnasium? Was macht man auf dem Abi? Also vielleicht ein bisschen die Kirche im Dorf lassen. Letztendlich freuen sich die Kinder eigentlich nur über gemeinsame Zeit.
0: Gemeinsame Zeit haben wir auch. Und ja. Jetzt machen wir Musik.

0: Ja, die Sommerferien sind vorbei, die Großeltern sind auch wieder entlastet. Hast du auch mit den Kindern zu tun gehabt, Sabrina?
1: Da meine Tochter in Australien lebt, hatte ich mit den Kindern nichts zu tun. Aber ich fliege ja hin im Oktober, also dann werde ich das nachholen.
0: Wie ist es in Australien? Haben die auch Sommerferien so oder ist das verschoben?
1: Die haben auch Sommerferien, allerdings sind die Sommerferien von Mitte Dezember bis Ende Januar, weil da ist wirklich genau die heißeste Zeit und da haben die Kinder 6 Wochen Ferien, ja.
0: Okay, also die Großeltern können jetzt jedenfalls wieder aufatmen und können eigentlich sagen, es geht mir gut. Marius Müller, Westernhagen.

0: So, jetzt habe ich hier einen Titel. Sabrina, bist du heute Morgen wach geküsst worden?
1: Nicht wirklich, aber ich hatte eine Katze im Bett.
0: Ist ja auch schön. Bin auch nicht wach geküsst worden, weil so früh am Morgen, da steht man eigentlich leise alleine auf und schleicht aus dem Zimmer. Und morgen früh küsse ich dich wach. Die Helene haben wir hier jetzt.

Lieber Detlef, wie schön, dass ich wieder einen Musikwunsch frei habe im Morgenmagazin. Heute in Verbindung mit einem zauberhaften irischen Film, den ich vor 10 Jahren allerdings gefunden habe und gesehen habe und den ich jedem Freund des Genres, des Musikfilms, unbedingt empfehlen möchte. Der Film heißt Once und ist aus 2007. Er erzählt die Geschichte eines irischen Straßenmusikers, gespielt von dem von mir unendlich bewunderten Glenn Hansard und einer klavierspielenden Blumenverkäuferin, gespielt von Marketa Iglova, die sich in den Straßen von Dublin, also weil er Straßenmusiker ist und sie Blumenverkäuferin, kennenlernen. Und durch diese gemeinsame Liebe zur Musik entsteht eine ganz leise Verbindung. Und der magische Moment in diesem Film, der insgesamt großartig ist, aber ist der Song Falling Slowly. Da sitzen beide in einem Musikgeschäft an einem Klavier, deshalb im Musikgeschäft, weil sich beide kein Klavier leisten können. Glenn Hansard beginnt zu singen und sie fällt so ganz schüchtern und ganz leise ein. Und dieser Moment, das ist so etwas unfassbar Rührendes, Poetisches und so ganz Sehnsüchtiges. Ich hatte eine Gänsehaut und ich war irgendwie so zu Tränen gerührt. Und scheinbar nicht nur ich, denn 2008 hat dieser unglaubliche Song den Oscar gewonnen für die beste Filmmusik und ich finde absolut zu Recht. Diese beiden Hauptdarsteller haben später, die sich also zum Film kennengelernt haben, haben später auch noch mal als Duo in The Swell Season gemeinsam Musik gemacht und sind dann aber irgendwann getrennte Wege gegangen. Und ich hatte das Glück, dass ich Glenn Hansard zweimal auf der Bühne live erleben durfte und ich war einfach nur begeistert. So eine kraftvolle, authentische Folkmusik mit so einer emotionalen Tiefe, also man hatte wirklich durchweg Gänsehaut und es hat mich sehr berührt. Und er ist aber nicht nur bekannt für seine Musik, sondern auch, dass er ein unheimliches soziales Engagement mit sich hat, einfach weil er von der Straße kommt und er hat jedes Jahr zu Weihnachten auf der Straße große Konzerte gegeben und hat Spenden gesammelt für die Obdachlosen in Dublin. Und seine Bühne war nie die große, sondern eigentlich der Pub, in dem er mit Freunden zusammen singen konnte. Und jetzt kommt das ganz Traurige an dieser Sache. Dieser großartige Sänger und unglaubliche Mensch, der hat vor gut 4 Wochen bei einem Motorradunfall in Dublin sein Leben verloren. Er wurde nur 56 Jahre alt. Ein großer Verlust für die Musikwelt und natürlich auch für seine Familie. Tja, und wann immer das so ist, dass mich ein Sänger inspiriert oder ein Song bewegt hat, dann muss ich den üben und dann will ich den beim Karaoke singen. Und den habe ich tatsächlich auch wieder mit meinem Freund Frederik im Duett gesungen. Und hier kommt dieser wunderbar Oscar-prämierte Song Falling Slowly.

0: Tja, was soll ich sagen? Dankeschön, Sabrina. Ein wirklich sehr, sehr berührender Song. Mit dem Hintergrund jetzt noch traurig eigentlich. Ja, aber so ist das Leben halt. Aber ich muss natürlich berichtigen, also das hast du hier jetzt nicht gesungen. Das waren die beiden, weil du vorher gesagt hast, Karaoke. Das warst du nicht mit deinem Freund. Das war der Originalsong, ne?
1: Das war der Originalsong, ja.
0: Ja, wunderbare Musik. Vielen Dank für diesen Beitrag.

0: Und immer wieder erschüttern uns Umweltereignisse. Jetzt war ja gerade wieder in Nepal dieser Riesenabbruch des Gletschers und hat da Hunderte von Menschen vernichtet. Und ja, ein anderes Thema ist natürlich Tornados. Tornados haben wir ja hier jetzt gerade in Brandenburg auch schon gehabt. Und wenn wir an Tornados denken, dann denken wir wahrscheinlich zuerst an Amerika, an Kansas. Aber diesmal müssen wir, wie gesagt, gar nicht so weit schauen. Gerade einmal rund 30 Kilometer Luftlinie von unserem Studio hier in Grünheide entfernt, hat ein echter Tornado Teile von Fürstenwalde verwüstet. Mit Windgeschwindigkeiten von mindestens 150 Stundenkilometern riss die Windhose Dächer auf, entwurzelte Bäume und beschädigte Autos. Ein Baum landete in einem Wohnhaus. Ich weiß nicht, hast du es gesehen im Fernsehen? Das war schon erschreckend. Der guckte so richtig durch die Decke da. Also,
1: unglaublich.
0: Ja, also das war kein gewöhnlicher Sturm, sagte der deutsche Wetterdienst. Das war tatsächlich ein Tornado. Und die überraschende Nachricht, auch wenn Tornados bei uns längst nicht so häufig und so gewaltig sind wie in den USA, eine absolute Ausnahme sind sie in Brandenburg und Deutschland keineswegs. Besonders in Nord- und Ostdeutschland können sie sich bei kräftigen Gewittern bilden. Der Unterschied, die meisten Tornados hier sind deutlich schwächer und richten nur auf einer relativ schmalen Schneise schwere Schäden an. Naja, Tochter in Australien, gibt es da auch Tornados?
1: Gibt es durchaus. Was dort allerdings viel mehr oder viel mehr schwierig ist, das sind Waldbrände. Weil durch die hohen Temperaturen und selbst im Winter wird es ja nicht mal richtig kalt. Also wenn man von Winter spricht, dann sind das Temperaturen von zwischen 18 und 20 Grad tagsüber. Das größere Problem dort sind ganz, ganz fürchterliche Waldbrände. Und selbst wenn meine Tochter in Sydney lebt, aber die Umgebung von Sydney, obwohl sehr großflächig, man riecht es. Also man riecht die Waldbrände und die Sonne verdunkelt sich. Also es ist ganz unangenehm. Und ich denke mal, dort sind mehr Tornados als hier, weil einfach die Fläche viel größer ist und die freie Fläche viel größer ist, beziehungsweise nur so kleiner Baumbewuchs. Und das ist eine ganz große Katastrophe.
0: Also auf jeden Fall bei solchen Sachen dann die Fenster schließen. Was habe ich für einen Titel jetzt?
1: Steamy Window.
0: Natürlich, Tina Turner, passt ja hundertprozentig.

Der Berg der Kreuze. Eine Schwärmerei. Der Berg der Kreuze ist nur 10 Meter hoch. Aber Sie können sich nicht vorstellen, was der für eine Aufregung bewirkte. Die Russen wussten ja, dass die Litauer katholisch sind. Aber mit ihren Orthodoxen in Russland hatten die Bolschewiken das doch auch hingekriegt. Deren Kirchen in Museen oder noch besser in Lagerhallen verwandelt und schließlich verfallen lassen. So war es im Litauischen nach der Besetzung 1940 durch die Russen auch geplant. Und da stellt doch einer auf dem Feld, gut sichtbar auf dieser kleinen Anhöhe, ein Kreuz auf. Ein ganz einfaches. Und eine Woche drauf waren es schon mehrere. Aber jetzt konnten die Kommunisten sich nicht darum kümmern. Die Deutschen kamen mit Panzern. Aber 1944 war dann Schluss mit den Kreuzen. Abgeräumt. Und der Parteisekretär hat den Litauern ins Gewissen geredet. Genossen, Religion ist Opium, ist Vergangenheit. Ja, Vergangenheit? Wir gedenken hier unserer Aufständigen gegen den verfluchten Zaren und wie viele Litauer nach Sibirien deportiert wurden. Das war geschickt, denn gegen den Zaren waren die Bolschewiken ja auch gewesen. Aber aus den 150 Kreuzen waren inzwischen über 400 geworden. 1961 musste sich sogar das Zentralkomitee der Partei damit beschäftigen und ließ mit schwerem Gerät schließlich 2000 Kreuze niederwalzen. Wollen doch mal sehen. Tatsächlich sah man nach ein paar Tagen ein paar Holzstäbchen zu Kreuzen gebunden auf dem verdammten Hügel. Das war Widerstand. Die Pravda druckte einen gehässigen Artikel über die Bauern und Arbeiter verblendende Religion. Natürlich ohne die Gemeinde Meschkutschai und ihren Hügel zu erwähnen. Und die örtlichen Funktionäre kamen auf eine pfiffige Idee. Sie erklärten das Gebiet zu einem Seuchenareal, das man zu meiden habe. Trotzdem wuchs die Zahl der Kreuze wieder an. Die Genossen ließen die Zufahrtsstraßen sperren. Systematische Besuche von KGB-Leuten fahndeten nach Kreuzen und beschlagnahmten alle. Aber das Wunder des Bergs der Kreuze hielt an. Im Gebietskomitee diskutierte man, ob man nicht den kleinen Hügel abtragen sollte. Denn nach jeder Aufräumaktion erschienen, wie vom Himmel gesät, neue Kreuze. Einfache und aufwendig geschnitzte, bunt bemalte, hölzerne und eiserne. Der Berg der Kreuze war längst zu einem Sinnbild des Widerstandes geworden. Und nach dem Zusammenbruch des kommunistischen Weltreichs explodierte die Zahl der Kreuze. Heute schätzt man ihre Zahl auf über 100.000. Und immer noch sind es zwei Hölzer im rechten Winkel aufeinander genagelt. Ein Galgen.

0: Eine der größten Stimmen der Musikgeschichte ist verstummt. Die Welt trauert um Dolly Parton. Die Country-Legende ist im Alter von 80 Jahren gestorben.
1: Dolly Parton war weit mehr als nur eine Sängerin. Sie war Songwriterin, Schauspielerin, Unternehmerin und für Millionen Menschen auf der ganzen Welt ein Vorbild. Sie kam aus einfachsten Verhältnissen in den Bergen von Tennessee, hat sich mit Talent, Ehrgeiz und einer gehörigen Portion Humor an die Spitze der Musikwelt gearbeitet. Ihre Karriere umfasste mehr als 6 Jahrzehnte und ihre Songs, die kennt man weit über die Country-Szene hinaus. Jolene, 9 to 5, Code of Many Colors oder I Will Always Love You. Letzteres wurde später durch Whitney Houston noch einmal zu einem Welthit. Geschrieben aber hat den Song Dolly Parton selbst.
0: Sie verkaufte mehr als 100 Millionen Tonträger, gewann zahlreiche Grammys und schrieb im Laufe ihres Lebens rund 3000 Songs. Doch Zahlen allein erklären nicht, warum Dolly Parton für so viele Menschen etwas Besonderes war. Dolly Parton hatte dieses ganz besondere Talent, Menschen mit ihrer Musik zu berühren und sie gleichzeitig zum Lachen zu bringen. Ihre großen blonden Haare, die glitzernden Kostüme und ihr oft selbstironischer Humor gehörten genauso zu ihr wie ihre warme, unverwechselbare Stimme.
1: Aber sie hat nicht nur an sich selbst gedacht und ihre Karriere, sie dachte auch an andere. Mit ihrer Imagination Library wurden inzwischen hunderte Millionen Bücher kostenlos an Kinder verteilt. Sie engagierte sich für Bildung, soziale Projekte und auch medizinische Forschung. Für Dolly Parton war Erfolg offenbar immer auch eine Verpflichtung, etwas zurückzugeben.
0: Jetzt ist diese außergewöhnliche Frau nicht mehr da. Aber ihre Stimme bleibt. In ihren Liedern, in ihren Geschichten und in den Erinnerungen von Millionen Menschen.
1: Dolly Parton ist gestorben, doch Jolene, 9 to 5 und I Will Always Love You werden weiterleben.

0: allen, die in dieser Woche Geburtstag haben, hier einen herzlichen Glückwunsch von uns von Radio Ginseng. Und dann beginnen wir mal mit den Prominenten und da habe ich natürlich einen wunderschönen, ja, wirklich einen wunderschönen Mann als erstes. Überlasse ich Sabrina natürlich.
1: Dem ist nichts hinzuzufügen. Wir sprechen über Richard Gere. Richard Gere wurde am 31. August 1949 in Philadelphia, USA geboren. Ein US-amerikanischer Filmschauspieler, den, glaube ich, alle Frauen lieben. Schon früh lernte er verschiedene Instrumente spielen und komponierte tatsächlich auch schon fürs Studententheater. Er hat ein Philosophiestudium abgebrochen und begann eine Karriere als Schauspieler um 1969 mit Auftritten am Broadway. Und seine erste Filmrolle hatte er 1975. Der Durchbruch gelang ihm 1980 mit American Gigolo. Es folgten Hauptrollen in den Filmen Ein Offizier und Gentleman und natürlich Pretty Woman an der Seite von Julia Roberts. Von 91 bis 95 war Gere sogar mit Cindy Crawford, einem bekannten Model, verheiratet. Er hat sich engagiert in den 90er Jahren für den Buddhismus und ist ein enger Freund des Dalai Lama. Er gründete das Tibet-Haus in New York und setzt sich für die Rechte tibetischer und indigener Völker ein. Für sein Engagement für Tibet wurde er in China zur Persona non grata erklärt. Richard Gere wird in dieser Woche 77 Jahre alt.
0: Ina Müller wurde am 1. September in Köln, Landkreis Wesermünde geboren. Eine deutsche Sängerin, Musikkabarettistin, Buchautorin und Fernsehmoderatorin. Bekannt wurde sie vor allem durch ihre vielfältigen Tätigkeiten beim Norddeutschen Rundfunk, wo sie verschiedene Sendungen moderiert und auch als Comedian auftritt. Ihre Auftritte sind oft von ihrer norddeutschen Herkunft und der plattdeutschen Sprache geprägt. Seit 2007 moderiert sie ihre Late-Night-Show Inas Nacht. Sehe ich besonders gerne, ne? Du auch, ja?
1: Also ja, bin ich großer Fan von. Ja, tolle Sendung.
0: Super Moderatorin. Für die ist sie mehrfach ausgezeichnet worden für diese Sendung. Sie moderierte aber auch Galasendungen im Ersten und hatte eine eigene Sendung im Norddeutschen Rundfunk, in der sie über Norddeutschland berichtete. Ina Müller nahm an verschiedenen Fernsehshows teil. Von 2011 bis 2023, immerhin 12 Jahre, war sie mit dem Sänger Johannes Oerding liiert. Ina Müller lebt in Hamburg, St. Georg. Sie wird 62 Jahre alt. Herzlichen Glückwunsch, Ina Müller.
1: Wir gratulieren in dieser Woche Robert Habeck. Robert Habeck wurde am 2. September 1969 in Lübeck geboren. Schriftsteller, Politiker für Bündnis 90 Die Grünen. Von 2021 bis 2025 bekleidete er das Amt des Vizekanzlers und des Bundesministers für Wirtschaft und Klimaschutz im Kabinett Scholz. Wir erinnern uns. Habecks politische Karriere begann aber viel früher, 2009 mit dem Einzug in den Schleswig-Holsteinischen Landtag, wo er den Fraktionsvorsitz übernahm. Bei den vorgezogenen Neuwahlen 2012 und den Landtagswahlen 2017 kandidierte er jeweils auf den zweiten Platz der Landesliste seiner Partei. Zwischen 2012 und 2018 war er stellvertretender Ministerpräsident und Minister für Energiewende und Landwirtschaft. Seit 1999 arbeitet Habeck zusammen mit seiner Frau Andrea Palloch als freier Schriftsteller. Gemeinsam veröffentlichten sie Romane, Kinderbücher und Übersetzungen. Nach dem Ende seiner Amtszeit als Minister und dem Ausscheiden aus dem Bundestag nahm Habeck verschiedene Tätigkeiten in Forschungseinrichtungen auf. Er wird in dieser Woche 57 Jahre alt.
0: El Jardin wurde am 3. September 1942 in Lima, Ohio, in den USA geboren. Ein Musiker. Ja, der Name sagt uns nicht viel. Jardin war ein großer Fan von Folkmusik und gründete mit Freunden die Gruppe The Islanders. 1961 lud Brian Wilson ihn ein, seiner Band beizutreten, die er mit seinen Brüdern und seinem Cousin gegründet hatte. Jardin hoffte auf Folkmusik, doch die Band entwickelte sich zu einem Surf-Rock-Gruppe. Sie nannten sich The Beach Boys und veröffentlichten ihre erste Single, Surfin'. Jardin spielte und sang auf dieser Single, verließ die Band aber bald darauf, um Zahnarzt zu werden und begann ein Studium. Ja, so sind die Wege manchmal. Während Jardin studierte, wurden die Beach Boys aber national bekannt. 1963 bat Brian Wilson ihn, auf Tournee zu vertreten, da er gesundheitliche Probleme hatte. Jardin hatte sein Studium abgebrochen und kehrte nach Kalifornien zurück, wo er die Gelegenheit nutzte, wieder bei den Beach Boys einzusteigen. Nach seinem Ausstieg bei den Beach Boys erwarb Jardin die Lizenzrechte an dem Namen der Beach Boys, was zu Streitigkeiten mit Mike Love führte, der da auch was zu sagen hatte. Außerhalb der Musik führte Jardin ein ruhiges Leben auf seiner Farm in Big Sur, wo er Araberpferde züchtete, sich als Imker betätigte und ein Tonstudio betrieb. Er moderierte eine Fernsehshow und engagierte sich politisch für den Umweltschutz. Im Jahr 2005 veröffentlichte er sogar ein Kinderbuch. Al Jardin wird 84 Jahre alt. Und hier The Beach Boys, Surf in the USA.

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0: für ihre Sicherheit. Von Kriminalrat AD Lothar Schirmer.
1: Wer keine Kinder im schulpflichtigen Alter hat oder gar schon zu denen zählt, die ihren Vorruhestand oder das Rentenalter genießt, der hat sich schon mal nach einem Urlaub umgeschaut, der über ein paar Monate geht. Und genau solch ein Angebot wurde in vielen Zeitungsannoncen gemacht. Urlaub außerhalb der Saison in super günstiger Ferienwohnung in Spanien. Über eine Handynummer erreichte man den Wohnungsvermittler, der die Langzeitaufenthalte in bester Lage zu Preisen anbot, die weit unter der Miete der eigenen Wohnung hier in Deutschland lagen. Es wurden auch gleich Nägel mit Köpfen gemacht. Interessenten, die sich für einen längeren Aufenthalt entschieden, bekamen per Post umgehend einen Mietvertrag, auf dem gleich eine Kontoverbindung in Spanien angegeben war. Dort sollten, zur Sicherheit des Vermieters, 30% des Mietpreises eingezahlt werden. Naja, und genau das ist dann auch in großem Umfang geschehen. Wer vor der Anreise noch einmal telefonisch nachfragen wollte, erreichte plötzlich per Telefon niemanden mehr. Und wer dann trotzdem mit vollem Gepäck die Reise nach Spanien unternommen hatte, musste feststellen, dass es die besagte Ferienwohnung nicht gab. Auf dem Konto, das unter falschem Namen eingerichtet war, war übrigens kein Cent mehr. Ein böses Erwachen, über das auch das milde Herbstklima unter spanischem Himmel nicht wirklich hinweghalf. Sie sind Profi in Sachen Urlaub und deshalb wissen Sie, dass eine Vorauszahlung bei privat gemieteten Unterkünften unüblich ist und, wie unser Fall zeigt, nur Scherereien bringen kann.

0: Nachgedacht.
1: Das Glück entflieht uns, wenn wir hinter ihm herrennen. In Wahrheit kommt das Glück von innen. Es ist kein Gebrauchsartikel, den man irgendwo kaufen könnte. Mahatma Gandhi.
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3: Der 31. August, einer meiner Lieblingstage, denn Tag des Studentenfutters.
4: Ha, wieso? Isst du das so gerne, ja?
3: Absolut gerne.
4: Ja, sehr schön. Der 1. September kommt dann, das ist der Antikriegstag hier in Deutschland.
3: Der 2. September heißt Tag des unbegrenzten neuen Blicks und das bedeutet, man soll vor dem Wegwerfen oder Spenden die Dinge noch einmal mit sozusagen neuen Augen anschauen.
4: Da kenne ich übrigens, so einen Spruch hier gerade. Also wenn man als älterer Mensch, fällt einem ja manchmal was aus der Hand. Und ja. dann überlege ich, soll ich es aufheben? Brauche ich das überhaupt noch?
3: Ja.
4: Der 3. September ist der nationale Tag des Kinos.
3: Der 4. September, der Tag der Zeitungsausträger.
4: Ja, gibt's immer noch eine ganze
3: gibt's
4: Menge.
3: Gibt's immer noch.
4: Also ja. Staune ich immer, ja. Also, naja, gut, mit den Zeitungen, denke ich, wird in naher Zukunft oder in der Ferne doch ein bisschen schwierig werden. Ne? Also man liest alles online heutzutage.
3: Ja, aber es gibt einfach die Kategorie von Menschen, die haben jetzt keinen Zugang online oder die wollen es einfach auch nicht und die lieben das Papier in der Hand.
4: Ja, die wollen es nicht, glaube ich. Ne?
3: Die wollen es nicht.
4: Ja. Der 5. September ist ein nationaler Tag der faulen Mütter.
3: Auch Mütter dürfen mal faul sein. Und ich möchte hinzufügen, bitte nicht nur an diesem Tag, sondern auch an vielen, vielen anderen. Wir haben es verdient.
4: Okay, ja, das waren sie schon, die Welttage in dieser Woche.

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0: An dieser Melodie erkennen Sie natürlich, das war's schon mit dem Morgenmagazin. Sabrina, zum Schluss noch ein paar Programmhinweise für unser Radio Ginseng-Programm.
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0: 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Ja, das war's von uns. Ja, Sabrina, das war doch ein schönes Morgenmagazin, nicht?
1: Das war ein sehr entspanntes, schönes Morgenmagazin mit toller Musik und wir verabschieden uns jetzt.
0: Na, da haben wir uns auch wieder so ein bisschen selbst besudelt hier. Hoffen wir mal, was die Hörer sagen. Dankeschön, liebe Sabrina, bis zum nächsten Mal. Am Mikrofon war für Sie Detlef Groth und
1: Sabrina Reiche.
0: Tschüss, Wiederhören.
1: Tschüss.
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0: Ja, liebe Hörerinnen und Hörer, immer wenn diese Musik erklingt, jedenfalls nach den letzten Sendungen, dann wissen Sie, es kommt Überraschung aus dem CD-Regal. Und hier im Studio sind dann wie immer
1: Erik Eckenstaller
0: und Matthias Loke, und wir begrüßen Sie ganz herzlich. Erik, was machen wir heute eigentlich? Wir suchen wie immer aus.
1: Wir feiern ein kleines Jubiläum.
0: Ja, oh,
1: zehnte Sendung.
0: Die zehnte Sendung.
1: So lange habe ich es mit dir durchgehalten. Das ist ja
0: phänomenal. Das sind, um ein schönes Wort zu gebrauchen, das sind Äonen.
1: Äonen?
0: Wer dieses Wort noch kennt, das sind Äonen, die jetzt vergangen sind. Aber liebe Hörerinnen und Hörer, Sie wissen ja, oder wenn Sie das erste Mal zuhören, es gibt hier eine ganz spezielle Spielregel, deswegen heißt das ja auch Überraschung aus dem CD-Regal, Erik.
1: Ich wusste, dass du mich das fragst.
0: Ja, das ist doch.
1: Ich wollte dir eigentlich zuvorkommen, aber ich schaff

0: und wir sind gespannt, ob wir diesen uralten Gag wiederholen können. Haben wir alle unsere Brillen mit, beziehungsweise genügend Licht im Studio, damit wir lesen können, was es ist?
1: Also ich glaube wirklich, dass wir die schon in der 9. Sendung hatten, diese CD.
0: Quatsch!
1: Ja, du hast zu früh Stopp gesagt.
0: Kann nicht sein. Los, sag, was ist
1: das? Also die Spitzenreiter von 1956. Wir hatten beim letzten Mal viele 50er.
0: Ja, hatten wir.
1: Das stimmt. Sag mal an, es sind 18 Titel drauf.
0: Eine CD. 18 Titel, dann nehmen wir jetzt Titel 18, da wird es einfacher für dich.
1: Titel 18, Freddie Quinn, Heimweh.
0: Ach schön, Heimweh. Heimweh ist ja auch nicht schlecht, da muss man irgendwie Heimat haben, ne? Wenn man Heimweh hat, oder?
1: Na, hast du keine?
0: Ich habe eine Heimat, ja.
1: Ich auch.
0: Ja, darüber reden wir ein andermal. Wir schmeißen jetzt mal den Titel Heimweh von Freddie Quinn rein.
1: Richtig.

0: Matthias, ein schöner Titel und vor allen Dingen hochaktuell.
1: Wieso?
0: Brennend heißer Wüstensand. Wenn ich an die Außentemperaturen denke,
1: ja.
0: Da sind wir hier im Studio ganz gut aufgehoben, oder?
1: Hier ist es relativ kühl. Jetzt hat sich das CD-Fach hier geschlossen von alleine. Ja, schön. Ich fand das ja interessant. Das ist natürlich ein Titel aus dem vorigen Jahrhundert, das muss man jetzt mal sagen. Und die Hörgewohnheiten haben sich natürlich mächtig geändert. Ich glaube, da könnte man heute nicht mehr mit ankommen. Aber damals war das offenbar ein toller Song.
0: Und Freddie Quinn, der lebt noch.
1: Der lebt noch?
0: Ja.
1: Wirklich?
0: Ich glaube, der wird

0: Dieses Jahr im September 95.
1: Ach Gott.
0: Ich dachte, du hast deine Zeitmaschine da befragt.
1: Nee, aber das ist ja wirklich erstaunlich. Wenn ich hätte gedacht, der ist schon längst...
0: Österreicher. Übrigens, Matthias, wir haben diese CD in der letzten Sendung gehabt.
1: Ja, aber nicht den Titel.
0: Nein, den Titel nicht. Wir hatten damals Jimmy Markulis, Auf Kuba sind die Mädchen braun.
1: Ach du erinnerst Gott, ja, Auf Kuba sind die Mädchen braun. Gott, wo ich dann nicht mehr drüber reden wollte.
0: Richtig, den
1: Text. Ja.
0: Also du siehst, ich hatte recht.
1: Du hattest recht, liebe Hörer und Hörer. Und
0: deswegen gehst du jetzt Eric ins Regal.
1: Erik Eckenstaler hatte recht. Das muss ich ja neidlos anerkennen. Ich hätte es nie gedacht, dass wir eine CD zweimal ziehen.
0: Ja, das ist eben die Überraschung.
1: Das ist jetzt wirklich die Überraschung der Überraschung wieder mal. Aber ich gehe jetzt los.
0: Ja, dann hoffe ich mal, dass du jetzt mal eine... Wir stecken die ja immer wieder rein, die CDs. Da kann es durchaus mal passieren, wie jetzt in diesem Fall. Stopp!
2: Hier steht gar nichts drauf.
0: Was, da steht gar nichts drauf? Da ist wahrscheinlich auch nichts drauf.
1: Nee, vor allen Dingen geht das erstes Mal die Plastikhülle kaputt. Und es ist Hitparade der Schlümpfe. Wir greifen aber heute aber wirklich sofort wieder tief in die Trickkiste. Ich weiß nicht, was kommt.
0: Es steht da drauf auf der Scheibe. Wie viel?
1: Nee, das ist, warte. Nee, steht hier nicht drauf.
0: Also, und auf der CD selbst?
1: Nein, auf der CD. Ich gucke auf die Rückseite, da steht gar nichts drauf. Ich vermute übrigens, dass die... gebrannt. Nicht laufen wird, weil hier sind Flecke drauf. Mal gucken, was passiert.
0: Ja, ich gehe mal davon aus, mehr als 16 Titel werden nicht drauf sein. Ich nehme mal die 4.
1: Nimm mal die 4. Okay, wir suchen die 4.
0: Ich bin dran, ich nehme die 4.
1: Nein, dann nehme ich eben jetzt die 4.

0: So, ich habe jetzt mal eine App befragt, die kann Musik erkennen. Und
1: war das Musik?
0: Ja, irgendwie schon, aber wir hatten ja auf dem auf der CD-Hülle war ja nichts zu erkennen. Sie ist ja leer.
1: Total leer.
0: Und die App sagt mir, es ist die Hitparade der Schlümpfe 2 und der Song hieß Die Sonnenschlumpfen-Kinder.
1: Die Sonnenschlumpfen-Kinder?
0: Die Sonnenschlumpfen-Kinder-Single.
1: Wo kommt der? Du hast es im Handy. Ich
0: hab's jetzt mal abgespielt.
1: Ach so.
0: Ja.
1: Ja, klar, die Schlümpfe. Mhm.
0: Was es nicht alles gibt.
1: Was es nicht alles gibt. Ich bin jetzt.
0: Ich bin dran.
1: Los. Erik springt an das CD-Regal, schmeißt die Kopfhörer hin, es klappert hier im Studio und ich sage mal Stopp. Und er findet tatsächlich diesmal hoffentlich keine CD, die wir schon mal hatten. Und es wird ein Kracher werden.
0: Natürlich, natürlich.
1: Wir sind hier sowas von breit aufgestellt im CD-Regal.
0: Die CD heißt mit Bild.
1: Wer ist das
0: denn? Looking for Freedom von?
1: David Haselhoff.
0: Richtig.
1: Das ist doch der, der die Mauer eingerissen
0: natürlich.
1: Hat.
0: Natürlich. Ohne dem würden wir heute nicht im Studio sitzen.
1: Hätte es doch gar nicht geklappt.
0: Ja. Also da sind insgesamt 13 Titel drauf.
1: Eine CD wieder?
0: Eine CD, ja.
1: Gut, dann nehmen wir Titel 3.
0: Titel 3. Shetam means I love you. 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
1: Ja, das ist die Übersetzung eigentlich und das ist der Titel. Gut.

0: Ja, die Rhythmusmaschine war schön angeschmissen. Ich schließe aus dem Titel, dass David Hasselhoff nicht nur in Berlin unterwegs war, sondern auch in Frankreich.
1: Ja, hört sich so an, ja. Aber war so typische 80er-Jahre-Musik. Also ich hab mal nachgeschaut, der Titel ist von 1989, also so gerade am Ende der 80er. Mhm.
0: Also doch voriges Jahrhundert auch wieder, aber ein bisschen später im vorigen Jahrhundert.
1: Ein bisschen später. Gut. Und der Titel Looking for Freedom ist auch drauf.
0: Der ist auch drauf. Und nee, der kann ja nicht fehlen.
1: Klar. Wir machen ja hier keine Ausnahmen. Ansonsten hätte ich zufälligerweise die 7 genannt. Nein,
0: wir machen ja keine Ausnahmen, weil das ist gegen die Spielregeln. Und wir achten die Spielregeln immer.
1: Deswegen halten wir die jetzt ein und du gehst ans Regal.
0: Genau, ich gucke jetzt
1: und
0: mal
1: ziehst
0: nach,
1: eine jetzt CD. Kommt der Kracher, da bin ich ja mal gespannt. Ja, hast du schon einen Finger drauf? Ja, stopp. Ist bestimmt wieder eine untergemogelte. Matthias?
0: Ja, das ist genau das, was ich mir immer gewünscht habe.
1: Keine untergemogelte CD?
0: Das heißt, immer wieder Schlager, Lieder, die man nie vergisst. Die Prinzen, Roland Kaiser, Marianne Rosenberg, UVA. Wer ist UVA?
1: Das ist die, die Österreicher, ne? Wie heißen sie? Die Scherztruppe da. Allgemeine Verunsicherung.
0: Nein, UVA.
1: Na, UVA.
0: UVA, das ist ein Scherz gewesen. Das heißt, und viele andere.
1: Du bist doof.
0: Ich habe heute das Glück, ich habe schon wieder eine kaputte CD-Hülle hier in der Hand.
1: Ich sehe schon, was Butter macht.
0: Also es ist eine CD, ich nehme jetzt mal raus, vielleicht zerbricht es auch Klappe. Nein. Also eine CD.
1: Und wo steckst du wieder rein?
0: Und welchen Titel möchtest du haben?
1: Wie viel sind denn drauf?
0: 17.
1: Dann nehme ich UVA. UAV.
0: Weißt du, wer Titel 16 übrigens ist?
1: David
0: Hasselhoff.
1: Nein, dann nehmen wir den natürlich nicht.
0: Nein, den nehmen wir nicht.
1: Dann nehme ich die 7.
0: Die 7 ist Marianne Rosenberg, wieder da.
1: Oh, die mag ich.
0: Ja, die ist auch schön. Ja. Gut.

0: Ja, er ist wieder da. Erik Eckenstaler ist wieder hier im Studio. Hallo.
1: Und Matthias auch, Matthias Lucke.
0: Das heißt, wir sind beide wieder da in der Sendung Überraschung aus dem CD-Regal. Die 10. Sendung dieser Art und das CD-Regal ist immer noch voll. Wir haben gerade mal ein bisschen mehr als 1% aller CDs herausgezogen, würde ich
1: behaupten. Meinst du jetzt heute oder insgesamt?
0: Insgesamt.
1: Insgesamt.
0: Vielleicht 2%.
1: Anderthalb.
0: 1,5%.
1: Also der Titel jetzt eben von Marianne Rosenberg hat mir sehr gut gefallen. Aber ich muss ehrlich sagen, ihre alten Titel, Er gehört zu mir, Fremder Mann, das sind doch die Highlights gewesen, oder?
0: Naja, das muss ich selbst als nicht bekennender Schlagerfan sagen, Er gehört zu mir. Ist schon ein ziemlich guter Titel. Ziemlich gut gemacht.
1: Ja, und dann, ich bin dran, oder?
0: Du bist dran.
1: Ich bin dran.
0: Ich springe an das CD-Regal und ich rufe jetzt mal, ja, stopp. Und es ist wieder eine CD gefunden worden. Es ist wie in einer Weihnachtslotterie hier irgendwann. Da ist eine große Kiste voller Lose und irgendwas finden wir immer.
1: International Extra Highlights. Plus ein Bonustrack. Steht hier.
0: Aha. Na, okay. Und wie viel?
1: Es sind insgesamt mit dem Bonustrack 19 Titel drauf.
0: Sagst du mir mal, was der Bonustrack ist?
1: Der Bonustrack ist R&B. Reality.
0: Ja gut, den nehmen wir jetzt natürlich nicht, nee. Sondern wir nehmen jetzt Titel 10, weil wir die 10 Jahre CD-Regal machen, die 10. Sendung machen.
1: Dann da bin ich mal gespannt, das ist jetzt wieder eine ganz andere Musikrichtung.
0: Mhm.
1: Scooter.
0: Scooter.
1: I'm Raving.
0: Ja.

0: Thank you.
1: Ja, ein schöner Titel, aber gecovert.
2: Ja, mir kam der auch bekannt vor. Ich weiß aber jetzt nicht genau, was es war. Ich bin dann durch Scooter ein bisschen durcheinander gekommen, weil dann spielt noch die Scottish Highlander da mit und sowas.
1: Ja, mir ging das jetzt auch so. Man hat sowas dann auf der Zunge und kommt nicht drauf. Aber mir ist es eingefallen. Mhm. I'm Walking in Memphis von Mark Cohen.
2: Genau, Walking in Memphis.
1: Genau.
2: Ja, klar. Die Melodie ist sowas von eindeutig.
1: Aber
2: es war ja auch ein typischer Scooter jetzt, ne, mit Electronic Dance und sowas hinterher.
1: Deswegen sagte ich ja, wir werden jetzt etwas andere Musik hören. Mhm. Und du bist dran mit dem CD-Regal.
2: Gut, dann renne ich mal los wieder und jetzt
1: und
2: müssen wir mal ultimativ
1: geh mal ganz tief in die Kiste. Ja, mach das mal und ich sage Stopp. Oh, das ging ja schnell.
2: Gut, wir machen jetzt wieder ein kleines Kontrastprogramm, weil,
1: na, wie immer,
2: liebe Hörerinnen und Hörer, ich habe gezogen Chöre, 25 Jahre Volksmusik im ZDF, präsentiert von Caroline Reiber.
1: Volksmusik hat man doch lange nicht.
2: Das sind jetzt, warte mal, ich muss aufpassen, dass ich nicht wieder die Hülle kaputt mache.
1: Ja, die klemmt. Ja, vielleicht machst du die falsch auf.
2: Nein, das ist dann Klappmechanismus.
1: Sieht aus wie zwei CDs, oder?
2: Nein, es ist nur eine.
1: Das ist eine.
2: Eine mit insgesamt 18 Titel.
1: Nämlich die Firsen.
2: Die Firsen?
1: Die Firsen.
2: Walter Scheel, Düsseldorfer Männergesangsverein Orchester Schenker. Hoch auf dem gelben Wagen. Scheel konnte nichts anderes rauskommen. Jetzt habe ich das wieder. Mann, ich muss hier aufpassen. Ich mache die Dinger noch kaputt. So, geht los.

0: Alter Scheel als Sänger.
1: Tja.
0: Wir waren uns jetzt, liebe Hörerinnen und Hörer, wir waren uns ganz kurz uneinig, ob er Kanzler oder Bundespräsident war, aber wir haben nachgeguckt und...
1: Er war beides.
0: Er war beides, in der Tat.
1: Er war beides.
0: Er war ganz kurz mal geschäftsführender Kanzler nach dem Rücktritt von Brandt, 74, und dann war er auch von 74 bis 79, wir geben jetzt unser gerade kurz erworbenes Fachwissenpreis, war dann Präsident, Bundespräsident, und als solcher hat er gesungen. Unvorstellbar heute, oder?
1: Tja, wenn man sich mal überlegt, also ich war damals 15 Jahre alt, da habe ich mich für Politik noch nicht interessiert. Ob er gute Politik gemacht hat, weiß ich nicht.
0: Keine Ahnung.
1: Aber gut singen konnte er doch eben, oder?
0: Ja, sag mal so, es ist erstaunlich, dass er das unfallfrei über die Bühne gebracht hat. Das war ja nicht seine Kernkompetenz.
1: Aber ich glaube, er hat einfach Spaß am Singen gehabt und deswegen hat er sich für diesen Titel da hergegeben.
0: Ja, das war sicherlich eine Sensation damals. Ich muss jetzt mal wirklich sagen, ich möchte nicht, dass heute ein Politiker singt. Also kann ich mir nicht vorstellen, um Gottes Willen.
1: Meinst du jetzt, singt mit G oder mit K?
0: Immer noch mit Gustav, mit G. Nee, kann ich mir nicht vorstellen.
1: Wer ist jetzt eigentlich dran?
0: Warte mal, ich habe ja die Chöre rausgesucht, 25 Jahre Lied.
1: Ja, dann bin ich jetzt gut
0: vom ZDF, du bist dran.
1: Ich stürze.
0: Stürze mal, ich kann dir auch noch mal kurz erzählen, was hier drauf war noch. Fischerchöre waren hier noch drauf, die westfälischen Stopp, die westfälischen Nachtigallen, die Ulmer Spatzen, und da hier auch ein Gruß nach Ulm zu unserem Partnerradio in Ulm. Herzliche Grüße, aber Erik hat eine neue CD und wir gehen hier einfach straff im Programm weiter.
1: Hm. Erik, was hatten wir heute?
0: Oh, Entschuldigung, was hast du gefunden? Der Staub von der CD gerade hier.
1: Hatten wir heute schon Schlager?
0: Garantiert nicht.
1: Garantiert nicht. Muss ich selber mal gucken. Es ist nur eine CD und zwar Schlagergold 5.
0: Schlagergold 5. Dann nehme ich das Gold.
1: Also warte mal, hier ist Andy Burg drauf, Irene Scheer, Katharina Valente, Gunter Gabriel. Mhm. Naja, sag mal an, es sind 14 Titel.
0: Ah, ich nehme Titel 12 in der Hoffnung, dass ich was Gutes finde.
1: Chanson d'amour, Angèle Durand oder Durand.
0: Oh, das sagt mir jetzt wirklich überhaupt nichts wieder, aber das ist ja nichts Neues, dass es mir nichts sagt.
1: Los. Ach, legen wir einfach ein.

0: Ich habe dich eben beobachtet, du bist fast eingeschlafen. Er war ja, das, so, war ja so gemütlich, der Song.
1: Das kann ich jetzt nicht behaupten. Ja, das ist ja auch Schlagergold, ne?
0: Ja.
1: Das ist eine stabile Währung, glaube ich. Schlagergold ist eine stabile Währung.
0: Die hatte ich gerade gezogen?
1: Das kannst nur du gezogen haben, Schlagergold, weil...
0: Naja, dann kann ich ja nur hoffen, dass du jetzt, wenn du ans CD-Regal gehst, eine bessere Hand hast als ich.
1: Ja. Ich werde auch immer etwas Goldiges finden, bestimmt, ja?
0: Ja, versuch mal.
1: Gut, los.
0: Ja, es darf wirklich auch wieder ein Schlager sein, aber, oder Schlagermusik. Stopp.
1: Ah, Mann.
0: Ja, manche gehen ziemlich schwer raus. Sie sind eng bestückt.
1: Das ist, ich glaube, da, die Interpretin hatten wir schon mal. Nora Jones, kannst du dich entsinnen?
0: Ja, die hat man, glaube ich, in der siebte Sendung.
1: Kennst du jede Sendung auswendig, oder?
0: Nö, aber fast.
1: Ich staune über dein Gedächtnis.
0: Ich bin ja auch noch nicht so alt wie du.
1: Liebe Hörerinnen und Hörer, wir müssen an dieser Stelle die Sendung leider unterbrechen, wegen diffamierender Vorwürfe.
0: Gut, ja, die hat man schon mal gehabt. Nora Jones.
1: Nora Jones.
0: Damals haben wir uns noch gefragt, wer die Frau ist.
1: Ja,
0: und obwohl die eigentlich schon damals, also was heißt damals, als wir sie gespielt hatten, sehr, sehr, sehr bekannt ist.
1: Ja, die ist unheimlich bekannt und hat unheimlich viele Platten gemacht.
0: Unseren musikalischen Halbwissen oder Nichtwissen, aber sie macht gute Musik.
1: Gut,
0: sie spielt ja auch das Klavier selbst, nehme ich mal an, auf der CD.
1: Come Away With Me heißt die CD und die hat genau 14 Titel.
0: Welchen hatte ich letztens gehabt? Da kann ich mich nicht mehr dran erinnern. Ich nehme die 2.
1: 7 Years, 7 Jahre.
0: Ja.
1: Also so lange geht unsere Sendung noch nicht. Nicht mal unser Radio ist schon 7 Jahre alt, aber immerhin schon 5 Jahre. Wir sind schon 5 Jahre auf Sendung, liebe Hörer und Hörer. Das müssen wir an dieser Stelle noch mal betonen. Und ohne dem Einsatz aller Leute, die hier arbeiten, ob als Techniker, Moderator, Kaffeekocher oder sonst irgendwas, würde es nicht klappen. Und alles ehrenamtlich. Das müssen wir jetzt noch mal betonen und also, das ist unglaublich, finde ich.
0: 5 Jahre und 3 Monate, genau.
1: 5 Jahre und jetzt hauen wir diese CD rein. Wir hatten gesagt, die Nummer
0: 2.
1: Die Nummer 2 und los geht's.

0: Schöne Stimme. Hat mir sehr gut gefallen.
1: Schöne Stimme, schöner Titel.
0: Ja, war auch ein richtiger Kontrast zu dem, was wir bisher hatten.
1: Zu Scooter auf jeden Fall.
0: Passt auf alle Fälle gut rein. Bin ich dran?
1: Ich glaube, du bist dran.
0: Gut, dann gehe ich mal.
1: Geh mal gucken. Ja, mach mal. Ich zieh mal selber. Hier klingelt das Telefon. Ich muss mal an das Telefon rangehen. Warte mal. Hallo, ja? Radio Ginzing, Matthias Loke, hallo, ich grüße Sie. Ach, das Brandenburger Bildungsministerium, was können wir für Sie tun? Das ist ja eine ganz tolle Überraschung. Ach, Sie wollen uns anheuern als Quereinsteiger für Lehrer, Musik, weil wir hier so fachkundig Musik spielen vor allen Dingen und auch Kommentare dazu abgeben. Warum eigentlich? Ach, deswegen, ja, stimmt, Sie können ja die Kernstundenzahl in der Schule nicht mehr gewährleisten. Deswegen steht ja im Raum, dass die Brandenburger Bildungsabschlüsse an der Schule nicht mehr bundesweit anerkannt werden können. Also wissen Sie, ich muss Ihnen mal sagen, bevor wir jetzt hier weiterreden über Quereinsteiger und sonst irgendwas, das ist eine ganz miese Leistung, denn irgendwie kann man das doch absehen. Es gibt so und so viele Schüler, dann gibt es so und so viele Lehrer und irgendwann kommen die in die Schule, dann sind die Lehrer da oder nicht mehr. Das muss man doch abschätzen können. Das ist doch ein Armutszeugnis, muss man doch mal wirklich sagen. Ein Zeugnis ist jetzt wirklich gut, muss sagen wir mit Schule, aber es ist ein Armutszeugnis. Ja, deswegen wollen sie uns jetzt akquirieren, damit wir sozusagen bei der Misere aushelfen. Da muss ich mal meinen Kompagnon fragen, Erik, wie würdest du als Lehrer mitmachen wollen?
0: Nee, um Gottes Willen.
1: Um Gottes Willen. Er sagt um Gottes Willen. Also wir stehen wahrscheinlich eher nicht zur Verfügung, aber vielen Dank für den Anruf hier. Wir werden jetzt mal auf Radio Ginzing verbreiten, dass sie unbedingt Quereinsteiger suchen, weil sie nicht in der Lage gewesen sind, genügend Lehrer für alle Schüler in Brandenburg herbeizuschaffen, ranzuziehen, weiß der Kuckuck was. Das finden wir schon ziemlich mies. Ja, und damit beende ich das Gespräch auch wieder. Tschüss.
0: Mensch, Matthias, stell dir das mal vor.
1: Das ist ein Ding ohne Ende. In Brandenburg ist was los. Zu wenig Lehrer für Schüler da. Kernschulzeit kann nicht mehr, also Kernstundenzahl heißt das, glaube ich, kann nicht mehr gewährleistet werden. Liebe Hörerinnen und Hörer, wenn Sie Lust haben, in Brandenburg noch ein bisschen Unterricht zu geben, dann melden Sie sich bitte bei der Brandenburger Schulverwaltung oder beim Bildungsministerium, die nehmen Sie mit Kusshand, denn es gibt oftmals zu wenig Lehrer.
0: Also wir beide haben ja schon abgesagt, ja, das könnten wir auch nicht verantworten. Die Schüler würden sich ja totlachen, wenn wir da vorne stehen.
1: Aber da gäbe es mal Spaß in der Schule.
0: Da gäbe es Spaß in der Schule, ja.
1: Also ich habe jetzt
0: was hast du gefunden?
1: Ich habe jetzt einfach mal die Augen zugemacht und habe eine. Übrigens interessant, entschuldige. Es ruft immer in dieser Sendung ruft jemand an und kommt immer mit komischen Sachen.
0: Und
1: also wir wurden schon mal angefragt, ob wir auf AIDA die Technik übernehmen wollen, ne?
0: Mhm.
1: Dann rief die FIFA an, hier wegen Öffentlichkeitsarbeit für die Fußball-WM.
0: Hat da irgendwas war mal mit Olympia?
1: Also, Olympiade, unglaublich.
0: Kann das sein?
1: Unglaublich.
0: Ja, und komischerweise immer, wenn ich ans CD-Regal gehe. Aber das ist auch gut so.
1: Ja, okay. Gut, also was hast du
0: gefunden? Also ich habe jetzt hier so eine silberfarbene CD-Cover, Platin nennt die sich, Platin.
1: Platin, das ist eine Auszeichnung für besonders viele Verkäufe?
0: Ja, es sind zwei CDs, unter anderem Madonna, Bon Jovi, oh, das ist ja mal was anderes hier, The Police, Pink.
1: CD 2, Titel 2.
0: CD 2, U2, Beautiful Day.
1: Jupp.

0: Ja, U2 war das mit The Beautiful Day. Ein schöner Tag heute mit dir, Erik, und ich hoffe auch für die Hörerinnen und Hörer ein schöner Tag.
1: Ja, wirklich ein schöner Tag, auch mit dir, aber ich muss ehrlich sagen, den Titel kannte ich nicht. Ich kenne zwar U2, aber den Titel kannte ich nicht.
0: Der ist aber sehr bekannt.
1: Ja, mag sein. Wobei ich sagen muss, die Schlussphase, die hat mich so ein bisschen an Aha, Touch Me erinnert. Dass es da noch keinen Rechtsstreit gegeben hat.
0: Weiß ich nicht. Ich sag mal hier für die Hörer und Hörer, was hier alles noch drauf war, was wir hätten auch wählen können, unter anderem Sarah Connor ist hier, Madonna, Bon Jovi, R.E.M., Eric Clapton, Simply, Red, Dire Straits, Fleetwood Mac. Oh, auch nicht schlecht. Keine schlechte Zusammenstellung. Die, Platin.
1: Die können wir das nächste Mal wieder ziehen.
0: Für 19,99 € aus dem Mediamarkt.
1: Guck mal, es hat ja in dieser Sendung geklappt, dass wir tatsächlich eine CD, die wir in der letzten Sendung, in der 9. Sendung hatten.
0: Ja.
1: In Kuba sind die Mädchen braun. Vielleicht ziehen wir diese ja in der nächsten Sendung auch
0: wieder. Ziehen wir nochmal, aber das ist keine Absicht. Das ist der pure Zufall, liebe Hörerinnen und Hörer, denn hier wird nach richtigen Regeln. Wir haben keinen Notar im Studio, das müssen wir sagen. Aber wir sind ehrenvoll genug, dass wir das einhalten. Ich gehe jetzt mal an das CD-Regal. Ich bin nicht dran, glaube ich.
1: Ja, du bist dran, genau.
0: Gut.
1: Mach dich mal auf die Beine. Und wir machen es nicht so lang jetzt. Wir haben nicht mehr so viel Zeit. Stopp. Ach, du hast noch. Stopp. Ja, okay.
0: Jetzt habe ich den Kracher.
1: Schon wieder ein Kracher.
0: Ich habe heute das gute Händchen hier. Ich habe jetzt Hits mit Witz. Achtung, es reimt sich sogar.
1: Hits mit Witz. Wie heißt Hits mit Witz? Achtung, es reimt sich sogar?
0: Also Witz ist es. Es ist klein. Hits mit Witz. Der Witz ist kein Interpret, sondern es soll ein Witz sein.
1: Das habe ich verstanden.
0: Achso, CD2. Wieso CD2? Achso, da gab es mal zwei CDs. Also von der Art, es ist jetzt die CD2. Und der hat 14 Titel.
1: 14 Titel, nämlich die 7.
0: 7. Die 7. Peter Kraus mit Hokus Pokus Fidibus.

0: Oh, Sweet Mary.
1: Und, wie fandest du den Titel?
0: Ja,
1: Gott, mir hat so ein bisschen der Witz gefehlt.
0: Ich habe auch überlegt, wo der Witz ist. Wahrscheinlich bei Hokus Pokus Fidibus. Und dann gab sie ihm einen Kuss ohne viel Tamtam sozusagen. Und er gab ihr dafür sein Wort. Das ist wahrscheinlich früher witzig gewesen.
1: Ja, früher war das vielleicht witzig, ja.
0: Ich bin dran. Mach du mal einen Witz am CD-Regal und guck mal, was sich da noch finden lässt an interessanten Dingen. Die CD kommt auch wieder nicht raus hier. Doch, jetzt ist sie da. Und jetzt kommt nämlich eine neue hinein. Lieber, stopp. Liebe Hörer und Hörer, wir neigen uns ja schon dem Ende entgegen dieser Sendung Überraschung aus dem CD-Regal. Aber jetzt reißt Erik erstmal alles um, weil er den Kopfhörer nicht aufkriegt.
1: Der Kopfhörer hat sich verklemmt. Rocksongs.
0: Mhm. Rocksongs. Ich sehe von hier zwei CDs.
1: Zwei, ja, genau. Oh Mann, ich kenne die ja doch.
0: Wir machen die eins. Oder sag mal ein paar Gruppen, oder?
1: Duran Duran. Mhm. The Knack. Supergrass, Billy Joel.
0: Gut, wir nehmen die CD 2 jetzt, weil du bestimmt aus der CD 1 vorgelesen hast.
1: Ja, und?
0: Wir nehmen dann den Titel, was hatten wir heute noch nicht?
1: Da sind 20 Titel drauf.
0: Dann nehmen wir die 19.
1: Die 19. Manfred Mann. Mhm. Oh Mann, wie spricht man das denn aus? 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
1: 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Ja, Matthias, dann sind wir ja schon wieder am Ende unserer Sendung angekommen.
2: Ja, kurzweilig kann ich sagen.
1: Ich bedanke mich für deine Zusammenarbeit.
2: Für meine Geduld wahrscheinlich.
1: Für deine Geduld.
2: Nee, war wieder interessant, was man so alles in so einem CD-Regal findet. Das ist ja auch schon ein paar Jahre alt. Also das Regal auch, aber auch die CDs, die da drin sind, das haben Sie gehört, liebe Hörerinnen und Hörer. Wir machen uns den Spaß, wir ziehen immer eine heraus, eine CD, und legen einen Titel unserer Wahl ein. Und dann kommt heraus, was halt herauskommt.
1: Eine Überraschung.
2: Von Walter Scheel bis U2. Also mehr kann man nicht haben, glaube ich.
1: Matthias, dann verabschieden wir uns.
2: Wir verabschieden uns.
1: Mit mir im Studio war Matthias Loke.
2: Mit mir im Studio war Erik Eckenstaller.
1: Tschüss.
2: Und bis demnächst, liebe Hörerinnen und Hörer, und bleiben Sie uns.

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2: Guten Tag, liebe Hörerinnen und Hörer. Am Mikrofon begrüßt Sie Jürgen Hahm. Die Mitwirkenden bei der September-Sendung Kleine Pause, großer Klang, das Mittagskonzert, sind heute die Sängerin Sophie Ammann und der Akkordeonspieler Peter Potjaworsek. Ein Duo, das mit seiner Musik in keine Schublade passt.
3: Ja, wir haben französische Sachen dabei, zum Beispiel Ménilmontant. Da geht es um einen kleinen Vorort von Paris und um die Erinnerung an diesen Ort und um die, ja, die Sehnsucht auch an die Kindheit vielleicht oder ein bisschen Nostalgie an einen alten Bahnhof, wo der Zug immer einfährt oder an den Blick der Mutter, an die sie sich erinnert. Dann haben wir aber auch Tangos dabei von Carlos Gardel und von Astor Piazzolla, auch ungewöhnliche Werke, die vielleicht nicht so bekannt sind. Dann haben wir Balkanlieder dabei, Amarissi Amari zum Beispiel ist ein schöner Hochzeitstanz, das ist sehr fröhlich und auch recht bekannt, die Leute freuen sich immer, wenn wir das spielen. Und dann von Maria Tanase, Lume Lume, das ist ein sehr altes rumänisches Lied. Das ist eher so ein Klagelied oder Begräbnislied, könnte man sagen.
2: Wie aber sind Sie darauf gekommen, ein solch breit gefächertes Repertoire dem Publikum anzubieten? Nun, die Antwort ist recht simpel. Die beiden sind mit internationaler Musik aufgewachsen.
4: Tatsächlich sind meine Eltern hierher gekommen vor vielen, vielen Jahren. Und ja, die sind eigentlich als, heute würde man sagen, Wirtschaftsflüchtlinge, damals über die grüne Grenze. Und ich bin aber in Süddeutschland, in Schwaben geboren und aufgewachsen. Aber auch schon vor sehr vielen Jahren von dort wiederum, nicht als Wirtschafts-, aber als anderer Flüchtling sozusagen.

0: sehr hart, aber dann umso schöner. Ich bin sehr verbunden mit Mecklenburg-Vorpommern. Wenn man dort Freunde gefunden hat, dann sind die fürs Leben. Und ich arbeite jetzt sehr viel dort und bin sehr gerne da und genieße total diese Region.
1: Jetzt aber wollen wir erst einmal hören, wie es klingt, wenn die beiden gemeinsam musizieren. Amari si Amari, ein fröhliches Lied vom Balkan, das bei den Zuhörern immer gut ankommt.
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0: Singen kann Sophie Ammann schon seit sehr früher Kindheit. Der Gesang wurde ihr nahezu in die Wiege gelegt, so lacht sie.
1: Ich bin mit dem Gesang groß geworden. Meine Mutter hat gesagt, ich habe schon im Kinderwagen eigentlich die ganze Zeit immer vor mich hergesungen. Meine Großmutter war Opernsängerin. Und das war ein großes, großes Vorbild für mich. Und sie hat wunderschön gesungen. Leider viel zu früh auch aufgehört. Sie wurde sehr, sehr alt, aber hat sehr früh aufgehört zu singen. Und hat mich auch manchmal unterrichtet. Dann hatte ich eine Opernsängerin auch als Patentante. Das war auch ein großes Vorbild. Und habe dann relativ früh, direkt nach dem Abitur, angefangen, auch privat Gesangsunterricht zu nehmen. Also so Bel Canto. Und bin dann auf die Schauspielschule und dort habe ich viel Jazzgesang und Musicalgesang und viel in Kneipen auch gesungen und mich so ein bisschen experimentiert und rausgefunden, was ich will. Und genau, ich habe keine klassische Gesangsausbildung, aber ich habe sehr, sehr viel Gesang gemacht, schon immer, ja.
0: Und wie ist es bei Peter? Ist er mit dem Akkordeon aufgewachsen?
2: Naja, ein bisschen schon. Meine Eltern kamen ja, wie gesagt, aus Slowenien, den damaligen Jugoslawien. Und da war eben so, ich sage jetzt mal, Volksmusik sehr populär. Vor allem die Oberkrainer, die auch in Deutschland ja sehr, in bestimmten Kreisen sehr populär waren. Und meine Eltern sahen mich als Nachfolger von Slavko Osenik. Also habe ich mit 6 angefangen, Akkordeonunterricht zu nehmen oder 7. Und zum Leidwesen meiner Eltern habe ich dann nach ein paar Jahren dann doch angefangen, eher andere Musik zu machen und der Volksmusik den Rücken gekehrt. Und habe dann so, also Musikleistungskurs gehabt und habe dann eher so konzertantes Akkordeon gespielt. Zum Teil auch mit schrägen Tönen, die dann vielen nicht unbedingt gefallen. Habe aber tatsächlich nach dem Abi, ich habe dann nicht Musik studiert, weil es damals nicht wirklich berufliche Optionen gab für Akkordeonisten. Und habe ich einfach mein Akkordeon kurzerhand verkauft und 20 Jahre gar nicht mehr gespielt. Und vor 10 Jahren so ein bisschen über Zufall wieder rangekommen. Und da habe ich dann angefangen, mich so mit Weltmusik, wie man so heute sagt, zu befassen und habe aber eben auch nicht so Vorliebe für eine bestimmte Musikart, sondern ich finde irgendwie Tango toll,

0: finde osteuropäische Sachen toll, ein bisschen Klezmer. Und genau, da spielen wir jetzt auch so eine Musik. Und habe jetzt dann eben doch nochmal auch sehr viel geübt, weil ich eben das tatsächlich früher gar nicht gelernt hatte, so eine Art von Musik.
1: Das folgende Lied ahmt den Rhythmus eines Herzens nach oder vielleicht eines Liedes oder beidem. Padam, padam, padam. Na, spätestens jetzt dürfte es bei den Hörerinnen und Hörern Klick gemacht haben. Hier geht es um das berühmte Chanson von Edith Piaf. Dessen Inhalt? Eine alte Melodie verfolgt die Frau überall hin. Sie kann ihr nicht entkommen. Die Melodie ruft Erinnerungen an vergangene Lieben und Erlebnisse wach. Das klingt einerseits fröhlich und beschwingt, aber andererseits auch melancholisch. So wie bei vielen Liedern, die Edith Piaf sang. Lauschen wir aber jetzt der Darbietung von Sophie Ammann und Peter Podjaworzek.

0: Die Kombination aus Gesang und Akkordeon gibt es nicht so häufig. Ihnen half ein wenig der Zufall, künstlerisch zueinander zu finden, erzählt Peter Podjaworsek.
1: Genau, wir sind Nachbarn, wohnen praktisch von Balkon zu Balkon und kennen uns eben schon über viele Jahre. Und ich glaube, es war ich vor 2 Jahren oder so, kam ich auf die Idee, dass wir eigentlich auch mal zusammen Musik machen könnten. Es gibt nicht so viele Duos, Akkordeon und Gesang. Ich kenne eigentlich nur 1, 2. Und deswegen fand ich es so ein bisschen spannend am Anfang. Kann das funktionieren? Und ja, eigentlich sind wir jetzt ziemlich gut unterwegs, würde ich sagen. Also funktioniert.
0: Ballada para un loco. Ballade eines Verrückten. So heißt das folgende argentinische Lied. Der Text stammt vom argentinischen Dichter Horacio Ferrer. Er sieht es als surreal-poetische Liebeserklärung an seine Heimatstadt Buenos Aires. Der Loco, der Verrückte, taucht in der Stadt auf. Bei Ferrer ist er aber nicht einfach ein Geisteskranker, er steht vielmehr für den Menschen, der den Mut hat, anders zu sehen und sich der Fantasie hinzugeben. Dazu fordert er seine Mitmenschen auf, was nicht überall auf Verständnis stößt. Astor Piazzolla komponiert dazu eine Musik, die Tango, Konzertmusik und Elemente der Populärmusik miteinander verbindet. Hören wir jetzt, wie Sophie Ammann und Peter Podjaworsek diesen Klassiker interpretieren. Zum besseren Verständnis singt Sophie den Text abwechselnd auf Deutsch und Spanisch.
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0: Welche Lieder vorgetragen werden, das ist eine Kollektivarbeit, sagt Sophie. Keinesfalls will sie die Bestimmerin sein.
1: Wir hatten noch nie so das Thema, dass ich jetzt sage, ich möchte dieses Lied spielen und Peter sagt dann, nein, das machen wir aber nicht, sondern das war auch, als wir uns kennenlernten, gerade am Anfang, das überraschend Schöne, dass wir ganz viele Lieder schon gegenseitig kannten und eigentlich schon sehr glücklich waren über die Auswahl. Und immer wieder bringe ich mal was Neues ran oder Peter, da ist wirklich keiner der Bestimmer, das ist ein Ping-Pong-Spiel.
0: Bei mir bist du schön, was so viel bedeutet wie bei mir bist du schön oder besser gesagt für mich bist du schön. Diese musikalische Liebeserklärung stammt aus dem jiddischen Musical Men kein Leben, nur men los nicht. Zu Deutsch, man könnte leben, aber sie lassen einen nicht. Das wird 1932 in New York uraufgeführt. Inzwischen führt dieses Lied ein Eigenleben und wird von vielen Sängerinnen und Sängern immer wieder neu interpretiert. So auch von Sophie Ammann und Peter Podjaworzek.

Lume, lume, sora lume. Übersetzt aus dem Rumänischen heißt das etwa Welt, Welt, Schwesterwelt. Es geht um die Vergänglichkeit des Lebens. Jemand wird geboren, jemand stirbt. Das ist der Lauf der Welt, dem sich der Mensch nicht entziehen kann.

Original zu erleben sind Sophie Ammann und Peter Podjaworsek am 29. September im Nachbarschaftshaus Lietzensee in der Herbertstraße 25. Beginn ist 13.30 Uhr, der Eintritt ist frei. Zum Abschluss unserer Sendung hören wir noch das Lied Rosettas Tanz. Der Text stammt von Georg Büchner aus seinem Bühnenstück Leonze und Lena. Dort fordert Leonze Lena zum Tanzen auf. Vertont wird das Gedicht erst in heutiger Zeit. Hier noch einmal Sophie Ammann und Peter Podjaworsek.

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Der Golem. Oswald ist von zu Hause etwas bedrückt weggegangen. Er schämt sich, dass er den Gedanken gehabt hatte, dass die Juden ja ausweichen könnten. So reitet er nicht zum Berg, nicht zum Fluss, sondern läuft durch die Stadt. Besieht das alte Judenviertel. Betrachtet ein paar zerschlagene Fenster, aufgebrochene Türen. Verlässt die Stadt, tritt auf die Bleiche, obgleich hier niemand mehr die Tuche bleichen kann. Längst haben die Juden sich hier angesiedelt. Er betrachtet die neuen Häuser, trifft dann auf junge Männer, die hier Wache gehen, die Knüppel tragen und um die Köpfe schwarze Binden. Man kennt sich wohl vom Sehen, und als Oswald nach Reblöw fragt, kriegt er Bescheid. Die beiden Männer begrüßen sich, stehen schweigend, sehen sich nur an. Schließlich Reblöw: Ich lade euch ein. Sie treten in das Haus des Geldjuden und das Haus ist schön, hat einen kleinen Innenhof, wo sie sich setzen können. Werden bewirtet. Ich will euch eine alte Sage erzählen, sagt der Geldhändler und beginnt. Vor langer Zeit lebten in Prag, wie in vielen Städten des Reichs, Juden, fleißige und nicht so fleißige, fröhliche und traurige, kluge und durchaus auch dumme Juden. Sie hatten manchmal Streit mit ihren Nachbarn, aber nie führten sie Kriege, wollten nur in Frieden leben. Aber nicht immer gab es Frieden. In Prag waren die Deutschen in der Mehrzahl und immer wieder schüttelten sie ihre Fäuste gegen die Juden. Sie glaubten, dass ihr zeitweiliges Unglück von den Juden herrührte. Und manche befeuerten diesen Aberglauben noch, weil sie mit gierigen Blicken auf den Reichtum vieler Juden schauten. Rabbi Löw, klagte die Ältesten ihrem geistlichen Oberhaupt, er sieht nicht gut aus, Unfrieden steht ins Haus. Oswald unterbrach: Löw, ist das eure Geschichte? Reblöw schüttelte seinen Kopf. Es ist nur Namensgleichheit. Der Rabbi war wohl tausendmal klüger, als ich je sein werde. Oswald: Verzeiht, erzählt nur weiter. Die Ältesten klagten, dass die Stimmung gegen die Juden geht. Ja, antwortete der sehr kluge Rabbiner, ich sehe auch Anzeichen für Gefahren an Gut und Leben. Und er erinnerte sich an einen Pogrom, einen Überfall vor einigen Jahren, bei dem Menschen geschlagen, Waren weggenommen und die kostbaren Geräte aus der Synagoge gestohlen worden waren. Am schlimmsten aber war, dass ein reicher Geldhändler zu Tode gekommen war und alle seine Schuldscheine verbrannten. Lasst mich nachdenken und kommt morgen wieder, erbat sich Rabbi Löw, und er dachte nach, und schließlich nahm er Spaten und Spachtel, Eimer und Tücher und kramte Kleider für einen großen Menschen heraus. Des Nachts, als alle schon ruhten, ging Rabbi Löw aus seinem Haus, lief aus der Stadt zu einer Lehmgrube. Dort grub er Lehm und feuchtete ihn, so dass er formbar wurde. Und dann schuf Rabbi Löw, wie einst Jahwe, Adam und die Maria, einen menschenähnlichen aus Lehm. Nur formte er ihn größer und stärker. Da lag nun ein Lehmkoloss und musste nur noch zum Leben erweckt werden. Dazu schob Rabbi Löw ein kleines Pergament mit einem heiligen Gebet unter die Zunge des Menschenähnlichen und hauchte ihm Atem ein. Sofort schlug der Golem die Augen auf, erhob sich und Rabbi Löw erklärte dem Golem, dass seine Aufgabe der Schutz der jüdischen Gemeinde sei. Der Golem verstand und nickte mit seinem ungestalten Kopf. Gleich am nächsten Tag konnte der Golem sich bewähren. Zwei Händler waren in Streit miteinander geraten. Der Metzger klagt seinen Nachbarn, einen Trödler und Kleiderjuden des Raubes an. Der hätte ihm seinen Beutel mit Geld gestohlen. So und so sehe der Beutel aus und so viel Geld sei in ihm.
Tatsächlich fanden die Polizisten bei dem jüdischen Händler einen Geldbeutel und in dem Geldbeutel genau die angegebene Zahl von Münzen. Der Fall war klar und der Jude sollte verurteilt werden. Der Golem schüttelte seinen schweren Kopf. Alle blickten zu ihm. Der Golem verlangte einen Kessel klaren Wassers, das man heiß machen musste. Dann ließ er das besagte Geld in den Kessel schütten und zeigte das Wasser dem Richter. Der Richter sah nur klares Wasser und verstand nicht. So führte der Golem den Metzger zum Richter, wies auf seine Kleidung und seine Hände und alles roch nach Fleisch, war fettig. Wenn er das Geld eingenommen haben wollte, hätte er es angefasst und es wäre etwas fettig geworden und auf dem heißen Wasser hätten Fettaugen schwimmen müssen. Oh, so war der Metzger der Lüge überführt und der Kleiderjude entlastet. Der Trödler kam frei, aber der Metzger musste zur Sühne eine Strafe zahlen. So klug konnte der Golem sein. Alle klopften dem Golem auf die Schulter. Gut gemacht. Und dann mussten sie lachen, als sie die Geschichte von den Fischen hörten. Da hatte Rabbi Löw dem Golem ein Fischnetz gegeben und einen Sack und ihm befohlen, im Fluss Fische für das Neujahrsfest zu fangen. Aber wenig später kam die Frau des Rabbiners vom Markt und hatte schon Fische eingekauft. »Lauf zum Fluss und sag dem Golem, er soll aufhören. Meinetwegen kann er auch ohne Fisch nach Hause kommen.« Mitten im Fluss stand der Golem und um die Schultern den Sack schon gefüllt mit Fischen. Die Frau rief, »Golem, du kannst heimkommen, auch ohne Fisch.« Sobald der Golem das hörte, warf er den Sack in den Fluss und ließ seinen Fang in den Fluss entfliehen. So dumm konnte der Golem sein. Doch bald kam es wieder schlimmer. Die Pest wütete in Prag und viele Menschen starben. Auch die Juden beklagten schon viele Tote. »Was sollen wir nur tun, Rabbi?« jammerten die Ältesten. »Haben wir Unrechtes getan? Will Gott uns strafen?« »Lasst mich nachdenken«, bat Rabbi Löw und dachte nach. Und dann fragte er die Ältesten, »Leben alle koscher?« Dazu muss man wissen, dass strenge Gesetze die Lebensmittel, ihre Zubereitung und ihren Verzehr vorschreiben. Ob alle koscher leben? Wer soll das wissen? Deshalb befahl Rabbi Löw, dass streng auf die Zubereitung aller Speisen zu achten sei. Mehr noch, das ganze Haus solle koscher werden. Alles solle gereinigt werden. Die Menschen sollten ins Mikwe gehen und gründlich baden. Und dem Golem befahl er, Wasser zu holen und die Straßen zu reinigen. Der lief zum Fluss und holte große Kübel frischen Wassers, lief Tag und Nacht, um Wasser zu holen und die Straßen zu schrubben. Und bald war das ganze Judenviertel sauber. Und tatsächlich hörte das Sterben auf. Was für eine Freude, was für ein Glück, dass wir Rabbi Löw und seinen Golem haben. Mazel Tov. Aber alles Glück hat auch eine Kehrseite. Während im sauberen Judenviertel die Pest verschwand, wütete sie in den anderen Stadtvierteln weiter. Und bald tauchten die ersten Gerüchte auf, dass die Juden die Pest eingeschleppt hätten. »Die Juden sind unser Unglück«, schrien sie, »und dass sie nur auf den Tod aller Christenmenschen warten würden, um sich ihrer Reichtümer zu bemächtigen.« Eine Pogromstimmung wurde entfacht. Brandstifter in Rat und Kirche hetzten. Die Juden sind der Untergang des christlichen Abendlandes. Und als eine katholische Frau vor der Pest ausriss und zu ihrem Liebhaber ins jüdische Viertel gezogen war, kam es zum Aufschrei. Sie brauchen wieder christliches Blut für ihr Pessachfest. Ohne Blut können sie ihr Osterbrot nicht backen, so hörte man es überall. Und plötzlich wusste jemand angeblich, dass die Frau schon ermordet worden sei. Es kam zum Aufruhr. Ein Mob bewaffnete sich und zog wütend in das jüdische Viertel. Aber am Eingang zum jüdischen Viertel stand der Golem. Der Golem stand ihnen im Weg. Er hielt die Leute zurück, drängte sie ab. Als diese mit Stöcken und Stangen auf ihn einschlugen, wurde er rasend.
Mit einer gewaltigen Kraft hieb er auf sie ein und machte bald keinen Unterschied mehr, ob es ein Angreifer oder ein Verteidiger war. Auf alles schlug er ein, alles zertrümmerte er, und da er nicht erlahmte, war der Schaden ungeheuer, und nur Rabbi Löw konnte ihn stoppen. »Halt, Golem«, rief Rabbi Löw, »halt ein, ich befehle es.« Erst jetzt ließ der Golem die Arme sinken und setzte sich auf die Trümmer. Viele Trümmer ringsum, so stark war der Golem. Am nächsten Tag kamen die Ältesten zusammen und klagten. Ja, der bösartige Angriff war abgeschlagen worden, dank des starken Golems. Aber die jüdische Gemeinde sollte ein Strafgeld von ungeheurer Höhe für die Schäden an Menschen und Häusern zahlen, die der Golem angerichtet hatte. Nichts wollte der Prager Stadtrat davon hören, dass der ganz unchristliche Überfall der Anfang des Unheils gewesen war. Nichts von den bösartigen Verleumdungen, wo man doch wisse, dass Juden alles Blut verboten sei und dass die angeblich ermordete Frau hier stehe, heil und froh. Unfroh waren die Ältesten, unfroh Rabbi Löw. Der sann über Glück und Unglück nach und was die übermäßige Kraft des Golem bewirkt hatte. Und so entschloss er sich zum Letzten. Spät in der Nacht, die Stadt hatte sich längst schlafen gelegt, die Stadttore waren geschlossen, aber der starke Golem half dem Rabbi über die Mauer. Und sie gingen zu der Lehmgrube vor der Stadt. Dort befahl der Rabbi, der Golem müsse sich in die Grube legen und den Mund öffnen. Dann nahm der Rabbi das Pergament mit dem heiligen Gebet unter der Zunge hervor und er legte seinen Mund auf den Mund des Golem und sog allen Atem aus ihm. So erlosch der Golem, war nur noch ein Haufen Lehm. Der Rabbi scharrte etwas Erde über den leblosen Menschenähnlichen und war sich sicher, dass der nächste Regen alle Spuren verwischen würde. Und nie wieder wurde ein Golem erschaffen. Reb Löw hatte seine Geschichte geendet und schwieg, und Oswald schwieg gleichfalls. So saßen die beiden Männer und dachten über Klugheit und Dummheit, über Fleiß und Wüten nach. Und wie schwer es in der Welt war, das Rechte zu wissen und zu tun.

0: Schulkram. Petrus Cordus kommt sehr langsam aus der Ritterakademie, wendet sich zum Markt, wankt und muss sich an einer Hauswand festhalten. Eine Frau tritt auf ihn zu. »Geht's euch gut?« Petrus kann nicht richtig sehen. Alles verschwimmt vor seinen Augen. Dann dreht es noch stärker. Er klammert sich an die Hauswand. Die Frau fasst ihn unter der Achsel, zieht ihn zu einer Bank, die neben der Haustür steht, stößt einen behölzernen Klompen weg und hilft Petrus, sich zu setzen. Dann ruft sie ihre Tochter nach einem Krug Wasser. »Das ist frisch. Das tut dem alten Mann gut.« Die Frau zu ihrer Tochter. »Lauf, sag Bescheid!«
1: »Es geht schon wieder.«
0: »Ihr seid ganz blass. Bleibt bloß sitzen. Wenn ihr hinfallt, schaffe ich es nicht.« Die Frau bleibt vor Petrus stehen, betrachtet ihn. Zugleich verhindert sie damit, dass der Mann einfach aufsteht. Und dann kommen Marie und ihre Mutter. Marie: »Petrus, es ist nichts. Mir wurde ein bisschen schwummrig vor Augen.« Die Mutter: »Meister Cordus, ihr arbeitet zu viel. Ihr habt ein hohes Alter erreicht. Jetzt ist es an der Zeit, auszuruhen. Genießt den Sonnenschein.« Petrus schüttelt den Kopf. »Ach was, jetzt, wo ich nichts mehr mit dem Bogen zu tun habe, soll ich mich auf eurer Rasenbank setzen und die Sonne genießen? Die Sonne genieße ich jeden Tag, wenn ich des Morgens aufstehe. Manchmal sage ich sogar das Sonnengebet vom heiligen Franziskus auf. Nein, die Sonne ist schon gut, aber jetzt möchte ich nach Hause. Ich habe noch so viel zu tun.« Die Mutter: »Aber was denn bloß?« »Nun, ich will noch so viel forschen und lehren. Die Jungen sollen wissen, was es in der Welt schon alles gibt. Sie sollen klüger werden, als wir es sind.«
2: »Oh Gott, dann tanzen sie euch nur noch auf der Nase herum.«
0: Petrus lächelt. »Und eure Tochter, ist sie nicht klug und tanzt sie euch auf der Nase herum?«
2: »Ach, geht, sie ist eine Frau.«
0: Petrus gibt nicht auf. »Und euer Schwiegersohn? Und eure Enkel?
2: Nein, nein, es gibt so viel zu wissen. Das muss unter die Leute. Also helft mir, dem alten Mann auf. Ich muss nach Hause. Schreiben.«
0: Im Hause Bayerle hatten sich schon Änderungen ergeben. Seit Jahrzehnten wohnte Oswald nicht mehr auf Rabenstein. Er war mit seiner Frau in das Haus der Bayerlis gezogen. Da war viel zu wenig Platz für jeden. Aber es war viel bequemer, viel wärmer und viel näher zum Sägewerk, zu den Bergwerken und Poch- und Schmelzhütten. Nur zur Münze musste Oswald auf die Burg, aber doch nicht jeden Tag. Auch für Petrus Cordus war in Bayerles Haus ein Zimmerchen gefunden worden. Da studierte er, da schrieb er. Nun aber sitzen alle gemeinsam am Abendbrottisch. Und es ist Petrus unangenehm, dass von seinem Schwächeanfall gesprochen wird. Er erzählt ausgiebig, was in der Ritterakademie heute geredet worden war. Die Herren streiten schon wieder. Was sollte gelehrt werden? Die sieben Künste. Petrus findet wichtiger, wie man zu Wissen kommt und es überprüft. Überhaupt, wie man Probleme löst. Um das Wesen, das Gesetzmäßige einer Sache, eines Untersuchungsgegenstandes zu erfassen, muss es entsubjektiviert werden. Der Mensch darf keine Rolle spielen in der Untersuchung, warum der Regen von oben nach unten fällt, warum das Flusswasser aus den Bergen zum Meer fließt, hatte einer der klugen Herren bemerkt. Darauf war ihm entgegnet worden: In der Forschung wohl, aber wir sind hier in einer Schule, um für die Wissenschaften zu begeistern, ja
2: Um ihre Ergebnisse überhaupt anzunehmen, muss alles personalisiert werden, muss alles emotional aufgeladen werden. Die jungen Herren müssen sehen, dass alles von Menschen gemacht wird. Von Menschen, versteht er? Aus einem Mathematikbuch entsteht keine Flamme für die Erforschung und Anwendung von Wissen. Aus einer Biografie schon. Wenn sie die Leiden und Freuden des Forschenden und des Anwendens zeigen. Petrus blickt auf seinen ehemaligen Schüler Oswald. Du kamst aus der Küche und hast geklagt, wie lange eine Küchenfrau am Bratenwender drehen muss. Das müsste doch auch anders gehen, hast du damals gesagt. Und ich habe dir gesagt, dann erfinde was. Adelinde schaut auf ihren Vater. Und, hast du was erfunden? Oswald schüttelt seinen Kopf. Wolfram protestiert. Aber du hast mir doch erzählt, dass du einen Bratenwender gebaut hast, der von der Hitze des Feuers angetrieben wird. Oswald nickt. Jetzt verstehen die Kinder gar nichts mehr. Oswald. Mir ist nichts eingefallen, aber Petrus hat mir ein Buch gezeigt, eine Zeichnung von einem Bratenwender. Und die habe ich dann nachgebaut. Wolfram ist enttäuscht. Er dachte, sein Vater sei ein Erfinder. Na ja, gibt der Vater zu bedenken. Die Lösungsidee war da, aber bei der Umsetzung musste ich 100 kleine Probleme lösen. Wie man Hölzer in einem Sägegatter sägt. So eine Lösung gab es ja auch schon. Aber als wir beim Schwarzen Dorf das Sägewerk errichtet haben, waren auch wieder viele kleine Probleme zu lösen. Oder denkt an das Göpel oben am Bergwerk. Ich will auch was erfinden, tönt Wolfram. Alle Augen blicken auf ihn. Was denn? Und kleinlaut. Das weiß ich noch nicht. Und schiebt nach. Es ist ja schon alles erfunden. Die Runde am Tisch lacht auf. Linde hilft ihrem Bruder. Erfinde doch etwas, damit die Puppen nicht so schnell kaputt gehen. Wolfram will wütend werden. Puppen! Aber seine Mutter bittet ihn, etwas zu erfinden, dass Kinder sich nicht ihre Knie immer aufschlagen. Und bevor Wolfram verzweifeln kann, bittet ihn sein Vater zu erfinden, wie man das Wasser vom Brunnen hoch in das Haus bekommt. Ist das noch ernst oder wollen die ihn foppen? Da sagt Petrus, die größte Erfindung wäre, wenn man erfindet, wie man erfindet. Hä? Nun ja, da sitzt man und zermartert seinen Kopf. Und nichts kommt raus. Es wäre doch gut, wenn es ein Erfinderbuch geben würde, so wie das Buch vom Euklid. Man schlägt nach, findet die richtige Formel, trägt seine Sachen ein, rechnet und bekommt die Lösung. Alle schauen auf Petrus. Was der für Ideen hat! Wolfram beschwert sich. Wir mussten über ein Tier schreiben und ich wollte über Kra schreiben, aber Linda auch. Da haben wir beide geschrieben und der Lehrer hat gefragt, warum unsere Aufsätze so gleich sind. Und? Da habe ich gesagt, weil wir doch beide dieselben Geschichten von Vater gehört haben. Da müssen ja unsere Aufsätze sich gleichen. Die Erwachsenen schmunzeln. Aber dann sagt Oswald, du hast dich doch beklagt, dass du so viel altes Zeug lernen musst. Ja, unterbricht Wolfgang, ich will Neues lernen. Petrus, das Neue wird auch eines Tages alt sein. Und ist es deshalb unnütz? Wolfram, ja, aber ich lerne so viel Zeug, das ich nicht brauche, so uraltes. Petrus, woher weißt du, dass du es nicht brauchen wirst? Wolfram trotzig, ich weiß es, es ist so uraltes Zeug, wer braucht das heute noch? Jetzt mischt sich Oswald ein. Du hast recht,
0: Es ist altes Zeug dabei. Aber die neuesten Dinge versteht man oft besser, wenn man ihren Werdegang weiß. Wolfram ist nicht überzeugt. Er murmelt, ich brauche das alte Zeug nicht. Ich brauche, was heute wichtig ist. Oswald lächelt. Denk an den Bratenwender. Ich habe bloß eine alte Zeichnung in einem der Bücher von Petrus gesehen und sie nachgebaut. Da hast du dein altes Zeug. Auf der Burg war es völlig neu. Wolfram ist noch nicht überzeugt. Der Vater überlegt. Gut, wollen sehen, ob du ohne das alte Zeug eine Aufgabe lösen kannst. Du kennst das Sägewerk in- und auswendig. Es arbeitet mit Wasserkraft und sägt Balken und Bretter. Nur die Sägen werden immer wieder stumpf. Für beide Gatter braucht der Schmied einen ganzen Tag, um sie zu schärfen. Zeig mir eine Lösung, wie wir das ohne Menschenkraft schaffen. Wolfram recht keck. So wie das Wasser die Gatter antreibt, so könnte es doch auch die Feilen antreiben. Dann braucht niemand mehr Hand anzulegen. Vater lacht auf. Oho, so einfach? Dann mach mir ein Modell, so wie du das Schaubergwerk gemacht hast. Wenn es funktioniert, bauen wir es in groß. Und dann ist es deine Erfindung. Wolfram ist überzeugt, dass das zu schaffen ist, auch ohne altes Zeug. Sie essen stumm. Dann richtet sich Oswald auf, legt sein Messer beiseite. Mit Mathematik habe ich mich immer schwer getan. Und ich habe so wie du gegen den ollen Euklid gewettert. Aber Petrus hat gesagt, das wirst du vielleicht brauchen. Und ich habe gesagt, vielleicht auch nicht. Und weißt du, was Petrus geantwortet hat? Er hat gesagt, es trainiert meinen Kopf, so wie du deinen Schwertarm trainieren musst und wie der Muskel entsteht, so ist es auch mit deinem Kopf. Der große Alexander oder denk an Albertus Magnus. Die waren fleißige Schüler und haben auch altes Zeug gelernt. Das stimmt, das weiß Wolfram sogar. Alexander hatte auch den besten Lehrer aller Zeiten. Und stolz fügt er hinzu, Aristoteles. Den kennt niemand hier am Tisch, außer Petrus. Aber listig fragt Petrus, was ist denn ein guter Lehrer? Das weiß Linde, weil sie sich an das Fest auf der Burg erinnert. Adlige waren natürlich zu Besuch, Militärs, Geistliche, aber auch Kaufleute und Handwerker oder Künstler. Die Kinder langweilten sich. Da kam Marie auf eine Idee und bestellte den Schulmeister für eine besondere Unterrichtsstunde. Und so ging's los. Ihr fürstlichen und gräflichen Kinder, Abkömmlinge von Militärs und Geistlichen, Zugepersonal für Kaufleute und Handwerker, Lumpenkerls und Rasselbande. Das war ein Gejohle. Aber ohne Aufenthalt ging es weiter. Damit ihr Geist frisch bleibt, braucht der Körper Bewegung. Wir beginnen mit Leibesübungen. Gerade hinsetzen. Und jetzt. Augen zu. Augen auf. Augen zu. Augen auf. Und nun die Zunge raus. Rein, raus, rein. Der Schulmeister tut erbost. Was macht er da? Dreckt er mir die Zunge raus? Vertattert der kleine Junge. Aber wir sollen doch... Und nun beginnt er fast zu weinen. Der Schulmeister, ja, aber weiter raus, doch nicht so zimperlich. Und jetzt machen wir Gehirnübungen, denn das Gehirn muss auch geübt werden. Rechenaufgabe. Auf einem Bauernhof leben 4 Rinder, 6 Schweine, 2 Ziegen und 14 Hühner. Der Schulmeister macht eine Pause. Alle Jungen rechnen schon. 4 plus 6 plus 2 plus 14. Da fragt der Schulmeister, was fressen die alle am liebsten? Die Schüler gucken verdutzt. Dann lachen sie auf. Und die erste Antwort ist, Getreide. Der Schulmeister, das ist richtig. Nun ein Rätsel. Man steckt es in den Mund und kaut drauf rum. Doch es wird nie weich und nie verschluckt.
2: Die Kinder rätseln. Dann strahlt einer und ruft: Der Löffel!

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1: 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Es ist 12 Uhr.
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3: Ein neues Kännchen Ginseng, das erste im Monat September. Befüllt habe ich es mit Wochenendtipps, Neuem aus der Wissenschaft, Musik, einem Rezept, den Ausflugstipps sowie einem neuen Rätsel, liebe Hörerinnen und Hörer. Herzlich willkommen, sagt Alice Mier. Erst wenn du aufgibst, dich über Äußerlichkeiten zu definieren, gelangst du zu dir selbst. Das sagte die Lyrikerin Irina Rautmann.

Der September ist der 9. Monat in unserem Kalender. Der Monatsname stammt ja aus dem lateinischen Wort septem, 7 ab. Denn im alten römischen Kalender war es der 7. Monat. Nach der Kalenderreform blieb der Name erhalten, rückte aber an die 9. Stelle. Und im Altdeutschen war auch der Begriff Scheiding gebräuchlich. Heißt, der Sommer verabschiedet sich und wechselt in den Herbst. Aber keine Angst, noch nicht gleich.

0: was mir gerade so einfällt. Noch immer keine Lösung, wie man den Montag überspringen kann.
1: Wieso möchtest du

den Montag überspringen, lieber Detlef. Das resultiert sicherlich noch aus der Zeit, in der wir täglich unserer Arbeit nachgingen. Na gut, ich freue mich immer auf die neue Woche und die beginnt nun mal am Montag.

Das Rezept der Woche. Hier ist Lutz Engelmann von Radio Ginseng mit einem seiner Familiengerichte. Liegen Sie am besten schon einmal Papier und Bleistift bereit.

Heute bereiten wir ein Grillgericht zu, Zucchini mit Reibekäse. Zutaten: eine mittelgroße Zucchini, 4 Esslöffel Olivenöl, 4 Salbeiblätter, etwas getrockneter Thymian, 8 Blättchen Basilikum und 200 Gramm Reibekäse, Grana Padano oder Pizzakäse. Zubereitung: die Zucchini wird längs in 5 mm dicke Streifen geschnitten. Aus Alufolie, am besten doppelt nehmen, werden Wannen geformt, in die jeweils ein Streifen Zucchini passt. Dort hinein wird jeweils ein geteiltes Salbeiblatt gelegt und ein Esslöffel Olivenöl verstrichen. Darauf kommt die Zucchini, die mit etwas Thymian bestreut wird. Und darauf werden die Salbeiblätter verteilt. Zum Schluss wird reichlich Reibekäse darüber gestreut. Die Aluwannen bleiben offen. Die Zucchini werden ca. 15 Minuten bei mittlerer Hitze, 150 Grad Celsius, gegrillt. Die Zubereitungszeit ist nicht länger als 30 Minuten einschließlich dem Grillen. Und die Anrichtung? Natürlich zusammen mit dem anderen Grillgut.

Hier sind die Zutaten noch einmal. Eine mittelgroße Zucchini, 4 Esslöffel Olivenöl, 4 Salbeiblätter, etwas getrockneter Thymian, 8 Blättchen Basilikum und 200 Gramm Reibekäse, Grana Padano oder Pizzakäse.

0: Für alle diejenigen, die es nicht geschafft haben, alles zu notieren, Sie finden das Rezept der Woche auch auf www.radioginseng.de als PDF-Datei.
1: Gutes Rezept, lieber Lutz. Ich kann nämlich auch noch Zucchini ernten. Und liebe Hörerinnen und Hörer, ich verrate Ihnen jetzt, wenn ich was vom Essen höre, dann bekomme ich Appetit. Aber keine Sorge, nein, ich mache jetzt keine Mittagspause. Ich sende natürlich. Doch ein Schlückchen Kaffee genehmige ich mir während der nächsten Musik. Und dem Jingle, der verrät Ihnen, was ich danach mit Ihnen vorhabe. Oder ja, was ich vorhabe. Und Sie müssen es einfach ertragen. Aber Musik ab.

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1: Ja, aus der Archäologie, da fand ich folgenden Artikel in einer Zeitung, unheimlich interessant für mich. Ein alter Neandertaler Zahn wurde in einer sibirischen Höhle gefunden und trägt Spuren einer Kariesbehandlung. Die Analysen zeigen, dass der Zahnverfall vermutlich mit einem Steinbohrer entfernt wurde. Wollen wir nicht, wa? Die Universität Freiburg fragte sich, was macht eigentlich ein Krieg mit Ökosystemen? Mithilfe von Kamerafallen und dokumentierten die Ökologen, dass Tiere ihr Verhalten an das Kriegsgeschehen anpassen. Die Untersuchungen fanden im Raum Tschernobyl statt. Marco Heurich von der Universität Freiburg erklärte, Kriege hinterlassen nicht nur Spuren in der menschlichen Gesellschaft, sondern verändern auch gesamte Ökosysteme. Andere Forscher beobachten die Ameisen. Und sie fanden heraus, Ameisengift als Immunboost. Ameisengift dient also nicht nur der Verteidigung. Forscher der FU Berlin und der Universität Halle-Wittenberg haben nachgewiesen, dass Schuppenameisen ihr Sprühgift auch zur Desinfektion ihres Nestes, zur Regulierung ihrer Darmflora und zur Kommunikation mit Artgenossen benutzen. Sie beobachteten, dass sie ihre Brut mit dem Gift einrieben. Und nachdem dieses Gift verdunstet war, blieben besondere Peptide zurück, die vor Pilzkrankheiten schützen. Man hofft, dass diese biologischen Substanzen im Kampf gegen resistente Keime in Krankenhäusern und überhaupt helfen können. Ja, der Sommer hatte ja eine Menge heißer Tage und so gibt es auch ein Hitzemanagement. Und die Geoinformatik-Institute berechnen derzeit für 80 Großstädte, wie Hitzeinseln oder Hitzespots zu vermeiden sind. Die Stadtplaner nutzen dann diese Daten, um die Aufstellung von Bänken, Trinkbrunnen und Baumbepflanzungen zu steuern. Wie wichtig solche Überlegungen sind, ja, das hat uns doch der Sommer gezeigt. Aber wir hoffen trotzdem, dass er noch ein bisschen bleibt.

0: es ist schon interessant, woran so geforscht wird. Ameisengift gegen resistente Keime. Die Neandertaler kannten und behandelten Karies. Und Geoinformatik, das scheint mir ein recht neues Studienfach zu sein. Das Wort hatte ich zumindest bisher nicht gehört. Aber was uns allen gut tut und bekannt ist, Bewegung an der frischen Luft. Hören wir doch mal, ob uns Ingrid Fröner am Wochenende in die Natur schickt.
1: Ich heiße Sie herzlich willkommen zu den Freizeittipps für das erste Septemberwochenende. Am 5. und 6. September verwandelt sich der Kaisergarten in Angermünde ab 19 Uhr in eine große Open-Air-Party zum Herbstfest. DJ Lars sorgt mit den besten Hits der 80er, 90er, 2000er und aktuellen Charts für beste Stimmung und eine volle Tanzfläche. Am 5. September ab 17 Uhr startet die Sommerparty 26 auf der Liegewiese des Fontane Hotels in Schorfheide. Jedes Jahr wieder erwarten Sie tolle Beats, einzigartiges Entertainment und ein spektakuläres Feuerwerk, das den Werbelinsee erleuchten wird. Der Preis dafür beträgt 20 Euro. Fahrraderlebnistag ist am 6. September von 10 bis 16 Uhr ab Hafen Bad Saro zwischen Biergarten und Esplanade. Erfahren Sie die Region rund um den Scharmützelsee und Storkower See. Freuen Sie sich auf Stempelstellen und Bonusstellen, an denen mit Unterhaltung, Live-Musik und Gastronomie Ihre wohlverdiente Radlerpause in eine echte Sause verwandelt wird. Die Teilnahme ist kostenfrei. Die Arbeitsgemeinschaften Städte mit historischen Stadtkernen des Landes Brandenburg laden auch 2026 wieder zu einem besonderen Kulturerlebnis unter freiem Himmel ein. Im Rahmen des Jahresthemas Altstadt von morgen geht die beliebte Sommertheatertournee mit der Komödie Der eingebildete Kranke von Molière auf die Reise durch 26 historische Stadtkerne. Am 5. September von 19 bis 21 Uhr ist Sommertheater auf dem Marktplatz von Angermünde. Das waren Sie meine Tipps fürs Wochenende. Einen angenehmen Tag wünscht Ihnen Ingrid Fröner.

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1: Ja, für Hörer in Berlin und Umgebung ist mein heutiges Ziel als Sonntagsausflug schon ein bisschen weit, gebe ich zu. Aber man kann ja auch mal ein ganzes Wochenende außerhalb der vier Wände verbringen und meinen angepriesenen Ausflug entsprechend dafür einplanen. Außerdem sind wir ja überall zu hören. Und wenn Sie in der Nähe von Dresden beheimatet sind, dann lohnt der Ausflug allemal. Ich möchte Sie nach Heselicht, einer kleinen Gemeinde im Polenstal, schicken. Vor 60 Jahren, also 1966, kam ein Indianerfilm ins Kino. Die Söhne der großen Bären. Gedreht wurde hauptsächlich im damaligen Jugoslawien. Aber die Tippis der Bärenbande vom Stamm der Dakota, die standen in der sächsischen Schweiz, im Polenstal. Und viele Kinder aus dieser Gegend waren damals Statisten. Nun soll dort, nahe der kleinen Gemeinde bei Stolben, eine große Bären, die an diesen damaligen Filmdreh erinnern. Gabi Loke von Radio Ginseng hat den Ortsvorsteher Tino Wehner gebeten, mehr zu erzählen. Hören wir mal.
2: Herr Wehner, eine große Bärin und sei es auch nur eine Holzskulptur ins Polenstal, in die sächsische Schweiz zu holen, das klingt vielleicht erstmal nach so einer typischen Schnapsidee. War sie das oder wie ist diese ganze Geschichte entstanden?
3: Ja, also nein, tatsächlich war das keine Schnapsidee. Es sind alles Kindheitserinnerungen, wenn einer der Filme mit Golko Mitic im Fernsehen lief. Mein Bruder und ich haben da mal mit unserem Vater uns unterhalten. Und ja, da von dem Film Die Söhne der großen Bären einige Szenen bei uns gedreht wurden, überlegten wir schon länger, wie dieses Stück Eva-Filmgeschichte dauerhaft festgehalten werden kann. Da haben wir uns dann unterhalten und es wurde ein Brief an Herrn Mitic geschrieben und dieses Projekt darin vorgestellt. Auf eine Antwort brauchten wir auch nicht lange warten. Es wurde positiv aufgenommen. Ein Kontakt wurde nach Blockhausen vermittelt von Herrn Mitic. In Blockhausen werden viele Holzfiguren geschnitzt. Da gibt es Weltmeisterschaften, die zu Pfingsten stattfinden. Und dort kam die Idee auf, eine Bärin zu schnitzen und diese als Erinnerung auf die Wiese im Polenstal aufzustellen. Ja, warum ausgerechnet die Bärin, fragt man sich dann. Ja, ganz einfach. In dem Indianerdorf auf den Wiesen des Polenstals lebte im Film die Bärenbande.
2: Die Dreharbeiten sind ja jetzt also über 60 Jahre her. Welche Rolle spielen denn die Geschichten von damals jetzt heute noch in Ihrem Ort?
3: Gerade jetzt in der Zeit, wo wir jeden Tag mit unserem Thema da beschäftigt sind, mit unserem Herzensprojekt, wird darüber gesprochen. Und dann sind erstaunlich, wie viele Geschichten da noch wieder zusammenkommen. Der eine kennt wieder dies und jenes. Da hat zum Beispiel unser Papa öfter erzählt, wie er damals als kleiner Junge mit seinen Freunden die Schule geschwänzt hat, um die Dreharbeiten heimlich zu beobachten. Von dem Anblick des Tokaido, was der Golko Mitic dargestellt hat, in seiner wundervollen Federpracht schwärmt er immer wieder. Eine weitere herrliche Geschichte hat uns unser Nachbar erzählt. Er hatte damals mit einem Freund unweit des Drehortes eine Bude im Wald gebaut. Und in den Drehpausen sind sie heimlich, still und leise, in das Requisitenlager gehuscht und haben Nägel und Werkzeug gemopst für ihre Bude im Wald. Sogar einen Pfeil und Bogen hatten sie mitgenommen. Dies wurde jedoch kurz darauf entdeckt und die Filmemacher sind den Jungs hinterhergerannt. Das war natürlich kein kleiner Jungenstreich mehr, sondern die mussten sich entschuldigen vor gesammelter Mannschaft. Ich habe jetzt auch mittlerweile fünf ehemalige Kinderdarsteller aufgefunden oder sie haben sich bei mir gemeldet, je nachdem. Und die können genauso Geschichten erzählen.
2: Am 26. September ist der große Tag, an dem dann Ihr Herzensprojekt sein Finale finden wird. Was haben Sie denn genau geplant?
3: Genau, am 26. September findet in Heselicht die Kirmes statt. Und weil wir mit Golko Mitic zusammengesessen haben und diesen Termin dann auch dafür gleich gefunden hatten, dass er Zeit hat und wir, um nicht mehrere Veranstaltungen zu machen, nutzen wir uns Kirmes. Das wird ein ganz besonderer Höhepunkt an dem Tag. Die Einweihung der Bärenstatue und einer Sandsteinstele. Kurz zur Erklärung, die Sandsteinstele, die wird am Wanderweg aufgestellt. Die weist im Prinzip darauf hin, dass vor ihnen liegt die große Wiese und auf der Wiese unten steht dann die Bären. Das MDR-Fernsehen wird mit einer Live-Sendung Hol dir deine Show direkt aus Heselich dieses Ereignis Samstag 20.15 Uhr im Primetime übertragen.
2: Sie hatten es, glaube ich, schon ein bisschen angedeutet, aber ich denke, eine wichtige Frage für alle, die damals ganz unsterblich in Gojko verliebt waren, ist ja, wird er denn da sein?
3: Ich kann verraten, ja, Gojko Mitic wird da sein. Er wird mit einer Autogrammstunde und kleinen Gesprächen die Fans erfreuen und die ganze Sache dort bereichern. In der Einweihung wird er abends dann vornehmen und den Tag unvergesslich machen. Also Gojko kommt nach Heselich, versprochen.
2: Zum Schluss möchten wir von Radio Ginseng noch sagen, dass auch Sie alles ehrenamtlich machen, dass aber natürlich auch doch das eine oder andere Geld bezahlt werden muss und dass Sie sich natürlich freuen über kleine oder größere Sponsoren. Wie finden denn solche Leute, die Sie gerne unterstützen möchten, zu Ihnen?
3: Also das mit den Sponsoren ist sehr wichtig, weil dieses Projekt wird auch am 26. September definitiv nicht zu Ende sein, weil es wird die Jahre später immer wieder Folgekosten geben, wie die Bären und die Sandsteinstädte zu pflegen, zu warten. Dafür haben wir eine Website eingerichtet, die nennt sich naturparadies-podenstal.de oder man kann auch über die Seite heselich.de, direkt über unser Wort, gibt es einen Link zu dieser Website. Dort steht auch die Spendennummer, die Kontonummer, alles dabei.
2: Herr Wehner, ich bedanke mich ganz herzlich für das Gespräch. Ich wünsche Ihnen, dass am 26. September viele, viele, viele, viele Leute den Weg zu Ihnen finden und dass es ein wunderbarer Tag wird für das Polenstal in der Sächsischen Schweiz.
3: Vielen lieben Dank.
1: Ich habe den Bären bereits einen Besuch abgestattet. Allerdings steht er noch nicht am Zielort. Also mein Tipp, vergessen Sie nicht, tragen Sie sich im Kalender ein, Samstag, 26. September, Aufstellen des Bären im Polenstal. Aber wenn Sie Ihren Ausflug dahin für später planen, ja, dann wird der Bär auch dann noch zu sehen sein. Aber Gojko Mitic wird nicht da sein. Also, gut überlegen, vielleicht klappt es ja doch mit der Planung.

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0: Anthony Kiedis von den Red Hot Chili Peppers hatte ein Gedicht geschrieben, das sich mit seiner Zeit als Drogenabhängiger auseinandersetzt. Unter der Brücke in der Innenstadt war der Ort, wo die Drogen konsumiert wurden. Es war Produzent Rick Rubin zu verdanken, dass er den Text in einem Notizbuch von Kiedis entdeckte und sagte, das müssen wir machen. Der Song Under the Bridge, der zum Welthit wurde, wäre sonst vielleicht nie produziert worden.

0: Ein Zähler wird auch zu Ihnen kommen.
1: Am 2. November 1989.
2: Eine 70 Kilometer.
1: 25 Medaillen.
2: 3:2.
1: 15%.
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4: 10 Millionen Bakteriengene entdeckten US-Forscher in einem Fingerhut von auskondensiertem Nebelwasser. Fazit? Nebel ist ein aquatisches Habitat voller Leben, genau wie unsere Meere. 55% der fossilen Kraftstoffe könnte Europa bis 2030 ersetzen, wenn Energie aus Reststoffen wie Stroh und Bioabfällen erzeugt würde. Und ein dritter Fakt? Nur 2 Achterbahnen aus Holz gibt es auf der Welt. Eine in Schweden, die andere in den USA. Diese trägt den Namen Outlaw Run. Und in dieser Achterbahn wurden 1062 Kubikmeter Holz verbaut.

0: Kurz nach 13 Uhr, eine Stunde sende ich bereits. Na gut, dann ist es jetzt Zeit für das Album der Woche.
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2: Hallo, mein Name ist Günter Schicht und ich darf Ihnen das Album der Woche bei Radio Ginseng präsentieren. In der DDR begann man, wenn überhaupt, erst in der 7. Klasse Englisch zu lernen. Das ist ein Alter, in dem man viele andere Sachen im Kopf hat, oft Unsinn, was sich bei mir nicht unbedingt positiv auf das Lernen der Sprache auswirkte. Obwohl ich sie eigentlich mochte als die Sprache der Beatles, der Stones, von Deep Purple, Pink Floyd und so weiter und so fort. So musste ich eben nachschlagen, was Mercury bedeutet. Für alle, die auch nicht ganz sicher im Englischen sind, Quecksilber, aber auch Merkur als Planet und als Gott. Mercury Falling, so der Titel unseres Albums der Woche, heißt also Merkur fällt oder Quecksilber fällt. Zur näheren Bedeutung sei der Künstler selbst von seiner Website zitiert. Es gibt so viele Referenzen, die mit Quecksilber verbunden sind. Ich meine, es ist ein Metall, es ist eine Flüssigkeit, es ist ein Element, es ist ein Gott, es ist ein Planet. Es ist eine Idee. Mercurial, denke ich, ist eine wertvolle Beschreibung. Ich benutze den Ausdruck anfangs

jedoch war durchaus vielfältig und, wie Sting sagte, quecksilbrig. Zitat: Ich meine, es gibt so viele Stile auf dieser Platte und es treibt sich von Genre zu Genre und wieder zurück. Umso schwieriger, einen Titel für das Album der Woche auszuwählen. Die Platte hat keinen ausgesprochenen Hit. Bei aller stilistischer Vielfalt ist natürlich immer Sting durch seinen charakteristischen Gesang und sein Bassspiel erkennbar. Ich habe You Still Touch Me, die zweite ausgekoppelte Single, gewählt. Im Text zu Du berührst mich immer noch, wie man den Titel übersetzen könnte, geht es um die Empfindungen und Gedanken, die das Bild einer Frau bei ihrem Ex-Mann auslöst. Das Album Mercury Falling kam zwar in vielen Ländern bis auf Platz 1, war jedoch nicht so erfolgreich wie die Alben davor. Musikalisch interessant ist es aber auf jeden Fall. Hören Sie nun mit mir von diesem Album You Still Touch Me, Sting.

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1: Zur Pflanze des Monats wähle ich den Apfel. Ja, der Apfel ist eine Frucht, ich weiß, und keine Pflanze. Also küren wir den Apfelbaum zur Pflanze des Monats. Und meine Apfelbaum

Bäume, die schenken mir so viele Äpfel. Die Sommeräpfel gehen langsam zu Ende, aber der Herbstapfel ist auch am Reifen. Und da sind auch genügend Äpfel am Baum. So, die älteste Sorte soll der Edel-Borsdorfer Apfel sein. 1175 haben Mönche diesen erwähnt. Die Römer haben ihn nach Mitteleuropa gebracht und pflegten eine gezielte Züchtung. Heute haben wir in Deutschland 1500 Sorten. Davon sind 60 dominant. Ja, und wir verbinden die Frucht des Monats ja auch mit Märchen und Mythen. Ich denke da an Adam und Eva. Ich denke an Schneewittchen, Wilhelm Tell. Es gibt zahlreiche Geschichten. Naja, und außerdem ist der Apfel das Obst schlechthin. Er symbolisiert in der Menschheitsgeschichte Fruchtbarkeit, Erkenntnis, Reichtum, aber auch Macht.

0: Ja, auch in dieser Woche soll das französische Chanson nicht fehlen. Gesungen wird es von Charles Trenet. Annelie Katscher hat es für uns übersetzt und stimmt uns darauf ein. Danke, liebe Annelie.
1: Charles Trenet, Le Jardin Extraordinaire, der außergewöhnliche Garten. Es ist ein außergewöhnlicher Garten. Dort gibt es Enten, die Englisch sprechen. Ich gebe ihnen Brot und sie sagen, Thank you very much, Monsieur Trenet. Es gibt dort auch Statuen, die am Tag stillstehen, aber bei Einbruch der Nacht auf dem Rasen tanzen. Es ist ein außergewöhnlicher Garten. Es gibt dort auch Vögel, die dem Bürgermeister Körner und auch kleine Stückchen Käse anbieten. Für die Touristen muss es einen Ort geben, wo sie fernab von allem Lärm Spaziergänge machen können. In einer Ecke dieses außergewöhnlichen Gartens gab es auch Frösche, die sangen. In diesem außergewöhnlichen Garten habe ich ein Mädchen getroffen, das mir sagte, sie gefallen mir sehr, ich liebe Menschen mit braunen Augen. Und es entstand ein kleiner Flirt, der mich vergessen ließ, dass die Liebe ein Geschäft ist. Wenn Sie diesen Garten suchen wollen, dann finden Sie ihn in meinem Chanson. Dafür genügt ein bisschen Fantasie.

0: nachgedacht.
1: Ich warte immer noch darauf, dass ich alt werde, aber es dauert. Inge Meisel.
2: Das Rätsel ist noch nicht gelöst. In der 23. Kalenderwoche fragte ich, der Rötbachfall ist Deutschlands höchster Wasserfall und wie viele Meter stürzt er in die Tiefe? Richtig ist 470 Meter. Hamburg hat mehr Brücken als Amsterdam und Venedig zusammen. Wie viele sind es? Kaum zu fassen, aber es sind ca. 2500 Brücken. Und Kladderadatsch war kein Kinderbuch, sondern eine satirische Zeitschrift. Ich erhielt nur richtige Antworten und freute mich, dass auch zwei männliche Teilnehmer sich daran beteiligten. Diese werden deshalb auch zuerst genannt. Und zwar waren das Wilhelm Reinkensmeier und Reinhard Schäfer. Ja, Sie waren so lieb und lösten das Rätsel. Ich habe mich so gefreut. Und zur lösenden Frauenriege gehören Eveline, Gabi, Ingrid und Simone. Ganz lieben Dank an alle Teilnehmer. Ein kleines Dankeschön bringe ich auf den Weg.

So, ein neues Rätsel gibt es natürlich auch. Es bezieht sich auf den angepriesenen Ausflug ins Polenstal. Ich frage Sie, wer schrieb das Buch mit dem gleichnamigen Titel von dem Film, wovon dort ein Teil gedreht wurde? Und nennen Sie bitte noch zwei weitere Werke der Verfasserin oder des Verfassers. Ich freue mich, wenn Sie sich beteiligen. Ihre Antwort wie immer an info@radioginsing.de. Zeit zum Abschied nehmen. Das Kännchen ist leer getrunken. Danke, liebe Kollegen, für Beiträge und Musik. Gute Unterhaltung für Sie, liebe Hörerinnen und Hörer, mit den vielseitigen Sendungen, die Radio Ginsing für Sie vorbereitet hat. Und ich verabschiede mich am Mikrofon. Sagt Tschüss für heute, Ihre Alice Mier.

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1: Eine Melodie geht um die Welt. Musik wird oft nicht schön gefunden, weil sie stets mit Geräusch verbunden. So schrieb einst Wilhelm Busch, und das ist ja auch verständlich, wenn der liebe Nachbar zum Beispiel die Bässe seiner Hi-Fi-Anlage so wummern lässt, dass man befürchten muss, die Bilder fallen von der Wand. Dieses müssen Sie in der nächsten halben Stunde aber nicht, im Gegenteil. Wir wollen uns gemeinsam von der Hektik des Alltags etwas erholen und dabei die Musik wirklich genießen. Willkommen zu Eine Melodie geht um die Welt. Mein Name ist Jürgen Rothe und ich habe wieder zwei Melodien herausgesucht, die Sie kennen und vielleicht sogar lieben. Das Orchester Paul Mauriac präsentiert uns Stranger in Paradise.

Stranger in Paradise. Opernfreunde und Kenner werden jetzt aufgemerkt haben, und zwar mit Recht. Die Melodie wurde schon 1890 komponiert, und zwar von Alexander Borodin für seine Oper Fürst Igor. Fürst Igor zieht in den Kampf gegen die Polowetzer, ein nomadisch lebendes Steppenvolk, auch als Kipchaken bezeichnet. Während seiner Abwesenheit beauftragt er den Fürsten Galitzki auf Land und Weib aufzupassen. Galitzki ist auch gleichzeitig sein Schwager. Dieser entpuppt sich aber bald als ein rechter Tunichtgut. Bekannt geworden aus dieser Oper sind die Polowetzer Tänze. Und hier erkennen wir unsere Melodie wieder. Auf den Flügeln Linden Zephyrs, es singt der Chor der Staatsoper.

Borodin war auch Arzt und Chemiker. Vielleicht hat er deshalb 18 Jahre für seine Oper gebraucht und fertiggestellt hat sie dann schließlich sein Freund Nikolai Rimski-Korsakow. Ja, das war der mit dem Hummelflug. Runde 60 Jahre später, genauer gesagt 1953, erlebte die Borodinsche Musik eine Wiederauferstehung in dem Musical Kismet nach einem Theaterstück von Edward Knobloch. Es erhielt ein Jahr nach seiner Uraufführung sogar den Tony Award als bestes Musical. Die kuriose Handlung spielt in Bagdad zur Zeit von Tausend und einer Nacht. Ein Geschichtenerzähler taucht mit seiner schönen Tochter in Bagdad auf und setzt sich verkleidet als Bettler vor eine Moschee. Dann wird er mit einem gefährlichen Räuber verwechselt und so muss er allerhand Abenteuer bestehen. Die Musik, soweit sie nicht von Borodin ist, stammt von Robert Wright und George Forrest. Unser Lied ist im Musical ein Liebeslied geworden. 1967 wurde der Stoff unter der Leitung von Bobby Henry verfilmt. Hier ein kurzer Original-Tonausschnitt mit José Ferré.

Tja, der gute Alexander Porfirjewitsch Borodin konnte sich nicht mehr dagegen wehren. Er starb schon 1887 im Alter von 54 Jahren. Viele Interpreten aus allen Jahrgängen versuchten sich inzwischen an Stranger in Paradise. So zum Beispiel Sarah Brightman, Sammy Davis Jr., die Supremes und sogar Neil Young. Die erfolgreichste Version stammt aber von dem Sänger und Entertainer Tony Bennett. Ihn begleitete der Song durch sein gesamtes Oeuvre. Schon 1953 feierte er große Erfolge damit und 2011 nahm er ein Duett mit Andrea Bocelli auf.

Tony Bennett und Andrea Bocelli mit Stranger in Paradise. Wir wechseln jetzt das musikalische Genre und kommen damit zur zweiten Melodie der heutigen Sendung. Und da lassen wir uns im wahrsten Sinne des Wortes in Stimmung bringen. In the mood. Beschäftigen wir uns doch etwas näher mit einem der bekanntesten Swing- und Big Band-Titel aller Zeiten. Hier mit dem Glenn Miller Orchester.

Das Glenn Miller Orchester unter der Leitung von Will Seiden widmet sich vor allem der Pflege der Big Band und Swingmusik der 20er Jahre und tourt durch ganz Europa. In the Mood wurde ja vor allem durch die Fassung von Glenn Miller weltbekannt. Komponiert wurde es von Joe Garland, wobei das Hauptthema vom Jazz-Trompeter Wingy Manone stammen soll. Angeblich hat Glenn Miller eine stattliche Summe an Manone gezahlt, damit dieser nicht das Urheberrecht daran beansprucht. 1938 entstand dann die erste Aufnahme mit dem Orchester Edgar Hayes, die als Urfassung von Garland gilt. Erst ein Jahr später wurde dann die Hitversion von Glenn Miller aufgenommen. Im gleichen Jahr entstand auch ein Text für diesen Song, geschrieben von Andy Roth, der aber selten zu hören ist. Eine Aufnahme gibt es mit den Four King Sisters. Da heißt es ziemlich verquer und zweideutig: Herr Watcher Colin, was machst du heute Abend? Ich hoffe, du bist in Stimmung, denn ich fühle mich genau richtig. Wie wäre es mit einem Tisch für zwei Personen, wo die Musik sanft ist und es ein schwules Rendezvous gibt?

Eine Aufnahme von 1939 mit den Four King Sisters. Und noch eine Gesangsaufnahme habe ich bei meinen Recherchen gefunden. Und dafür machen wir einen Abstecher dahin, wo die Hosen Husen und die Hasen Hosen sind, nämlich ins schöne Erzgebirge. Wer die erzgebirgliche Mundart nicht versteht, für den gibt's anschließend eine Übersetzung.

0: Schaufel drauf.
1: Die Randfichten waren das. Es wurde die schöne Lederjacke vermisst. Gestern Abend im Kino war die Lederjacke weg und auf einmal war sie wieder da. In the Mood auf Erzgebirgisch.

Mit dieser, wie ich finde, sehr interessant arrangierten Variante von In the Mood sind wir wieder einmal am Ende der Sendung angekommen. Ich hoffe, Sie zur nächsten Folge von Eine Melodie geht um die Welt hier bei Radio Ginzing wieder begrüßen zu können. Bleiben Sie uns gewogen. Am Mikro verabschiedet sich für heute Ihr Jürgen Rothe.

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1: Hier ist Radio Gensing, hier sind meine Schlager des Monats und hier ist Dietmar Micklich. Hallo, liebe Schlagerfreunde, ich freue mich riesig, ein zweites Mal einen Gast bei mir zu haben. Und das ist Jörg Schubert. Jörg, vielen Dank, dass du nochmal gekommen bist, dass du uns hier nochmal begleitest.
2: Sehr gerne.
1: Es freut mich sehr.
2: Sehr gerne.
1: Und wir sind ja beim letzten Mal stehen geblieben bei deiner künstlerischen Laufbahn, die, ich sag mal, in gewisser Weise sehr vielfältig war, sehr bunt war. Du bist als Solist aufgetreten, Sänger, Tänzer, du bist im Duett, also in einem Ensemble aufgetreten, hast viel bewirkt, sagst auch, dass du die Bundesrepublik bereist, bespaßt, bespielt hast, hast selber Lieder produzieren lassen und hast sie selber gesungen. Davon können wir auch partizipieren. Radio Gensing erhält deine Hits sozusagen.
2: Ja.
1: Und wir sind heute angetreten, weitere Titel, ich sag mal, von dir mit deinem Leben zu verknüpfen. Also dafür nochmal vielen Dank.
2: Gerne.

0: wird ausgekoppelt als Single und wird promotet bis zum geht nicht mehr, kennen wir ja. Und bei mir war es aber so, dass ich erstmal nur ausprobiert habe, weil das war die Zeit mit Jenny Petra, Gesangsausbildung, wo geht's hin, in welche Richtung, ich wusste auch noch nicht, geht's in die Schlagerrichtung, geht's in die Musical-Richtung, geht's in die Jazz-Richtung, so, und es war im Nachgang, also ich habe mich damals nicht ganz so wohl gefühlt, weil das war so ein Schlager, hat man ja gerade gehört, Schlager, Volksmusik, so eine Mischmasch. Und ich habe dann später festgestellt, ich hatte ja noch weitere Gesangsausbildung, Gesangslehrerin und Gesangslehrer, und habe dann irgendwann festgestellt, ich bin eigentlich für das Musical. Musical ist eigentlich meine Richtung.
1: Okay. Heißt, die Ausbildung hast du zwar mitgenommen, die hat dir sicherlich auch dann im späteren, sag mal, Leben als Sänger und Interpret geholfen, aber es war eben auch die, ja, wie soll ich sagen, die persönliche Entscheidung, wohin du gehen willst, ja?
0: Richtig.
1: Jörg, ich muss dich fragen, wie du, ich sag mal, dir ein Einkommen erarbeitet hast, weil du sagst ja selber, Koch war nicht immer deins, aber die Musik selber bringt ja auch nicht das große Geld. Wie hast du diesen Spagat bewältigen können, das eine nicht zu lassen, aber das andere zu wollen?
0: Na, das war eigentlich beruflich bedingt. Ich war ja dann, wie gesagt, bei Karstadt. So, und da war es ja oft so, Karstadt, 16 Uhr am Samstag Schloss, haben die Geschäfte zugemacht. Ja. Dann war der Samstagabend gerettet und der Sonntag war sowieso frei. Und am Wochenende sind ja meist die Veranstaltungen. So, und damit hat mich das nicht wirklich gestört. Oder es war dann so, dass ich dann bloß bis 16 Uhr gearbeitet habe und am Abend 20 Uhr, die meistens waren ja irgendwelche Geburtstage oder so, waren ja meistens abends, 18, 20 Uhr. Ne? So, und das hat man dann immer geschafft. Das konnte man immer in Einklang bringen. So, und durch die Selbstständigkeit später dann konnte ich sowieso machen, was ich wollte.
1: Was heißt das, Selbstständigkeit später dann?
0: Na, ich war Handelsvertreter, habe mich dann selbstständig gemacht als Handelsvertreter, bin durch die Lande gezogen und habe Uhren verkauft, habe Gold verkauft, Schmuck verkauft etc.
1: Sag mir, wie man das macht. Also ich kenne einen Menschen, der ist 102 Jahre alt geworden und der ist bis 90 ist der mit einem Kurzwarensortiment über die Dörfer getingelt. Das ist allerdings ein Mensch gewesen, der schon zu Kriegszeiten damit gehandelt hat. Er ist also vor 10 Jahren gestorben, da kannst du dir vorstellen, das ging alles noch. Wie bahnt sich sowas an? Wie nimmt man da Kontakt auf? Bist du angesprochen worden, um eine solche, ja, ich sag mal, eine solche Verkaufstätigkeit auszuführen?
0: Ja, ne, Kaufhäuser kannten einen, also es hat sich dann rumgesprochen, der kennt den. Und dann wurden die Promoter, die in den, kennt man ja sicherlich noch, nach der Wende war das ganz viel. Der eine hat den V-Hobel, also diese Gemüsehobel da verkauft, der andere hat Bratpfannen verkauft und so. Und das sind alles Promoter, so, und die kennen sich untereinander. Ne? So, und dann haben die natürlich die Abteilungsleiter auch gefragt, Mensch, möchten wir auch mal was Neues machen? Kennst du jemanden? Und so hat sich das eben rumgesprochen. Also ich war von Hamburg über Köln, über Zwickau.
1: Na, erzähl Berlin. Mal, wie das abläuft. Also du kriegst einen Artikel in die Hand oder 10 Artikel in die Hand und jetzt suchst du dir Märkte oder wie?
0: Nee, also es ist so, dass ich Ware einkaufe. Also ich habe
1: Lieferanten. Auf eigenes Risiko?
0: Auf eigenes Risiko. Ja, also ich habe also auf eigenes Risiko also bei Händlern eben Uhren gekauft oder ich habe Gold gekauft oder Silberschmuck oder so weiter, so, und habe mir dann auch die Präsentation selbst erarbeitet, habe also einen Tisch gehabt, habe eine eigene Tischdecke da drauf gehabt, habe Halterung für den Schmuck oder für die Uhren mir selber besorgt. Gab es ja alles irgendwie zu kaufen, von den Firmen teilweise auch kostenfrei zur Verfügung gestellt. Ja, und dann musste man eben die Ware nehmen und musste eben mit dem eigenen Auto dann dorthin fahren und musste dann auch selbst die Übernachtung bezahlen und so weiter. Also alles auf eigenes Risiko. Hast du nichts verkauft.
1: Aber du warst auf Märkten, ist das richtig?
0: Nee, in Kaufhäusern.
1: Ach, in Kaufhäusern, okay.
0: In Kaufhäusern.
1: Also
0: ich war nicht auf dem Markt.
1: Alles klar. Gut, das kennt man ja, dass da bestimmte Dinge dann angeboten wurden und auch geduldet waren in den Kaufhäusern. Ja, ich sag mal, zur Animation natürlich auch angeregt wurde. Genau. Ja. Also jetzt eine blöde Überleitung, aber da

0: sage ich an der Stelle, warum hast du nicht Nein gesagt? Ja, das hättest du vielleicht auch lassen können in deinem
1: ja,
0: Leben.
1: Hättest,
0: ja. Ja, aber das haben ganz andere gesungen, nämlich Kaiser und Kelly. Und da kannst du vielleicht nochmal unseren Hörerinnen und Hörern sagen, warum hast du dir dieses Lied ausgesucht?
1: Na, ganz einfach. Es gibt bei einer Hochzeit, wenn man heiratet, immer einen Hochzeitstanz, einen Eröffnungstanz.
0: So weit sind wir jetzt schon. Aha.
1: Ja. Und ja, wir haben dann gesagt, ja, Walzer, nee, wollen wir nicht. Und dann haben wir gesagt, okay, warum hast du eigentlich nicht Nein gesagt, mich zu heiraten? Mhm. So, und so sind wir drauf gekommen und haben dann den Tip Fox geübt. Mhm. Ich konnte ihn, mhm, weil ich habe auch Standardtänze als Hobby gemacht oder intensives Hobby, sage ich mal, mit Wettbewerben und so weiter. Und Andreas war eben da sehr, sehr unbeleckt, mhm, und hat auch vom Rhythmusgefühl musste man ein bisschen arbeiten.
0: Du hast eben einen Begriff genannt, Wettbewerbe. Du hast an Tanzwettbewerben teilgenommen.
1: Ja. Ich habe also Standardtänze gemacht mit, wie alt war ich damals, 12, 13.
0: Mhm. No. Aber mit Partnerin?
1: Ja, mit Partnerin.
0: Mhm. Ja, so. Und das war eine Tanzschule? Oder?
1: Ja, ja, wir hatten eine Tanzschule bei uns in Zwickau und da gab es ein großes Kulturhaus. So, und da war ja zu DDR-Zeiten üblich, dass man, entweder hat man einen Sportverein gehabt oder man hat einen Tanzverein gehabt oder man hat eine Arbeitsgemeinschaft gehabt, Kakteen oder dieses. Es wurde ja viel gemacht für die Jugend. Es ist ja nicht so wie heute, dass die Jugend vor Langeweile nicht weiß, was sie machen soll. Mhm. Sondern es wurde sich ja gekümmert um die Jugend. Mhm. So, und ich hatte eben die Begabung, dass ich eben durch Rhythmusgefühl, Liebe an der Musik etc. habe ich natürlich dann auch, meine Eltern haben auch sehr, sehr gerne getanzt, muss man auch sagen, da kam vielleicht das eine oder andere auch her. Und ich habe dann angefangen, Standardtänze zu machen und dann ging es weiter bis zu Wettbewerben, zwar bloß auf Kreisebene, also Städteebene, mhm, ne? Aber es hat gereicht, dass ich immer so unter den ersten 10, sage ich mal.
0: Ich habe jetzt das Gefühl, dass wir mit der Auswahl dieses Titels einen ganzen großen Sprung in deinem Leben gegangen sind. Da sollten wir wahrscheinlich nach diesem Titel nochmal vertiefend drauf eingehen, denn vor der, ich sag mal, Eheschließung mit Andreas muss ja noch einiges passiert sein. Aber jetzt sagen wir erstmal, warum hast du nicht Nein gesagt? Und Maite Kelly und Roland Kaiser singen für Sie, liebe Hörerinnen und Hörer. Wir wünschen gute Unterhaltung.
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0: Wir wollten nochmal zurückkommen auf die Zeit vor deiner Hochzeit. Blieb es dabei bei der Vertretertätigkeit oder hast du künstlerisch was gemacht? Wie ist die Zeit ausgefüllt gewesen?
1: Das ist schon so lange her. Also ich war selbstständig und hatte dann natürlich auch durch die Vorfinanzierung hatte ich natürlich auch nicht unbedingt große Sprünge machen können finanziell und habe mich auch einmal richtig verkalkuliert. Mhm. Also es war dann auch so, dass ja diese Promoter in den Kaufhäusern auch nicht mehr akzeptiert waren von den Kunden. Es hat niemand mehr gekauft. Man hat also mehr Aufwand und Ausgaben gehabt als Einnahmen. Und und dann ging es eben auch in der künstlerischen Laufbahn weiter. Und dort habe ich mich dann natürlich auch reingekniet und habe natürlich viel investiert in Kostüme und in Technik. Ja, man musste ja, wenn man durch die Lande zieht, natürlich auch meistens eine eigene Technik mit haben, weil dann hast du immer die gleiche Qualität. Und natürlich auch die Produktion an Liedern. Mhm. Ja, und so ein Lied kostet nun mal richtig Geld. Mhm. Ja, also kann man schon so mit 1.000 bis 2.000 Euro rechnen, je nachdem, welcher Aufwand. So, und das muss ja alles finanziert werden. Und da war ich ein bisschen zu schnell und habe gesagt, okay, du musst wieder angestellt werden, um ein regelmäßiges Einkommen zu haben.
0: Und hast das auch realisiert?
1: Genau, ich bin dann wieder zurück in die Gastronomie und habe dann als Kellner gearbeitet im Georgbräu, im Nikolaiviertel in Berlin.
0: Tolle Adresse, und, ne?
1: Ja, und habe dort meinen jetzigen Mann kennengelernt.
0: Und du hast also während dieser Zeit auch, ich sag mal, auch als du dieser Promoter noch warst, hast du auch Programme am Wochenende gemacht?
1: Ja.
0: Okay.
1: Ja.
0: Und dann noch mit deinem Partner zusammen auch zur damaligen Zeit oder war das schon auseinander?
1: Ja. Nee. Das war alles noch, wir sind erst 2000.
0: Du warst noch mit Frau Monroe, warst du noch unterwegs?
1: Genau, wir waren noch unterwegs. Wie gesagt, von Frauentags feiern, Weihnachtsfeiern, Silvester feiern. Ich kann mich noch erinnern, zur Jahrtausendwende haben wir drei Veranstaltungen gehabt und die letzte Veranstaltung war dann in einer Sauna in Dresden. Mhm. Und wenn zwei Frauen vor nackten Männern auftreten, kannst du dir vorstellen, wie lustig das war.
0: Das war dann in der Männersauna in Dresden.
1: Genau, okay. Genau.
0: Nun muss ich nochmal zu dieser, wie soll ich sagen, zu dem gesamten Ambiente einer solchen Veranstaltung kommen. Ich stelle mir vor, du bist als Promoter in Hamburg, hast aber einen Auftritt, ich sage jetzt mal in Erfurt. Da fährst du dann, ich sage mal nach Dienstschluss, nachdem das Kaufhaus geschlossen hat, fährst du dann hin, hast alles schon dabei. Da gehört ja Technik dazu, da gehört ja die Kleidung dazu. Oder wie habt ihr das organisatorisch überhaupt bewerkstelligt?
1: Nee, das haben wir organisatorisch ganz einfach gelöst. Ich wusste ja im Vorfeld, wo ich wann bin.
0: Aha,
1: okay. Ja, und konnte dann anhand der Termine konnte ich sagen, ich kann die Veranstaltung annehmen, ich kann die nicht annehmen. Oder ich habe dann auch die Promoter-Termine geschoben oder gedreht. Mhm. Ja, habe Kollegen angerufen, habe gesagt, du, kannst du mal für mich, ich gehe dann für dich dahin. Also da war dann auch gegenseitige Hilfe gefragt.
0: Du hast vorhin von deiner schwierigen Zeit berichtet. Du hast berichtet, dass es eben finanziell eng war. Und es gibt einen wunderbaren Titel, Nino De Angelo, hast du ausgewählt dazu. Ich sterbe nicht nochmal. Gibt es eine andere, ich sag mal, Lesart von deiner Seite aus noch dazu?
1: Ja, Nino De Angelo war, den habe ich persönlich kennengelernt. Und das war eine ganz lustige Begebenheit auf dem Weihnachtsmarkt in Lichtenberg. Da hatte ich die Gelegenheit, in einer Trabant-Limousine, also in so einem großen Schiff, ne, mit ihm gemeinsam auf den Markt zu fahren. Also er hat dort einen Auftritt gehabt. So, und ich habe ihn chauffiert mit dieser riesengroßen Limousine und hatte dann auch zwei, drei Worte mit ihm gewechselt und so weiter. Ein ganz, ganz reizender Mensch, ganz sympathisch. Also so, und ich mochte auch seine Musik schon immer. Also war mir nicht unbekannt. Ich bin ja, wie gesagt, 80er Jahre.
0: Aber da sind sich wahrscheinlich Biografien auch sehr ähnlich. Ne? Es gab auch bei Nino Ups and Downs. Also ja. Da kann man wirklich sagen, ja, ähnliche Situation durchaus hat man schon wahrgenommen. Hören wir jetzt also Sterbe nicht nochmal, Ich sterbe nicht nochmal und Nino D'Angelo.

0: Wir sind an einer Stelle, da heißt es, lebe deinen Traum. Du hast berichtet, du bist als Koch tätig wieder. Du hast aber auch berichtet, du bist als Künstler dabei, hast dich weiter qualifiziert, hast gesagt, es geht in die Richtung Musical. Das wäre zumindest der Traum. Deshalb lebe deinen Traum und die Schäfer.
1: Ist eine ganz andere Richtung. Mhm. Und auch hat nichts mit Musical zu tun, mhm. sondern es ist eine zufällige Begegnung gewesen. Ich betreue seit vielen, vielen Jahren in einer Seniorenbegegnungsstätte Veranstaltungen, mhm. habe dort eine Anlage eingebaut und so weiter und mache dort die ganze Beschallung und mhm. Licht und alles. Und dort habe ich die Gruppe Die Schäfer kennengelernt. Mhm. Und die haben mich so beeindruckt, weil sie waren die ersten Künstler, die barfuß aufgetreten sind. Mhm. Die haben keine Schuhe an, nichts. Und wir waren uns sehr sympathisch. Und sie waren mit meiner Arbeit im Hintergrund zufrieden und haben mich gefragt, sie gehen auf Tour, ob ich nicht mit ihnen zusammenarbeiten möchte. Mhm. Ich sage, natürlich, können wir machen. Haben wir kurz gequatscht. Und dann war ich wirklich eine Woche mit ihnen auf Tour.
0: Jeden du hast Abend aus Urlaub genommen dafür?
1: Richtig.
0: Okay, also
1: Urlaub genommen, hab das mit meinem damaligen Chef abgesprochen und hab mir dann noch Technik zugekauft, weil die Schäfer sind ja nicht nur zwei oder drei, ne, sind ja ein paar mehr. Und da brauchte man dann Funkmikrofone und Richtmikrofone und dieses und jenes und Licht brauchte man. Das musste ich mir alles zusammen und musste irgendwie das in mein normales Auto, ich hatte ja keinen Transporter oder so, musste ich das unterbekommen, habe es auch unterbekommen. Und dann waren wir wirklich eine Woche auf Tour und das schönste Lied von den Schäfern, was mir eben heute noch in Erinnerung ist und was ja auch vom Inhalt her, von den Worten her sehr, sehr gut ist. Leb deinen Traum, träum nicht dein Leben.

0: Jörg, du hast sicherlich den ein oder anderen Künstler kennengelernt, sicherlich auch durch die Zusammenarbeit mit Sigi Tross. Elke Martens hast du aufgeschrieben mit einem Titel Heimlich von dir geträumt. Hast du die auch kennengelernt?
1: Ja.
0: Na, nur also, erzähle.
1: Es war dann so, dass wir von der Komposition, von den vom Studio her von Michael Hansen weggegangen sind. Und haben dann den Mann von Elke Martens, den damaligen Mann von Elke Martens kennengelernt, der früher gearbeitet hat bei der Theo Schumann Combo. Wilfried Petz war der damalige Mann von Elke Martens. Wir sind mit Sigi Tross dann zu ihm gefahren und da war die erste Begegnung. Wir haben aber nichts produziert. Wir haben uns erstmal nur beschnuppert und dadurch, dass ich ihn kannte und wir ja auch das Travestie-Duo waren, mussten wir natürlich auch eigene Lieder haben. Na, man kann nicht immer nur den Mund auf und zu machen, die Zeiten waren dann irgendwann vorbei. Du musst auch live singen.
0: Ja.
1: Und dann haben wir mit Wilfried Petz haben wir dann uns zusammengesetzt, haben gesagt, du, wir haben da eine Idee, wir haben Text dazu, würdest du uns ein Lied komponieren? Und da hat er uns dann zwei Lieder komponiert und so sind wir zusammengekommen und so habe ich Elke Martens kennengelernt. Wir sind heute noch befreundet, Elke und ich und Andreas. Wir besuchen uns gegenseitig und ich muss sagen, sie hat eine Facettenvielfalt von Rock bis Musical bis, also sie hat ja eine richtige Röhre, sage ich mal. Und wir sind auch einige Weihnachten zusammen getourt. Wir waren in Sachsen unten, haben Weihnachtsfeiern gestaltet und so weiter.

0: Jörg, du hast eine Vielzahl von Künstlern beschrieben, mit denen du zusammengearbeitet hast, die du getroffen hast. Was mich aber ganz persönlich interessiert und ich hoffe unsere Hörerinnen und Hörer auch, was ist denn so dein peinlichster Moment bei einem Auftritt gewesen? Da gibt es doch bestimmt Anekdoten oder Dinge, wo du sagst, oh Gott, ich möchte das nie wieder erleben.
1: Da gab es sicherlich die eine oder andere Situation. Als Sänger hatte ich das mal, dass ich den Text vergessen hatte in einem Saal.
0: Das passiert
1: Saal.
0: Aber ganz vielen Leuten und die meisten arbeiten mittlerweile mit Promptern, ne?
1: Ja, ist richtig, ne? Aber für mich war das eben, ich war ein junger Sänger. Ich war Anfang meiner Karriere und ich habe gesagt, wenn du jetzt hier den Text vergisst, was soll später werden, wenn du mal älter bist, dann vergisst du alles, ne? Und das war so eine Situation, dass ich dann vor 800 Leuten, war ein Saal von 800
0: aber
1: oder 600 Leuten.
0: Aber peinlich ist das nicht, da gibt es sicherlich andere Sachen.
1: Ja, und dann hatte ich meine Situation, da bin ich dann mal mit 12 Zentimeter Absatzschuhen, bin ich dann mal die Treppe nach unten, was auch passiert ist, dass dann der Reißverschluss aufgegangen ist von dem Kleid. Ne? Aber man hat ja immer Sicherheiten eingebaut in den Klamotten, also irgendwo noch ein Haken oder noch ein Druckknopf oder so. Also es war nie so, dass ich dann nackt vor den Leuten stand. Ja, wir wurden immer, ich sag mal in Anführungszeichen, wir wurden bewundert, wir wurden echauffiert, weil wir doch, wir haben nicht Klamauk-Travestie gemacht, sondern wir haben versucht, wirklich Frauen zu imitieren, so wie Mary das gemacht hat. Mhm. Sie wollte eben Frau sein und sie hat sehr gut rübergebracht und das haben wir auch versucht und sind damit eigentlich sehr, sehr gut angekommen.
0: Und es kann ja auch eine Emotion sein, die einem dann, ich sag mal, beim Applaus den Schauer über den Rücken laufen lässt oder sowas. Sowas? Ja. Bist du etwa gefühllos?
1: Wir sind total gefühllos.
0: Das lassen wir mal so stehen.
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0: Und widmen uns jetzt dem nächsten Titel. Uns Dagi hast du ausgewählt, ja. Dagmar Frederik ist damit gemeint. Und du hast einen Titel ausgewählt, eine wunderschöne Melodie, die sie mit ihrer Tochter singt, mit Maxi. Wenn man Freunde hat.
1: Ich muss sagen, am 8. Juni hatte ich ja Geburtstag. Und Dagmar Frederik gehört seit circa 35, 38 Jahren zu meinem Freundeskreis. Mhm. Also wir kennen uns schon so lange. Wir haben uns damals bei Michael Hanse im Studio kennengelernt. Ich bin rausgegangen, habe mein Lachen tut zu gut produziert. Wir hatten das alles besprochen mit Michael und sie kam mit Maxi. So, und deswegen kenne ich sie schon so lange. Und ich arbeite ja, jetzt kommen wir wieder auf das Management zurück, was wir vorhin schon, was wir in der letzten Sendung schon mal hatten. Ich bin ja Assistent zur Geschäftsführung in Neu-Helgoland, in dem Hotel und Restaurant in Mückelheim, Berlin-Mückelheim. Und dort ist Dagmar Frederik jedes Jahr zur Weihnachtszeit. 3 Tage, 4 Tage, je nachdem. Und wir haben ein so inniges Verhältnis und wir schauen uns an und uns kommen die Tränen, weil wir sind beide dem Wasser, wie man so sagt, relativ nah gebaut. Ja, und wir lieben uns, wir mögen uns. Ne?
0: Aber ich glaube, sie ist auch so eine Art Menschenfänger. Ne? Also sie kann viele aufschließen.
1: Ja, ja.
0: Also das ist eine Art, die man sicherlich auch erlernen kann, aber ja, die ist sicherlich auch, die kommt von ganz innen. Also ich hatte vor kurzem das Erlebnis, sie im Ronald McDonald House, wo sie ja auch Schirmherrin ist, hier in Cottbus sehen und begrüßen zu können, auch mit ihr ein Interview führen zu können. Das ist schon was Besonderes. Und wenn man dann noch ihr Alter und ihre Aktivität, ihre Agilität sieht, ja, das ist bewundernswert. Ja. Und immer ungekünstelt, immer, ich sag mal,
1: Uns
0: Dagi eben, ne?
1: Wie man das so.
0: Uns Dagi, ja.
1: Und sie kommt und ist da und sie legt los. Also
0: der Kammer erzählt doch immer, die hat gar keinen Agenten oder irgendwas, sondern die macht alles selber, ja?
1: Macht alles ihr Mann.
0: Ne?
1: Ja. Und funktioniert und wie gesagt, ganz, ganz große Hochachtung vor ihr, dass sie mit 81 jetzt wirklich noch auf der Bühne 100% gibt, ohne Wenn und Aber.
0: Bevor wir aber jetzt zu Dagmar Frederik kommen und ihrem Titel, den sie gemeinsam mit ihrer Tochter singt, möchte ich von dir noch wissen, Assistenz der Geschäftsführung, das klingt so, ich bin die rechte Hand und organisiere das, was im kulturellen Bereich, ich sag mal in Neu-Helgoland alles passiert, das ist alles mein Verantwortungsbereich. Ist das so?
1: Ja, das gehört dazu, zu meinem Aufgabenbereich. Also ich bin für die Buchhaltung zuständig. Ich bin also auch, sag mal, also ich habe angefangen als Buchhalter.
0: Mhm. Ja,
1: und,
0: hast du nie gelernt?
1: Doch, habe ich gelernt.
0: Wie das?
1: Zu Corona-Zeiten.
0: Aha.
1: Also zu Corona-Zeiten war es dann so, dass ich aus gesundheitlichen Gründen nicht mehr als Koch tätig sein konnte. Und das Arbeitsamt hat mir dann angeboten, machen Sie doch eine Umschulung.
0: Mhm.
1: Ich sage, naja, ich hatte ja schon mal in Sachen Veranstaltungstechnik oder so schon mal geguckt, aber kann ich körperlich nicht mehr, funktioniert nicht. Und dann sagt sie, naja, was liegt Ihnen denn noch? Ich sage, Organisation, Büro.
0: Mhm.
1: So, ach, na dann schulen wir Sie in die Richtung mal um.
0: Mhm.
1: So, und das habe ich mit über 50 Jahren, bin ich ganz stolz drauf, kann ich auch sagen,
0: toll, ja,
1: mit Auszeichnungen gestanden.
0: Herzlichen Glückwunsch.
1: Ja, also, super. So, und dann habe ich mich beworben beim Senat und da und überall Absagen, wie das heutzutage so ist. Und eines Tages kam dann eine WhatsApp und da stand dann drin, einen schönen guten Tag, hier ist Neu-Helgoland, Ihr neuer Arbeitgeber, wir möchten uns bei Ihnen vorstellen, würden Sie bei uns arbeiten wollen?
0: Herrlich.
1: Herrlich.
0: Wie kam es dazu? Das ist doch
1: toll. Durch Andreas.
0: Okay.
1: Beziehungsweise ich kannte auch die Chefin, ne, die Frau Tappert. Und wir kannten uns ja von früher. Und Andreas arbeitet ja dort.
0: Vielleicht für unsere Hörerinnen und Hörer zur Erklärung. Andreas Effer ist der Mann von Jörg Schubert. Und demzufolge gibt es da diese Verbindung. Ne?
1: Genau, genau. Und der hat natürlich auch erzählt, wie erfolgreich ich in der Schule bin, wie fleißig ich bin und so weiter. So, und sie suchte damals eine Nachfolgerin für die damalige Sekretärin, weil die ist dann in Rente gegangen. Und ja, was kann dir Besseres passieren als auf Mundpropaganda, auf Empfehlung? Ne? Und Dagmar Frederik, um da wieder zurückzukommen, war nicht unschuldig.
0: Wir hören den Titel »Wenn man Freunde hat«, gemeinsam gesungen mit ihrer Tochter Maxi.

0: Ja, eine wunderbare Nummer, Dagmar Frederik gemeinsam mit ihrer Tochter. Nun Jörg, sind wir an einem Punkt angelangt, wo wir nochmal so ein bisschen reflektieren wollen. Was ist alles passiert? Was hast du gemacht? Wie sieht denn, ich sag mal, dein Leben heutzutage aus? Wir wissen, dass du bei Radio Ginseng aktiv unterstützend wirkst. Du sagst, du bist in Neuhelgoland tätig. Du wirkst, ich sag mal, weiterhin im, ja, kann man sagen, im Unterhaltungsgeschäft. Wie kannst du das alles so unter einen Hut kriegen?
1: Die zeitliche Einteilung einfach nur. Also man muss wirklich sagen, ich habe meine 8,5 Stunden, ich komme dann und dann nach Hause, dann nehme ich mir das und das vor. So, wenn du aus meinem Fenster schaust und schaust in meinen Garten, wirst du sehen, der ist leider bis jetzt etwas vernachlässigt, weil die Zeit fehlt.
0: Ja? Dann sag doch einfach, es wäre nicht dein Garten.
1: Ja, aber ich muss sagen, das, was in meinem Garten gedeiht, ist alles ganz natürlich gewachsen.
0: Oder also alles Unkraut.
1: Ich wollte gerade sagen, das Unkraut kommt ab und zu mal raus. Aber ansonsten, es kommt keine Chemie groß rein. Das Einzige, was ich jetzt chemisch oder mit relativ natürlichen Mitteln bekämpft habe, ist der Buchsbaumzinsler, der jedes Jahr hier wieder zuschlägt. Aber ansonsten wächst bei mir alles ganz natürlich. Was wächst, wächst, und was nicht wächst, wächst nicht. So einfach. Und ja, und dann, wie gesagt, wenn wir haben ja dann die, alle 4 Wochen haben wir ja dann das Mittagsmagazin zu machen, da unterstütze ich dann Andreas, weil ich eben der Techniker bin. Andreas ist mehr so der Moderator und der Schreiber. Und ich bin immer so der Techniker. Ne?
0: Und beruflich, wie sieht es da aus? Und künstlerisch?
1: Beruflich, wie gesagt, Assistenz der Geschäftsführer in Neuhelgoland. Begrüße am Wochenende auch, wenn es voll ist, die Gäste persönlich an der Tür und platziere sie.
0: Also Maître de Plaisir, kann man sagen?
1: Kann man auch sagen, ja.
0: Aber ne? Schöner Job. Also ich liebe sowas. Ja. Manche finden es old-fashioned, aber es ist eine Art von Würdigung der Gäste.
1: Richtig. Und man holt die Gäste auch ab, wie man so sagt.
0: Ja.
1: Ne? Und nichts Schöneres gibt es, als wenn du irgendwo hingehst und wirst begrüßt, persönlich begrüßt.
0: Mhm. Ja. Ist aber sicherlich nie so weitreichend wie in Polen, wenn die Silvester feiern oder sowas, dass du im Smoking und mit weißen Handschuhen dastehst. Nein, also, na gut, okay. Das stelle ich mir jetzt vor du mit 30, bei 30 Grad, ja, und dann, okay.
1: Nein. Nee, und dann eben die Kartenverkäufe, die Konzertbesprechungen mit den Künstlern, gemeinsam mit der Chefin natürlich. Ne? Sie hat ja immer noch das letzte Wort, aber man kann doch beratend tätig sein, wo man sagt, oh, du, im Moment ist gerade mal der Trend, versuchen wir das doch mal. Weil es ist ja auch so, dass wir ja viele, viele Ost-Bands haben, also Rock des Ostens, die bei uns auftreten. So, und einige Bands sind irgendwann nicht mehr da. Und das Publikum ist dementsprechend auch vom Alter und die sind auch irgendwann nicht mehr da. So, und da muss man natürlich vorsorgen, rechtzeitig vorsorgen und muss natürlich auch neue Konzepte strecken, neue Künstler akquirieren. Und da sind wir ganz, ganz toll dran. Wir haben 2-3 Agenturen, mit denen wir sehr, sehr gut zusammenarbeiten, wo wir auch schöne neue Künstler haben. Und ja, schauen wir mal, wie es weitergeht.
0: Und du selber? Bist du aktiv auf der Bühne?
1: Nee, ich mache nichts mehr.
0: Gar nichts mehr?
1: Nein, ich mache gar nichts mehr. Also, weil es ist zu viel. Mhm. Ja, es ist, das wird mir zu viel. Erstmal gesundheitlich kann ich nicht mehr, weil ich habe also 2013 eine Bandscheiben-OP hinter mir. Und damit kann ich auch nicht mehr auf 12er Pfennig absetzen laufen. Das möchte ich meinem Rücken nicht antun.
0: Okay. Und, aber es kribbelt auch nicht mehr, oder?
1: Doch, es hat schon gekribbelt, natürlich. Ne? Und ich habe auch einen sehr, sehr guten Kontakt zu meiner Gesangslehrerin, die mir damals die Musical-Richtung beigebracht hat zu singen. Und da kribbelt das schon, wenn man dann Starlight Express sieht oder so. Ne? Aber bestimmte Sachen kann ich eben nicht mehr machen und da muss ich eben sagen, ist eben so. Ne? Dafür bin ich ja technisch gut aufgestellt und habe mein Einkommen, meine Selbstständigkeit mit Technik und Beschallung.
0: Du hast ja zum Schluss einen Titel ausgewählt, der heißt Talisman. Und wir kommen da auf eine Situation zu sprechen, die auch Personen betrifft, die uns nahe sind oder die, ich sag mal, unseren Hörerinnen auch bekannt sind. Und ich denke, der Verlust für Gabi Rückert, ihren Mann verloren zu haben, Ingo Costa in letzter Zeit, das ist sicherlich eine sehr schwierige Situation. Was bewog dich, diesen Titel von Ingo Costa und von Gabi Rückert auszuwählen?
1: Gabi und Ingo kenne ich von Neuhelgoland, muss man so als Hintergrund einmal sagen. Wir haben also uns kennengelernt, da hat Gabi Röcker zu Weihnachten immer das Weihnachtsprogramm gemacht. Und sie hatten ja nicht unbedingt die beste Technik für den Saal, der dort vorrätig war. Und ich habe ihnen angeboten, die Technik für sie zu machen. Und so sind wir ins Gespräch gekommen und sind auch Freunde geworden. So, und sind dann auch durch die Lande getourt. Und Gabi hatte auf der Insel Rügen, also in Barber. In Barber jedes Jahr ein großes Open-Air-Konzert. So, und dort habe ich eben die Licht gemacht und habe die Beschallung gemacht und so weiter. So, und wir hatten eben sehr, sehr gutes Verhältnis, sehr freundschaftliches Verhältnis. Und dann sind sie eben von Berlin weggezogen nach Westdeutschland. Und Ingo ist dann erkrankt. Und wir haben uns aber leider nie wieder gesehen. Wir wollten es immer. Ja, wir wollten es jedenfalls immer. Wir haben es dann nie wieder gesehen. Und eines Tages hat er dann
0: Gabi Rückert und Ingo Koster interpretieren jetzt Talisman.

0: Liebe Schlagerfreunde, das war ein Gespräch mit Jörg Schubert. Und ich will nochmal zusammenfassen, was wir hier alles erleben durften. Wir erlebten ihn als Tänzer, als Sänger, als Vertreter oder Promoter. Er war der Tontechniker, er war der Beleuchter, er war der Moderator, DJ und zum Schluss war auch noch Buchhalter. Lieber Jörg, recht, recht herzlichen Dank für deine Geschichte, für deine Geschichten, die du uns übermittelt hast. Und ich freue mich sehr, dass du hier bei den Schlagern des Monats dabei warst. Bedanke mich ganz herzlich für das Gespräch. Recht, recht herzlichen Dank.
1: Bitte, bitte.
0: Bei uns zu Gast war Jörg Schubert und hier am Mikrofon saß für Sie Dietmar Micklich.
1: Und ich bedanke mich recht herzlich für die Einladung. Hat mir wirklich Spaß gemacht und wir sehen uns garantiert wieder.
0: Ihnen, liebe Hörerinnen und Hörer, wünschen wir natürlich wieder interessante Alltagserlebnisse und bleiben oder werden Sie gesund.
1: In diesem Sinne, tschüss.
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1: 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Liebe Hörerinnen und Hörer, ein herzliches Willkommen bei der 20. und auch der letzten Sendung der Sendereihe Wissen und Musik. Mein Name ist Thomas Hagen. In der 19. Sendung dieser Reihe habe ich mich mit dem Thema Bezahlen im Internet beschäftigt. Vielleicht erinnern Sie sich daran noch. Vielleicht konnte ich Ihnen an der einen oder anderen Stelle einen wichtigen Hinweis geben. Das würde mich sehr freuen. Heute wird es um das Thema der Zukunft einiger Technologien gehen.
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Das digitale Leben hat den Desktop-Computer endgültig hinter sich gelassen und lässt sich in jedermanns Hosentasche herumtragen. Auch die Waage im Badezimmer, die Topfpflanze und das Halsband der Katze sind mittlerweile vernetzbar. Digitale und analoge Realität verschmelzen zunehmend zu einer. Zu welchen dieser Technologien werde ich heute sprechen? Wenn es um die Zukunft geht, ist natürlich immer das Thema KI, also künstliche Intelligenz, dabei. Von dort ist es nicht weit zum Thema digitaler Humanismus. Müssen wir hier radikaler sein? Brauchen wir einen Gesellschaftsvertrag zum Verhältnis Mensch-Maschine? Ein noch sehr unbekanntes Thema ist das Metaversum, also eine virtuelle Parallelwelt, als nächste Entwicklung.

Wie auch immer, hier ein paar Worte zu dieser Senderei. Ich möchte den Hörerinnen und Hörern meine Sicht auf das Internet, Mobilfunk und Computertechnik vermitteln und natürlich auch den ein oder anderen Tipp geben. Ich bezeichne die Sendungen jedoch nicht als Ratgebersendung. Weil die Entwicklung der Informationstechnologie sehr rasant erfolgt, können meine Wahrheiten von heute vielleicht schon in ein paar Wochen überholt sein. Und ich betone es immer wieder, wie bei allem im Leben ist es auch bei der Technik und den Technologien wichtig, sich einen eigenen Standpunkt zu erarbeiten. Wenn ich Ihnen dabei behilflich sein kann, freut mich das. Musik begleitet mich jeden Tag in meinem Leben und ist für mich unverzichtbar. Der zweite Titel für Sie heute ist von Ayo und heißt Watching You.

Neue digitale Technologien verändern unser Leben und schaffen auch neue Lebensstile und Verhaltensmuster. Die Euphorie ist verflogen. Niemand verbindet das Internet primär mit Begriffen wie Wahrheit, Wissen oder Demokratie. Vielmehr geht es um Themen wie Überwachung, Mobbing, Fake News, Shitstorm und so weiter. Es ist also an der Zeit, auf

zu klären, die Digitalisierung zu erklären und die Möglichkeiten der Technologien verständlich zu machen. Weil digitale Technologien sämtliche Lebensbereiche durchdringen, soziologische und kulturelle Vereinbarungen verändern und neue Lebensziele, Verhaltensmuster und Geschäftsmodelle hervorbringen, spielt der Mensch eine größere Rolle als jemals bei der Gestaltung. Nur Menschen haben eine emotionale, wertebasierte Intelligenz und können ihr Handeln reflektieren. Wir brauchen eine Ära des neuen Humanismus, in der wir unsere menschlichen Talente und Kompetenzen mit Hilfe von Technologien neu und besser entfalten können. Dabei sollte Social Media wieder wirklich soziale Funktionen übernehmen. Die demokratische Intelligenz und die digitale Souveränität Hand in Hand gehen und statt Maschinen zu überschätzen und Menschen zu unterschätzen, müssen Mensch und Maschine klug miteinander agieren. Kurz gesagt, muss die künstliche Intelligenz die gesellschaftliche Entwicklung unterstützen, fördern und erfolgreicher machen. Jeder nutzt heute KI im Alltag, meist ohne es zu wissen. Beispielsweise das Navigationssystem im Auto, das für unzählige Verkehrsteilnehmer gleichzeitig dynamisch, je nach Verkehrslage und Unfällen, die beste Route berechnet. Oder die Google-Suche in jedem Endgerät, die sich stark verändert hat in den vergangenen Jahren. Google verwendet inzwischen auch Linked Data, ortet also Beziehungen zwischen Menschen, Organisationen oder Ereignissen und schafft damit Verbindungen von Suchbegriffen zu real existierenden Dingen in der Welt. Wenn man KI-Ressourcenoptimierung als digitalen Begleiter des Menschen einsetzt, dann ist das sehr sinnvoll. Doch es gibt auch ein manipulatives KI-Potenzial, das Ethikleitsätze überfordert. Und hier ist der Weg noch sehr weit. Es fehlt eine wirkungsmächtige Institution, die KI weltweit begleitet und den Nutzen für den Menschen und für die Gesellschaft in den Mittelpunkt stellt.

Counting Crows mit Colorblind. Das Metaversum ist die neue Lieblingsvision des Silicon Valley. Eine virtuelle Parallelwelt, die das heutige Internet beerben soll. Ist die Idee vom Netz der Netze der erste Schritt zu sozialer Entkopplung oder in eine offene Welt, die uns allen gehört? Auch in vielen deutschen Unternehmen ist das Metaverse auf dem Vormarsch, was letztendlich auch durch die mit der Corona-Krise entstandene vermehrte Arbeit im Homeoffice gefördert wird. Warum aber erscheint es den Menschen sinnvoll, in eine Virtual Reality Paralleluniversum zu flüchten und sich dort als Avatar mit neuen Regeln, Kulturen oder Ökonomien neu zu erfinden? Wird die Zukunft inzwischen so dystopisch dargestellt, dass es keinen anderen Ausweg mehr gibt? Bedeutet das Flüchten, Aufgeben und nicht mehr für eine glückliche Zukunft kämpfen? Auch unter diesem Aspekt ist die Frage berechtigt, ob Begriffe wie die letzte Generation hilfreich sind und ob wir die vielen Krisen wie Ernährung, Umwelt, Flüchtling, Energie, Krieg nicht auch eher als Chance oder ein Wachrütteln sehen, um die herrschenden Bedingungen endlich global zu verbessern. Die jüngere Generation wurde an solche Metaverse-Vorgängermodelle schon durch Computerspiele wie Fortnite herangeführt. Millionen von Menschen haben dort eine eigene digitale Parallelwelt erschaffen und sind vermutlich offen für ähnliche Modelle. Neben den Möglichkeiten der Verbindung von Menschen mit gleichen Interessen und Bedürfnissen, um zu agieren oder auch zu konsumieren, überwiegt nach meinem Empfinden die Gefahr, sich von der realen Welt zu entkoppeln und ähnlich wie bei den sozialen Netzwerken alle Hemmungen zu verlieren. Dass große Internetkonzerne dieses Thema vorantreiben, hat vermutlich auch einen Ursprung darin, dass enorme Gewinne zu erwarten sind, wenn man den Menschen alle möglichen Formen der Virtualität verkaufen kann. Das Metaversum wird kommen und benötigt klare ethische Rahmenbedingungen, die politisch durchgesetzt werden müssen. Die Politik steht vor der Aufgabe, ein Gegengewicht zu den rein kommerziellen Big-Tech-Bestrebungen zu schaffen. Es ist ein Zukunftsnarrativ für das Metaversum nötig. Eine Erzählung, die auf das Humane fokussiert, ohne das Technologische zu dämonisieren.

Das neuronale Interface. Sie erinnern sich vielleicht an meine Appelle in früheren Sendungen, sich den neuen Technologien nicht zu verschließen und sich zum Beispiel mit der Sprachsteuerung intensiv zu beschäftigen. Früher stand das Telefon fest verkabelt im Flur oder Wohnzimmer, bis wir es als Handy irgendwann sogar unterwegs zum Telefonieren nutzen konnten. Heute ist das Smartphone oder der Computer unsere Schnittstelle zum Internet. Unser Gehirn und unser Körper werden in Zukunft diese Interface-Rolle übernehmen. Die Sprachsteuerung ist der erste Meilenstein auf diesem Weg. Die nächste Generation der Mensch-Maschinen-Schnittstelle wird zusätzlich durch Bewegungen des Körpers oder der Augen bzw. Gesten gesteuert. Geografische Distanzen spielen heute keine Rolle mehr. Produkte werden im virtuellen Raum erlebbar und die Inszenierung jeglicher Welten garantiert interaktive und hautnah erfahrbare Wissensvermittlung. Die Integration von multiplen Sensoren, Wearables, Conversational Interfaces, also dialogfähigen Anwendungen, erweitert die immersiven Erfahrungen, also das Eintauchen in die virtuelle Welt. Zusätzlich und sorgt dafür, dass der Mensch virtuelle Umgebungen zunehmend als real und natürlich empfindet. Sind Sie dazu bereit und sind Sie darauf vorbereitet? Noch einen großen Schritt weiter geht die Entwicklung von Full Immersion Technologies. Es wurden bereits Prototypen von Brain-Machine Interfaces wie neuronalen Steuerheadsets oder Gehirnimplantaten veröffentlicht. Mehr zu diesem Thema will ich Ihnen eigentlich nicht zumuten.

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Kommen wir zu Virtual und Augmented Reality. Während bei der Virtual Reality, kurz VR, eine komplett virtuelle Welt dargestellt wird, handelt es sich bei der Augmented Reality, kurz AR, um die reale Welt, die durch digitale Elemente angereichert wird. AR kann mit mobilen Endgeräten oder Datenbrillen genutzt werden. Es gibt einige Smartphones, welche diese Möglichkeit bieten. Der Benutzer muss nur seine Smartphone-Kamera auf einen Gegenstand oder eine Straße halten, um auf zusätzliche Inhalte wie Produktrabattcodes, verknüpfte Videos oder Websites weitergeleitet zu werden. Obwohl Google Glass bei der breiten Masse floppte, versuchte die Industrie, Datenbrillen stetig weiterzuentwickeln und gesellschaftsfähig zu machen. Die von Microsoft entwickelte Augmented Reality Brille HoloLens nutzt die NASA zum Beispiel, um Astronauten virtuell auf ihre Mission vorzubereiten. Der Automobilhersteller Volvo zeigt seinen Kunden mit Hilfe der Brille detaillierte Hologramme konfigurierter Automodelle.

Passt künstliche Intelligenz mit Begriffen wie Freundschaft, Vertrauen oder Anerkennung zusammen? Roboter handeln nach anderen Regeln. Sie haben keine Gefühle, kein moralisches Empfinden oder Intention und können so etwas auch keinen anderen Personen zuschreiben oder bei ihren Handlungen berücksichtigen. Somit ist keine angemessene moralische Praxis möglich. KI kann also nicht berechtigte Interessen von Unberechtigten unterscheiden, kennt keine Motivation oder soziologische Rahmenbedingungen. KI kennt keinen Abwägealgorithmus, kann kein moralisches Dilemma auflösen. Der Mensch muss demnach auch in einer neuen virtuellen Welt für die Einhaltung moralischer Prinzipien sorgen, Rahmenbedingungen und Vereinbarungen schaffen, welche eine moralische Praxis ermöglichen. Jedes System hat seine Grenzen. Der Markt, die Selbstorganisation und auch die Digitalisierung. Die Möglichkeiten, Nutzen und neue Technologien in der Wissenschaft, Medizin, Bildung, Verbesserung der Ernährungssituation, der Umwelt einsetzen, ist nach meiner Auffassung die zentrale Aufgabe. Dabei sollten nicht der Spaß oder das Entertainment, sondern der Nutzen für die Gesellschaft der Gradmesser sein. Ein Flugsimulator ist zum Beispiel auch eine tolle Möglichkeit, das Fliegen eines Airbus zu erlernen. Wir brauchen also einen neuen, radikalen, digitalen Humanismus, eine Ethik für das Zeitalter der künstlichen Intelligenz. Daran arbeiten müssen aber nicht nur die Technologiefirmen, sondern auch Regierungen, Soziologen, Künstler, Philosophen und Theologen.

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3: Umfragen ergaben, dass ein Smartphone-User durchschnittlich 85 Mal pro Tag das Gerät nutzt, wobei die Hälfte dieser Aktionen weniger als 30 Sekunden dauert. Trotzdem sind es ca. 5 Stunden pro Tag. Das Smartphone, wie wir es heute nutzen, ist am Ende seines Evolutionspotenzials angelangt. Folgende drei Entwicklungsrichtungen sind denkbar. Erstens, das Smartphone wandelt sich zum Smart Home für die Apple Series, die Google Assistants als digitaler Sekretär, Alltagsmanager und möglicherweise auch zum Therapeuten oder Flirtpartner. Zweitens wird das Smartphone als Hardwarekomponente für Augmented oder Virtual Reality eine wichtige Rolle spielen, da die virtuellen Layer in Zukunft für viele Bereiche eine Ausdehnung von Handlungsoptionen im Privat- und Berufsleben sorgen dürften. Drittens wird das Smartphone an vielen Stellen immer mehr Vernetzung und Konsolidierung unseres Lebens übernehmen. Stichwort Health Tracker, Steuerung des Internet of Things, Bezahlfunktion, Medienkonsum. Das Smartphone wird, wie viele Technologieträger vor ihm, als haptisches Instrument von der Bildfläche verschwinden und die innewohnenden zentralen Funktionen werden in unseren Alltag unsichtbar einfließen. Es ist keineswegs Science-Fiction, an kleine Hochleistungscomputer in unseren Körpern zu denken, welche die heutigen Funktionen von Smartphones übernehmen und die Steuerung der Applikationen über alternative Wege wie Sprachsteuerung oder Gesten ermöglichen. Wann oder in welchem Umfang das passieren wird, hängt von unseren Bedürfnissen und auch davon ab, ob wir das wollen.

Im Pflegesektor finden Roboter ihre Bestimmung. Sie werden nicht müde und können sowohl Maschinenjobs als auch menschliche Aufgaben übernehmen. In der Chirurgie sind Roboter bereits seit Jahren im Einsatz. In Kliniken bringen Roboter das Essen, Sterilgut oder Wäsche auf die Station. Der zunehmende Mangel an Fachkräften sorgt hier auch dafür, neue Einsatzmöglichkeiten zu suchen oder Berufe mit belastender Schichtarbeit, schlecht bezahlte Jobs und auch Tätigkeiten, die für Rückenbeschwerden oder psychische Belastungen sorgen, zu ersetzen. Aber bei allen Risiken, es gibt so viele Einsatzmöglichkeiten für KI, Roboter und andere Technologien. Wir müssen sie in die richtige, nutzbringende Richtung entwickeln. Auch die Maschinen, der Buchdruck, das Automobil wurden anfangs verteufelt. Seien Sie offen und interessiert und, wenn Sie möchten oder können, gestalten Sie mit und bleiben Sie dran. Liebe Hörerinnen und Hörer, diese Stunde von Tom Sound, Wissen und Musik ist schon wieder vorbei. Ich würde mich freuen, wenn es interessant für Sie war. Meine Beiträge in den 20 Sendungen spiegeln nur meine Sicht auf die Entwicklung von Technologien wider. Erlauben Sie mir aber zum Ende dieser Sendereihe, Ihnen nun doch ein paar Ratschläge zu geben. Erstens, auch wenn Sie sich manchmal von der Entwicklung abgehängt fühlen und vielleicht denken, dass Sie das ja alles bisher auch nicht gebraucht haben, seien Sie nicht stolz darauf, mit der Technik nicht umgehen zu können, und bezeichnen Sie das nicht als elektronisches Klimbim oder Spielerei mit dem Computer oder Smartphone. Ignoranz ist keine gute Strategie. Zweitens, erwarten Sie nicht, dass irgendjemand sich um Ihre Technik kümmert, also am Computer rumspielt. Bleiben Sie dran und scheuen Sie sich nicht, wichtige Techniken zu erlernen. Sie werden es ganz sicher noch brauchen. Und drittens, letztlich, glorifizieren Sie nicht immer die guten alten Zeiten. Die Schallplatte, Telefonzelle oder das Faxgerät werden keinen historischen Sieg davontragen. Seien Sie offen für neue Technologien. Probieren Sie aus, ob es nützlich für Sie ist. Seien Sie trotzdem aber auch kritisch und springen Sie nicht auf jeden Zug, nur um dabei zu sein. Ich verabschiede mich heute, wünsche Ihnen alles Gute und empfehle Ihnen wie gewohnt, blicken Sie nicht nur zurück, sondern vor allem optimistisch in die Zukunft. Es lohnt sich immer, gut darauf vorbereitet zu sein. Der letzte Titel steht als Erkennungsmusik für meine Sendereihe. Hören Sie ihn heute in voller Länge. Das Esbjørn Svensson Trio mit 800 Streets per Feet. Ihr Thomas Hagen.

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1: Ja, liebe Hörerinnen und Hörer, herzlich willkommen zu einer Sportsendung sozusagen hier auf Radio Ginseng, denn wir wollen uns heute mit dem Grünheider SV befassen, mit dem Grünheider Sportverein, der hier in der Gemeinde eine unglaublich große und wichtige Rolle spielt. Was Sie am Anfang gehört haben, war ein wenig Stimmung aus der Halle hier in Grünheide, wenn der Grünheider SV Handball spielt. Und ich habe hier im Studio zu Gast Ralf-Peter Fitzke, er ist der Vereinsvorsitzende. Und wir haben uns für Sie zur Information, wir haben uns vor auf das Du geeinigt, weil wir beide im Sport sind. Ralf-Peter Fitzke ist im Handball gewesen, ich war auch im Handball. Was gibt es Besseres für ein Gespräch als Grundlage Handball und Sport? Hallo Ralf-Peter.
2: Hallo und hallo an die Zuhörer.
1: Also der Grünheider SV ist ja auf untrennbare Art mit dir verbunden. Du bist ja schon seit Jahrzehnten, kann man sagen, bist du Vereinsvorsitzender. Macht's denn noch Spaß? Einen Verein zu führen, das muss man jetzt dazu sagen, der ja rund 400 Mitglieder hat.
2: Das macht noch Spaß, und zwar deswegen macht es Spaß, wenn man sieht, dass es immer wieder doch noch vorwärts geht und nicht rückwärts, sondern dass wir immer das schaffen, ich sag mal, hier eine große Rolle in Grünheide zu spielen, aber dass wir auch für viele Bürgerinnen und Bürger hier eben auch eine Heimstätte haben. Und wenn man sieht, was alles so entstanden ist ringsrum um den Grünheider SV, es ist natürlich unwahrscheinlich stark zu sehen, wie die Entwicklung vorangegangen ist.
1: Kannst du mal ein bisschen erzählen, welche Sportarten, welche Gruppen ihr eigentlich im Grünheider SV habt?
2: Ja, also es ist doch gut vielfältig. Also als größte Gruppe, da sind ungefähr 275 Mitglieder, die also Handball spielen, Mädchen und Jungen bis hin ins hohe Alter hinein. Und da ist natürlich die größte Gruppe, aber wir haben zum Beispiel auch Tischtennis, Volleyball, wir haben Freizeitfußball, wir haben auch eine Wassersportgruppe, die sich am Wasser so ein bisschen erfreut, und natürlich auch solche einfachen Sachen wie Frauengymnastik, die also Frauenfreizeit sich nannten oder nennen, weil ganz einfach sie gerne Sport treiben möchten. Und das ist ja eine ganz tolle Sache, wenn sich Leute eben zusammenfinden und ganz einfach dann miteinander ihren Bewegungen her folgen und etwas unternehmen. Das ist eben toll. Und das führt ja auch dazu, dass die Gemeinschaft dieser Gruppe dann auch gestärkt wird.
1: Was ist denn eine Wassersportgruppe? Die fahren dann Kanu oder...
2: Na, die Wassersportgruppe ist eigentlich eine Freizeitgruppe genauso. Sie sind auf dem Wasser. Wir haben von der Gemeinde aus alten Zeiten her ein kleines Grundstück am PC, das wir sozusagen gepachtet haben. Und dort haben sie ihre Boote zu liegen. Und dann machen sie gemeinsam dort eben etwas auf dem Wasser, beziehungsweise aber auch dann fröhlich zusammen auf dem Lande dort und halten dieses Grundstück aber auch in Ordnung. Das ist eben auch ganz wichtig, solche Sachen eben. Also es hat nicht nur immer alles was mit dem Sport zu tun, sondern es geht eigentlich um Gemeinschaft.
1: Gemeinschaft ist das Stichwort, denn bei euch im Verein heißt es dann, bei uns zählt nicht Perfektion, sondern Gemeinschaft, Freude und ein bisschen Brandenburger Gelassenheit. Ist das das Entscheidende für den Grünheider SV oder für einen Verein, also der sich mit Sport beschäftigt überhaupt?
2: Ach ja, das ist jetzt so eine Sache, Gelassenheit. Wenn man Sport treibt, ist man ja einfach immer eifrig und möchte gerne, ich sag mal, gute Leistung bringen. Es kann nicht jeder immer Höchstleistung bringen, aber das andere ist eben so, dass man ja immer danach strebt, immer gut und besser zu werden. Deswegen ist die Gelassenheit vielleicht ein bisschen ganz nett gemeint, aber
1: Das habt ihr auf der Webseite geschrieben, Brandenburger Gelassenheit. Da habe ich auch überlegt, was ist Brandenburger Gelassenheit? Ja. Wahrscheinlich etwas anderes als die Berliner Hektik.
2: Das ist auf jeden Fall der Fall, weil ganz einfach bei der Situation her, wenn man hier aus Berlin rauskommt und hierher kommt, läuft es schon ruhiger. Ja, also es ist schon gelassener. Man nimmt sich mehr Zeit miteinander, und das ist ja in Berlin nicht so. Da ist eben der, ich sag mal, steppt der Bär, und da geht's eben vorwärts überall, und das ist natürlich hier schon etwas ruhiger. Aber ich muss auch dazu sagen, wir haben eine sehr, sehr tolle, aus Studentenzeiten her, Freundschaft, die wir seit ewigen Jahrzehnten schon haben, in Waren an der Müritz. Und wenn wir dorthin fahren, ist es gar nicht, da sind wir die Hektiker, sage ich ganz einfach mal, und die sind total gelassen. Ach komm, wir trinken erstmal einen Kaffee und setz dich mal hin und dann quatschen wir erstmal ein bisschen. Und also da ist die Gelassenheit viel größer oder viel häufiger verbreitet als bei uns.
1: Zum Sport gehört natürlich auch ein bisschen Gemeinschaft, Freude. Was überwiegt denn im Grünheider SV? Also das Zusammensein eher oder dann doch so das Gucken, ja, wir wollen schon mal gewinnen, wir wollen hier den Pokal holen, wir wollen Sieger sein. Das gehört ja, wie du schon gesagt hast, zum Sport dazu. Also ich wollte auch immer gewinnen. Ich wollte natürlich auch Spaß haben, klar. Aber ich wollte auch immer gewinnen. Ich will heute noch gewinnen.
2: Ach, da sind die Leute auch, oder besser gesagt, die Sportler ja individuell. Der

0: hat man auch dann, und das ist ja das Schöne am Sport, mit Niederlagen auch zu tun und natürlich auch mit Erfolgen. Und die sollte man natürlich dann auch auskosten.
1: Du hast ja selbst jahrelang Handball gespielt. Bist du eigentlich dann eher der Typ, der immer gewinnen will oder der sagt, naja Gott, ich spiele halt ein bisschen, wenn ich ein Tor werfe, ist auch schön. Und wenn ich ihm das Ding richtig reinlege, dass es auch noch gut aussieht, dann freue ich mich mehr, als wenn ich gewonnen habe.
0: Nee, ich war der ehrgeizige Typ. Meine Frau hat manchmal ganz schön drunter zu leiden gehabt, wenn ich dann mal nach Hause kam und sag ich ganz einfach mal verloren hatte.
1: Oh, das ist ganz schwierig.
0: Ach, natürlich, na klar. Aber das hat sich dann auch gegeben und mit den Jahren lernt man ja dazu und kann damit besser umgehen. Das ist natürlich klar. Aber wir haben natürlich auch in den Zeiten, ich habe eine glückliche Zeit gehabt im Grünheider SV, denn als ich dann sozusagen im Saft stand, da hatten wir schon mal in der DDR-Liga gespielt. Das war die zweithöchste Klasse. Mit so einem kleinen Ort und dann in der zweithöchsten Klasse zu spielen gegen Clubs, die also nur noch sozusagen trainieren. Und das war natürlich eine Wahnsinnsangelegenheit. Natürlich haben wir das in dem einen Jahr nicht geschafft, die Klasse zu halten. Aber wir waren 1982 waren wir dort mal etabliert gewesen und haben auch dann in der Bezirksliga immer einen sehr, sehr hohen Stellenwert gehabt. Ja, also das war toll gewesen, die Zeit. Und dieses Niveau haben wir dann eigentlich auch sehr, sehr lange in den 80er Jahren bis in die 90er Jahren gehalten.
1: Dann kommen wir jetzt gleich zum Handball. Vorher machen wir eine Musik, eine schöne. Was würdest du dir wünschen?
0: Es gibt ganz, ganz viele Musik, sag ich mal, Gruppen oder Interpreten, die ganz toll sind. Aber in den letzten Jahren oder Jahrzehnten ist es diese New Country-Basis, wo ich eigentlich so gerne dann höre die Musik. Und Keith Urban ist einer der, der da wirklich so ein bisschen, ich sag mal, favorisiert bei mir ist. Und Somebody Like You ist so ein Titel, der sehr, sehr toll ist und der so richtig Frische und natürlich auch Power reinbringt.

0: Zu Gast bei Radio Ginzing heute im Studio ist Ralf-Peter Fitzke. Er ist der Vereinsvorsitzende des Grünheider Sportvereins, kurz Grünheider SV gesagt. Und wir waren jetzt schon beim Handball, was ja eine tragende Säule des Grünheider SV ist. Woher kommt denn diese Handballtradition hier in Grünheide?
1: Ach, da gibt's eine schöne Anekdote. Eigentlich, nach den Recherchen zu urteilen, ist auch schon vor dem Zweiten Weltkrieg hier Handball gespielt worden. Natürlich, sag ich mal, sehr klein, aber auf dem damals wurde ja nur auf dem Großfeld sozusagen gespielt.
0: Das war dann wirklich das Großfeld sozusagen, Feldhandball war das dann noch?
1: Ja, das war Feldhandball auf dem Fußballplatz sozusagen. Also man musste ungefähr so eine Fläche haben und die gab es in Fangschleuse, also noch nicht diesen Sportplatz, den wir heute haben, sondern den gab es in Fangschleuse, gab es so eine Fläche, die da haben sie wohl gespielt, also ist ja natürlich weit, weit vor meiner Zeit. Aber das Ganze begann eigentlich dann richtig, als Gerd Waldvogel und Alfred Bergstedt, die beiden kamen 1950 hier nach Grünheide, wurden hierhin versetzt als Junglehrer. Und Gerd Waldvogel war Handball-Fanatiker, sage ich ganz einfach mal. Und Herr Bergstedt, der war für den Fußball und sie sagten, Mensch, wir müssen hier was tun. Hier passiert ja gar nichts. Na klar, nach dem Krieg hat da jeder andere Sorgen und anderes zu machen. Aber, und jetzt kommt der Clou daran, der Gerd Waldvogel war so engagiert, der ist wirklich mit seinem Fahrrad von Haus zu Haus gefahren und ist dann dort oder hat dort geklingelt oder geklopft und hat dann die Leute angesprochen, ob nicht nur hier der und der noch hier wohnt. Die haben doch mal Handball gespielt und ob wir nicht mal eine neue Gruppe bilden können. Und das hat er dann geschafft. Und so ist 1950 die Sektion Handball gegründet worden. Damals noch in der SG Grünheide haben sie sich angegliedert. Und diese bestand eigentlich aus mehr Frauen, gut verständlich nach dem Krieg kann man das verstehen, aus mehr Frauen als Männer und sie bauten das auf. Und er hatte aber, Gerd Waldvogel hatte dementsprechend hat er das gut durchdacht gehabt. Für ihn war es immer wichtig gewesen, die Jugend mit einzubeziehen. Und er war ja Lehrer bei uns an der Gerhard-Hauptmann-Schule und dort hatte er dann unwahrscheinlich viel engagiert gearbeitet daran, dass er die Kinder und Jugendlichen ganz einfach sozusagen zum Sport hinbringt und hat viel daran gemacht, dass man also ganz einfach mit den Kindern dann auch per Fahrrad zu den einzelnen umliegenden Dörfern fuhr und dort versuchte eben also auch Mannschaften zu finden und dann zu spielen. Und kurios, solche Sachen fallen eben oder halten dann eben immer sozusagen inne. Damals sind sie Tatsache wirklich mit dem Fahrrad, da gibt's Bilder von über die Autobahn nach Rüdersdorf zum Beispiel gefahren, weil auf der Autobahn so gut wie gar kein Verkehr war. Also solche Sachen, so eine Anekdoten halten natürlich heute noch das Leben frisch.
0: Ja, du hattest aber schon gesagt, dass Grünheide schon in der DDR-Liga mitgespielt hat, wahrscheinlich in der zweiten Liga Handball. Das war in den 80er Jahren. Was gab es da für große Erfolge und wie ging es dann auch nach der Wende weiter? Das war ja auch eine Zäsur dann auch im Sport.
1: Ja, also wie gesagt, die 80er Jahre waren sehr erfolgreich gewesen. 1987, auch so eine Sache, sind wir Landessportpokalsieger geworden in der DDR. Das ist so wie die kleine DDR-Meisterschaft, weil nämlich dort keine großen Clubs mitspielen durften, sondern nur Mannschaften, die aus Orten oder Städten oder Gemeinden kommen, die also weniger oder ungefähr 5000 Einwohner hatten. Und da passten wir genau rein und dieses wurde DDR-weit mit vielen, vielen Turnieren in den Sommermonaten gespielt und da haben wir dann in Wünsdorf in der Endrunde dort 1987 den DDR-Meistertitel gemacht und 89 nochmal den Vize-DDR-Meistertitel. Das waren natürlich sehr, sehr hochrangige Ergebnisse, die wir dort erzielt haben und wir sind dann auch wieder in die DDR-Liga aufgestiegen und haben das über die Wende gehalten. Und 1992, als die erste, zweite Bundesliga-Saison zu Ende war, hatten wir dort in dieser Liga, die damals noch gevierteilt in der Bundesrepublik war, waren wir dort Sechster in unserer Staffel und hatten damit automatisch für die zweizügige Bundesliga, die dann gebildet wurde, einen Platz sicher eigentlich. Den haben wir aber nicht einhalten oder wollten den nicht nehmen, weil ganz einfach die Anforderungen viel, viel zu groß waren. Wir wären dort, ich sag's mal so, zum Kanonenfutter geworden. Und wir hätten so viel reinstecken müssen in diese Saison, dass also alles andere sicherlich den Bach runtergelaufen wäre. Es wäre vieles kaputt gegangen, garantiert, weil das natürlich auch mit unwahrscheinlichen riesigen Kosten verbunden wäre. Und muss ich auch dazu sagen, wir hatten ja natürlich in Grünheide hier gar keine solche Sponsoren und erst recht nicht nach der Wende, dass wir das irgendwie meistern hätten können.
0: Es hat sich in der Zwischenzeit ja wieder ein bisschen geändert. Leider ist die Männermannschaft, die ist ja auch ein bisschen so das Aushängeschild vom Handball Grünheide, ist leider abgestiegen. Man spielt jetzt die nächste Saison in der Oberliga Brandenburg. Wie hält man denn solche Traditionen jetzt auch vom sportlichen Niveau her aufrecht? Das ist ja immer wieder ein Kampf. Du brauchst natürlich Spieler, die das Niveau haben, die es können, die zum Training kommen können, und dann musst du eine Mannschaft formen und du musst auch wirklich einen Trainer haben. Es ist ja nicht so wie bei Freizeitmannschaften, die da sagen, mach du mal einen Trainer und du gehst ins Tor sozusagen und du, hier komm, hier kriegst du einen Ball, du gehst dann Kreis, sondern das ist ja dann schon sehr, sehr strukturiert.
1: Also in der Regionalliga ist das Spielniveau schon ziemlich hoch. Also muss man wirklich sagen, dass dort sehr, sehr intensiv schon Handball gespielt wird. Vielleicht aber nochmal zurückzukommen von der ganzen Situation her. Es war schon immer sozusagen für uns ein ganz, ganz wichtiger Baustein, unsere Abteilung so oder Sektion so aufzubauen, dass es wie eine Pyramide da ist. Das heißt, aus den Kindern und Jugendlichen sozusagen der untere Aufbau bis hin zur Spitze hochzukommen. Und das kann natürlich, ich sag's mal, in dem Niveau kann nicht jeder erreichen. Da gehört schon sehr viel Talent, aber natürlich Können und natürlich, das hast du schon gut erwähnt, da muss auch sehr viel persönlicher Einsatz da sein und man muss auch vieles anderes wegstecken, damit man dort eben auch dann Bestand hat in dieser Mannschaft. Und in der Regionalliga, wie das ja war, Ostsee-Spree, dort wird also wirklich schon ein sehr, sehr intensiver und schneller Handball gespielt und da geht's auch dann richtig zur Sache. Das ist schon was ganz Tolles. Leider haben wir wirklich auch teilweise Pech gehabt, aber natürlich auch nicht den Bestand gehabt, den wir die hätten haben müssen oder die Leistung zeigen können, die wir manchmal auch wirklich zeigen konnten, dass wir eben dann eben nicht das geschafft haben, die Klasse zu halten. Das wäre sehr wichtig gewesen, aber das haben wir leider nicht gehabt. So müssen wir ganz einfach jetzt mal wieder einen Neustart versuchen. Der ist genauso schwer, weil ganz einfach die anderen Mannschaften natürlich auch nicht schlafen, sondern auch probieren, vorwärts zu kommen und natürlich dann gerade dann eine höhere Motivation haben, wenn wir sagen, das ist ein Absteiger, gegen den müssen wir jetzt spielen. Also wie gesagt, es ist schon sehr, sehr schwierig dann in der Spitze bei uns dort sich auch zu etablieren. Das ist schwer. Und ich meine ganz einfach, die Jungs, die müssen dreimal trainieren in der Woche. Das heißt, dreimal am Abend sind sie nicht zu Hause. Dazu meistens noch ein Lauftraining und dann am Wochenende das Spiel. Das ist eine unwahrscheinliche Belastung. Ja, und das schaffen viele auch gar nicht dann nachher. Ja, also es ist schon sehr intensiv alles.
0: Schafft man das dann als Verein, dass man gute Spieler nicht nur aus Grünheide sozusagen ranzieht, sondern auch, naja, ich will nicht sagen abwirbt von anderen Vereinen, aber so ein bisschen aus dem größeren Umfeld heraus, dass man sagt, komm zu uns nach Grünheide, wir sind eine super Truppe. Da sagt er, kenne ich auch viele andere super Truppen, die gut sind. Wie kriegt man die guten Leute ran? Also über den eigenen Nachwuchs natürlich auch, aber ein bisschen Verstärkung von außerhalb wird man ja auch brauchen.
1: Ja, der eigene Nachwuchs ist unwahrscheinlich wichtig, weil man erst ein Fundament braucht. Und dann kommt natürlich darauf an, dass die Chemie in der Mannschaft stimmt. Wenn das da ist und das Vertrauen auch zum Trainer, und das hast du davon angesprochen, ist auch wichtig, dass man wirklich einen Fachmann hat als Trainer, der das auch dann die vielen individuellen Charaktere sozusagen unter einem Hut bekommt, dass er das auch dann schafft. Das hat also nicht nur immer was mit Handballtechnik zu tun, sondern das hat auch sehr heute was zu tun mit dem Miteinander und dass man sich auch dann sozusagen zusammenfügt als richtige Mannschaft, als Truppe. Und das muss man erreichen. Natürlich ist es schwer, wir sind hier in Grünheide, das heißt außerhalb von Berlin. Das ist nicht so einfach, dass jemand einfach hierher kommt, weil dann hätten viele einen sehr langen Fahrweg. Man muss sich ganz einfach vorstellen, wenn man 1,5 bis 2 Stunden trainiert am Tag und dann vielleicht noch 1 Stunde mit dem Auto unterwegs ist, dann ist das natürlich riesig. Ne? Also von der Belastung her, auch von der Zeitbelastung her, weil meistens sind die Leute, die ja bei uns auch sind, auch arbeitsmäßig sehr gut, sage ich mal, aufgestellt. Denn wer ehrgeizig im Sport ist, der ist auch ehrgeizig in der Arbeit. Ja, und dementsprechend sind die dann auch in Positionen oder irgendwo anders, wo sie auch dann genauso gefordert werden in ihrem betrieblichen Bereich. Ja. Und es ist dann schwer, nach draußen in den Vorbereich von Berlin Leute sozusagen zu gewinnen, dass sie in der Mannschaft spielen. Und das läuft bei vielen eben dahingehend, dass man ja jemanden kennt, dass man mit dem schon mal gespielt hat oder dass man in einer Gruppe sich schon kannte, schon vorher schon mal kannte, in der Kindermannschaft oder wie auch immer. Also so kommen meistens dann die Verbindungen. Ja. Natürlich werden auch bestimmte Sachen auch manchmal gezielt angesprochen, aber das ist natürlich dann im geringeren Fall der Fall.
0: Wir reden ja noch vom Handball und von einer leistungsstarken Truppe, die auch auf hohem Niveau spielt. Wir müssen nochmal über die Kosten reden. Das kostet ja auch Geld, so ein Spielbetrieb.
1: Ja, das ist natürlich auch intensiv insgesamt auch gesehen, wenn man sich so überlegt, dass man manchmal an einem Wochenende weit über 1.000 Euro nur einfach mal für Schiedsrichterkosten ausgibt. Ist das
0: 1.000 Euro für Schiedsrichter?
1: Ja, insgesamt 1.000
0: Euro. Also über alle Mannschaften?
1: Für alle Mannschaften, die dann spielen. Ne? Also wir hatten ja in der letzten Saison hatten wir insgesamt 13 Mannschaften. Also von ganz unten, und das ist ja auch wichtig, also von ganz unten bis nach oben, die dann im Spielbetrieb waren. Und das ist natürlich eine intensive Arbeit erstmal. Und zweitens natürlich auch, das ist ein Kostenfaktor. Ja, und dementsprechend muss man sich also so aufstellen. Zum Glück bisher war es so gewesen, dass wir das immer stemmen konnten und dass wir eigentlich auch immer so aufgestellt waren, dass wir also nicht Angst haben mussten, dass wir irgendwo mal in den Minusbereich reingehen. Aber das muss man natürlich über die Jahre und Jahrzehnte sich aufbauen. Auch dieses Netzwerk muss man sich aufbauen und vieles dann kombinieren, um die Finanzen zu stemmen. Das ist nicht einfach.
0: Ihr seid jetzt garantiert nicht sauer, wenn dann ein neuer Sponsor auch kommt, zu dem wir jetzt auch ganz herzlich sagen, Sponsor, komm zum Grünheider SV, denn Geld braucht man ein bisschen immer. Wir machen mal eine kurze Pause wieder, eine kleine Musik und dann geht's weiter und dann reden wir nochmal über den, nicht nur über Handball, über den Grünheider SV, über das Ehrenamt selbstverständlich und was so in der Sportpolitik im Großen und im Kleinen geht.

0: Ralf-Peter Fitzke ist hier im Studio von Radio Ginsinger, ist der Vereinschef von dem Grünheider SV. Und wir haben jetzt lange Zeit über den Handball geredet, der ja sozusagen im Leistungssport aktiv ist. Frage, sind denn die anderen Sektionen, die ihr habt, sind die auch so aktiv oder ist das dann eher Freizeitsport?
1: Na, aktiv sind es erstmal alle, das klar, ist natürlich das klar. Aber die Tischtennisspieler und die Volleyballspieler, die sind noch auch organisiert, also in dem Spielbetrieb, und haben dort auch gute und sehr gute Erfolge und sind wirklich toll in der Entwicklung her. Das hält sich alles so sehr positiv. Da freuen wir uns immer drüber, dass das also immer so schön weitergeht. Die anderen Gruppen, die sind aber dann wirklich im Freizeitbereich, sage ich ganz einfach mal. Das ist so, dass also die Gruppen dann oder die Sektionen dann trainieren für sich und Sport treiben gemeinsam, auch in der Freizeit ab und zu was anderes machen, wie zum Beispiel die Freizeitfußballer, die treffen sich dann in der Halle oder draußen auf dem Sportplatz, spielen da eben Fußball und ab und zu, also in früheren Jahren war es ein bisschen intensiver, haben sie sogar so eine Freizeitturniere gemacht. Da geht es also nicht um irgendwelche Meisterschaften in dem Sinne, sondern ganz einfach treffen sich in mehrere Mannschaften, spielen dort ein Mitternachtsturnier und haben eben Freude daran und irgendwann macht dann eben der andere Verein dann auch so ein Turnier. Und so kommen eben die Leute zusammen und haben gemeinsam Sport. Ja, also so ist das aufgebaut und das ist auch gut so, dass es eben sehr vielfältig ist, dass für jeden, hoffentlich für jeden oder für den Interessenten eben etwas dabei ist, wo er sich dann einfinden kann und wo er sich dann auch wohlfühlt.
0: Wenn jetzt die Leute zu euch kommen, sind das dann eher Kinder und Jugendliche oder dann die Mitte ausgelassen und dann wieder Ältere, die sagen, oh, ich muss mal ein bisschen was für Fitness tun. Wer kommt dann?
1: Oh, das ist sehr gemischt. Also natürlich, klar, die Jahrgänge, die dann eben langsam hochwachsen. Denn wir fangen ja zum Beispiel schon mit im Kindergartensport mit an, beim Handball. Das heißt also, die größte Kindergartengruppe hat die Möglichkeit, wer möchte, kann dann schon mal zum Sport kommen. Und dementsprechend fangen wir also dort an, um ganz einfach die schon zu gewinnen, die Kinder. Und da kommen natürlich oder bleiben natürlich auch eine ganze Menge, die dann weiterhin dann Sport treiben. Natürlich ist das in der heutigen Zeit, und das ist wirklich auch eine schwierige Phase, in der heutigen Zeit, die Fluktuation ist eigentlich sehr, sehr groß. Das heißt also, mal kommen Kinder, machen Sport mit, dann sind sie wieder weg sozusagen und kommen irgendwie dann mal wieder. Das kann alles so passieren. Ja, also beim Handball ist es eben so, wenn mal dieses kleine Virus gepflanzt ist, dann sind sie dann auch bereit, auch dann weiter dran zu bleiben. Und dann, wenn man dann eine Gruppe zusammen hat, die immer wieder zusammen ist, die bleiben dann auch bis nach oben, bis im Alter, dann also zusammen und bleiben da. Und das heißt dann nicht, dass jeder dann sozusagen in der ersten Männermannschaft oder der ersten Frauenmannschaft landet, sondern das ist dann so, dass das sehr vielfältig ist, aber die Gruppe bleibt zusammen und meistens sind das dann auch richtige Freundschaften, die also nicht nur über den Sport, sondern dann später sogar in den Familien weiterleben.
0: Thema Kindergartensport, das fand ich jetzt wirklich sehr interessant, dass ihr also mit Kindergartenkindern Sport zusammen macht. Das heißt, die Grünheider Kinder, die können alle dann, wenn sie in die Schule kommen, in Purzelbaum und können gerade über einen Stamm laufen.
1: Ja, das ist das ganz große Thema, Bewegungserfahrung. Also die können nicht alle einen Purzelbaum, nicht mal den. Aber das ist da alles mit drin. Also die sollen nicht gleich Handball spielen oder so, sondern die sollen sich bewegen, die Kinder. Das heißt, die sollen Erfahrungen sammeln miteinander. Und das Ganze ist wirklich wie ein kleiner Ameisenhaufen. Da sind dann 30, manchmal sogar mehr als 30 Kinder zusammen in der Löcknitzhalle und da ist ein Gewusel und das geht, aber das funktioniert alles, ja, und wenn die dann wirklich dann loslegen, dann ist es auch mal laut und dann macht es auch mal richtig Spaß, aber die gehen natürlich mit viel Enthusiasmus und natürlich Kinder wollen sich bewegen, die wollen gerne sich austoben und die wollen gerne mal richtig loslegen und das können sie dort und das ist natürlich dann schön. Wir haben auch die Resonanz von den Eltern, dass sie ja sehr zufrieden sind, dass das Kind dann sich mal richtig ausgepowert hat.
0: Ja, und man muss sicherlich dazu sagen, dass du bist ja selbst Sportlehrer, also du kennst die Materie auch aus dem FF und ihr habt natürlich auch Übungsleiter, die es einfach auch können. Das sind jetzt nicht irgendwelche Eltern, die mal sagen, ich pass mal auf, sondern es sind wirklich Übungsleiter, die dann von der Materie Ahnung haben.
1: Das ist ja, das ist richtig. Wir sind auch immer bereit. Da übernehmen wir sogar auch die Kosten davon, dass also sich unsere Übungsleiter, also ich sag mal, erstmal ausbilden lassen, richtig als Trainer und natürlich aber auch weiterbilden. Das heißt also immer wieder neue Ideen sammeln können, damit sie das auch in den Bereichen, wenn eben Sport getrieben wird, mit einbringen können. Das muss also immer schön modern bleiben. Bis jetzt hat es ganz gut geklappt, aber das ist auch ein großes Problem der heutigen Zeit, dass also immer weniger von den, ich sag mal, Erwachsenen mithelfen, dass die Gemeinschaft weiter sozusagen Bestand hat und weiter lebt. Das ist aber absolut notwendig, ja, wenn nämlich das große Problem ist, wenn die, die engagiert bei uns arbeiten und mitmachen, wenn die zu viele Aufgaben auf ihren Schultern bekommen, dann sacken auch diese Schultern mal ein und das darf nicht passieren. Und deswegen rufen wir immer gerne alle Eltern, alle Enthusiasten und so weiter auf, einfach mal zu kommen, mal reinzuschnuppern, mitzumachen, einfach auch mal mitzuhelfen. Es ist auch wichtig, dass also nicht nur ein Trainer da ist, sondern dass ganz einfach ein paar kleine Helfer dabei sind, die einfach den Ball zu spielen oder irgendetwas anderes mithelfen oder irgendeine Helferfunktion dann übernehmen. Das ist etwas ganz Wichtiges und da können wir immer Hilfe gebrauchen und würde es sehr, sehr gern sehen, wenn also noch viel mehr Leute dann den Weg zu uns finden und einfach dort mitmachen.
0: Wenn du das so über die Jahre verfolgt hast, ist diese Bereitschaft geringer geworden oder sind die Umstände anders geworden, dass ja die Eltern oder andere gar nicht mehr so viel Zeit haben oder auch dann so viel Lust haben mitzumachen? Denn der Verein, das ist ja nicht nur das Problem vom Grünheider SV oder ein Problem, das haben ja wahrscheinlich alle oder viele Vereine, dass natürlich, es baut jemand was auf, es läuft und irgendwann braucht man aber noch mehr, die mitmachen. Hast du da eine Entwicklung feststellen können in den letzten Jahren oder ist das schon immer so das Problem gewesen?
1: Nein, also ich sag mal so, es gab immer schon gute Trainer zu finden und gut, also dieses zu machen, war schon immer problematisch. Aber in den letzten Jahren hat sich das leider, muss ich dazu sagen, verstärkt. Es ist auch ein gesellschaftliches Problem, denn wollen wir uns mal nichts vormachen, diejenigen, die also aktiv sind, was ich vorhin schon gesagt habe, sind ja meistens auch in ihrem Berufsleben aktiv und wer richtig arbeitet und wer richtig irgendwo eingespannt ist, der hat erstmal voll zu tun und manchmal nicht nur 8 Stunden, sondern manchmal sogar länger. Und wenn der dann nach Hause kommt und vielleicht noch einen weiten Fahrweg hat, ist der, ich sag's mal auf Deutsch, ausgelutscht. Ja, und dann sich dann nochmal aufzuraffen und dann mit Kindern, die ja mit voller Energie da kommen, dann das zu bewältigen, das ist natürlich sehr schwierig und das ist sehr aufopferungsvoll, das zu machen. Und da würde ich mir ganz einfach auch wünschen, dass man von der Gesellschaft, also vom Staat her irgendetwas noch besser arrangiert, dass diese ehrenamtliche Tätigkeit, die ja so wichtig in allen Bereichen ist und die eigentlich ja unsere Gesellschaft stützt, ja, das ist ja in allen Bereichen, ist egal, nicht nur im Sport, sondern in anderen Bereichen auch, dass man das also mehr noch unterstützt und viel mehr den Leuten dort unter die Arme greift, ja, in irgendeiner Art und Weise. Das passiert leider nicht, weil es ja auch alles Geld kostet und da hapert's dann. Aber wie gesagt, es ist, das wäre ein Punkt, wo wir vorwärts kommen könnten. Auf der anderen Seite, klar, rufe ich aber auch alle auf, ganz einfach mal aus dem Sessel rauszukommen und einfach mal mit den anderen zusammen was machen, denn das macht so viel Spaß. Und ich sag auch auf der anderen Seite, es gibt so vieles wieder zurück. Ja, wenn man dann in die lachenden Herzen oder freudigen Augen der Kinder und Jugendlichen und so weiter guckt und wie die ihn dann auch, sag ich mal, anerkennt, dann würdigen denjenigen, den Trainer oder wie auch immer, das ist dann also der beste Lohn, den man kriegen kann.

0: So, Ralf-Peter, jetzt müssen wir mal persönlich werden. Wir reden immer über Handball und den Grünheider SV. Jetzt mal zu dir. Ganz kurze Frage, ganz kurze Antwort. Kaffee oder Tee?
1: Tee.
0: Kein Kaffee?
1: Auch, aber morgens immer nur Tee. Kuriosum ist, schon beim ersten Studium war das so, alle haben immer, wenn wir dann Nachtschichten eingelegt haben, um unsere Aufgaben zu erfüllen, haben die dann einmal Kaffee getrunken. Einmal habe ich mitgemacht und bin dann eingeschlafen über den Tisch. Und seitdem, weil Kaffee macht mich mehr müde als munter.
0: Gibt es noch eine andere Sportart außer Handball, die dir gefällt oder wo du gerne auch guckst? Was passiert da?
1: Ja, also Handball, klar, Nummer eins, aber viele andere Sportarten, also Tischtennis mal zu sehen, richtig in der Klasse, oder auch Volleyball, mit welcher Athletik die das da machen und so weiter. Also da bin ich sehr, sehr offen, aber auch für viele andere Sportarten.
0: Kinogänger?
1: Ja und nein, aber kein intensiver Kinogänger. Aber solche Sachen wie zum Beispiel Herr der Ringe oder sowas, das war für mich was etwas Mystisches. Und das umzusetzen auf die große Leinwand, und das muss man auf der großen Leinwand sehen, das ist natürlich ganz, ganz toll, und das hat mich immer berührt. Weil ein Kumpel mal vor vielen Jahren, als das überhaupt noch nicht publik war, hat gesagt, du, ich habe hier drei Bände gelesen. Fantastisch, musst du unbedingt lesen. Habe ich gemacht und war fasziniert und habe mich auch reingesteigert sozusagen in diese Welt. Und dementsprechend habe ich also das auch alles und auch ein bisschen Science Fiction auch im Kino dann gesehen.
0: Was ist das Schöne an Grünheide?
1: Wald, Seen, auch Ruhe, aber trotzdem eben auch die Gemeinschaft, viele Freunde, viele Sachen, die also einfach hier Spaß machen und einen auch glücklich machen.
0: Musikrichtung, Schlager oder Rock?
1: Rock, und nicht nur Rock. Ich habe eine sehr, sehr große Musiksammlung mittlerweile. Das hat auch zu tun damit, dass wir früher mal Diskothek gemacht haben mit meinem Bruder und mit Uwe Schäler zusammen. Und da ist eben vieles hängen geblieben. Und man hat ja dann heute die Möglichkeit, alles das, was man damals nicht so hören konnte, heute also zu sammeln und ranzuholen und das eben zu machen. Und seit den Ende 90er Jahren eben New Country. Das hat also nichts damit zu tun mit dem althergebrachten Country, überhaupt nicht. Ganz und gar nicht, sondern das ist eigentlich Country Rock, würde man heute dazu sagen. Und da gibt es auch sehr, sehr interessante Sachen, die aber noch nicht ganz so, also sage ich ganz einfach mal, in Deutschland so etabliert sind. Aber da gibt es auch sehr schöne Musik.
0: Du hast auch mal Disco gemacht.
1: Das hat sich mal entwickelt. Mit 15 sind wir, naja, haben wir immer rumgebastelt. Mein Bruder konnte sehr, sehr gut auch Verstärker, Mischpult und so weiter bauen. Ich war dann für die Boxen verantwortlich. Und so haben wir uns dann eben eine kleine Anlage zusammengebaut und sind dann von meinem Vater in Smaragd, sind wir dann von Kumpel zu Kumpel auf den Gehöften weiter hingegangen, mit dem Handwagen sind wir dort gefahren, hingefahren und haben dann eben unsere Partys gemacht, und erstaunlicherweise zu jener Zeit war das ganz, ganz locker. Man wurde nicht angeranzt, weil es ein bisschen lauter war, sondern die Leute kamen mit dazu, haben gesagt, oh, ich habe hier eine Flasche Wein, kann ich mich dazusetzen? Und dann hat sich natürlich so eine schöne Gemeinschaft gebildet. Ja, und daraus ist dann eine Disco-Zeit geworden, und dort auch wieder im Seeblick die alt eingeschlossenen Grünheider vom Schleuser, die wissen und kennen das noch und werden diese Kultstätte ja noch in Erinnerung haben. Der Seeblick war immer eine tolle Gaststätte mit einem schönen Saal drin, und dort haben wir Disco gemacht. Da haben wir viele, viele Zeiten und schöne Zeiten erlebt, die waren ganz toll. Und das Kuriosum aber dabei ist, wir haben nicht ein Foto vom Seeblick, wo wir selbst Disco gemacht haben, weil wir immer dachten, es geht so weiter und wird immer so bleiben. Also hat man da gar nicht drauf geachtet. Und vielleicht hier ein Aufruf an die Hörer von Radio Ginseng. Vielleicht hat einer damals mal wirklich ein Fotoapparat mitgehabt und hat da was und könnte uns da mal, sage ich ganz einfach mal, helfen, dass wir mal sehen, wie wir damals ausgesehen haben.
0: Fast hätte ich jetzt gesagt, es wird doch jemand ein Handy dabei gehabt
1: haben. Ja.
0: Hat aber nicht. Du bindest dir unheimlich viel Zeit ans Bein mit dem Verein und mit dem Sport. Was sagt deine Familie dazu?
1: Ja, eigentlich ist ja unsere Familie, oder besser gesagt, lebt ja damit. Meine Frau steht voll dahinter, sie hat selber mal Handball gespielt und hat auch sich selbst mit eingebracht, weil es ja auch Spaß macht. Und somit haben wir also eigentlich, jetzt ist es ja weniger geworden von dem Zeitvolumen, da ich ja selbst auch nicht mehr spiele und nicht mehr so intensiv trainiere. Aber wir haben uns arrangiert damit, und das war tolle Sache und wir haben uns gemeinsam und meine Frau, wir gehen auch gemeinsam zu den Spielen, sie hat auch Freude dran. Das musste auch so sein oder ist auch notwendig, sonst hätte ich das gar nicht so intensiv betreiben können.

0: Im Studio ist der Grünen Heider SV mit seinem Vereinsvorsitzenden Ralf-Peter Fitzke. Wir hatten schon über das Ehrenamt gesprochen. Du machst den Vereinsvorsitzenden seit fast 40 Jahren.
1: Das ist richtig, seit 1987. Ich habe zwar in der Leitung schon seit 81 gearbeitet, auch als Sektionsleiter Handball, schon in der Zeit. Aber dann leider muss man dazu sagen, ist der Gerd Waldvogel, der ja der Vorsitzende war, mit der Diagnose kam man, unser Arzt kam damit an und sagte, er hat an Krebs erkrankt und er kann leider nur noch ein halbes Jahr sozusagen prognostizieren, dass er noch zu leben hat. Es ist leider dann auch eingetreten, dass er verstorben ist und da musste man natürlich dann, gegensteuern. Und diejenigen, die in der Vereins- oder im Vereinsvorstand waren, die waren alle fest eingebunden und in allen möglichen Bereichen. Und somit guckten auf einmal alle auf mich. Und damals war ich ja noch sehr jung im Verhältnis. Somit haben sie mir die Aufgabe aufgepfropft und die habe ich dann versucht, also nach bestem Wissen und Gewissen zu machen. Und es ist mir eigentlich recht gut dann auch gelungen, das Ganze über die Wände zu bringen. Das war eine schwierige Zeit, wirklich richtig schwierige Zeit, mit all dem, was da auf uns zukam. Und also das wäre schon ein Kapitel alleine, aber das würde jetzt zu weit führen. Aber wir haben es dann geschafft, wie gesagt, den Verein weiterzuführen und immer wieder mit seiner Masse zu halten. Das war schon erstmal das Wichtigste. Und auch, und da gab es einen ganz großen Schritt dazu, 2002, als dann die Halle übergeben wurde, dass wir also auch dann, das war ein großes Problem mit den Trainingsstätten, dass wir dann endlich hier bei uns in Grünheide eine spielfähige Handballhalle hatten. Und das war natürlich ein großer Effekt, nicht nur für den Handball, sondern für alle anderen Sportarten. Denn auf einmal haben wir richtig guten Zuwachs gehabt und da kamen zum Beispiel auch die Volleyballer dazu wieder und dementsprechend konnten natürlich auch andere Sportarten dann sich bei uns etablieren und das war natürlich ganz toll für die Entwicklung des Vereins.
0: Das heißt, von den technischen Voraussetzungen oder von der Infrastruktur her ist Grünheide im Sport ganz gut aufgestellt.
1: Im Moment auf jeden Fall sind wir sehr, sehr gut aufgestellt, denn wir haben ja zur Nutzung die Löcknitzhalle. Wir haben auch hinter der Löcknitzhalle ist ein schöner Sportplatz, den wir auch dann gerade für das Aufbautraining im Sommer sehr, sehr intensiv nutzen können. Und wir haben immer noch, und das ist gut, dass es das so blieb, die Schulturnhalle, die vorne ist. Dort sind eben solche Sachen wie Frauenfreizeit, Tischtennis, dort eben ausgetragen werden kann. Somit können wir das also auf einen breiten, wirklich sportlichen Bereich her nutzen. Da sind wir wirklich sehr, sehr gut aufgestellt von der Situation der Sportstätten jetzt. Das war nicht immer so gewesen, denn in den früheren Jahren haben wir wirklich arg zu kämpfen gehabt. Ich möchte bloß daran erinnern, dass wir die ersten Jahre, also was ich Handball gespielt habe, sogar nach Frankfurt in die Kramithalle, wo ja damals der ASK Frankfurt gespielt hat, das war unsere Heimhalle gewesen, da haben wir Handball gespielt und da mussten wir also jeden früh, sag ich mal Sonntag früh oder so, sind wir dann früh morgens vom Bahnhof Fangschleuse, der ja nun gerade geschlossen wurde, sind wir dann früh mit dem Zug noch hingefahren und wie gesagt dann nachmittags, erst späten Nachmittag zurückgekommen, um ein Spiel auszutragen. Ja, und wie gesagt, das war so eine doch sehr intensive Zeit. Das kann man heute kaum noch jemandem zubuten, solche Sachen eben zu machen. Aber gerade das hat uns gestärkt und die da mitgemacht haben, die hat es wirklich verbunden und die haben dann sich untereinander also auch dann sozusagen geholfen und alles Mögliche gemacht, dass es alles möglich war.
0: Ja, ich sehe jetzt aus unserem Gespräch heraus, dass du unwahrscheinlich viel Lust hast, weiter Vereinsvorsitzender zu bleiben und den Grünheider SV weiterzuentwickeln. Ist dem so?
1: Ja, aber meine Zeit ist auch irgendwo begrenzt. Nicht etwa, ich sag mal, vom Zeitvolumen her, sondern ganz einfach, ich bin jetzt 67 und werde 68. Und man muss immer schön aufpassen, dass man nicht so einen alten Gockel, der also so vieles schon zwar erlebt hat und sehr viel Erfahrung und viele Sachen hat, dass er in seinem eigenen Saft eben weiter dort immer nur das macht, was früher so war, sondern es muss auch vieles Neues reinkommen. Und da müsste eigentlich jetzt auch schon von den einzelnen Sektionsleitungen beziehungsweise in den Sektionsleitungen junge Kräfte nachrücken. Und ich habe mich sehr gefreut, dass im vorigen Jahr oder besser gesagt in diesem Jahr ja der richtige Wechsel dann war, zum Beispiel im Volleyball, zwei junge Leute angefangen haben, die Verantwortung zu übernehmen und dort das weiterzumachen. Das wünsche ich mir von allen anderen auch. Das heißt also, wir müssen junges Blut reinkriegen, damit dieses junge Blut, was ja auch gut pulsieren kann, bei uns ist es ja schon ein bisschen anders, dass dieses gut pulsieren kann, dass wir also dann immer solche Energiestöße kriegen, die das dann voranbringen. Also das wünsche ich mir ganz einfach. Sicherlich gut, das ein oder andere. Ich werde immer bereit sein, meine Erfahrung mit einzubringen oder mein Know-how. Denn eins steht auch fest, wenn man so lange im Geschäft ist und so lange das gemacht hat und dann lernt man so viele Leute kennen. Und eins fürs Leben steht immer fest. Wenn wir mit meinen Partnern, wenn wir vieles gestaltet haben, wenn wir uns in die Augen geguckt haben und haben uns gesagt, ja, kannst du das? Ja, das mache ich. Dann konnte ich mich immer darauf verlassen, dass das dann auch passierte. Also das war aus unserer Generation das Know-how, was wir eben mitbrachten. Und da mussten wir nicht lange dran gucken oder nachschauen oder prüfen oder sonst was. Es hat einfach funktioniert. Das ist eben das, was unsere Generation ausmachte. Gut, heute ist eine andere Generation. Es ist auch eine ganz andere Zeit. Wir haben ganz andere Beanspruchungen und ganz andere Situationen. Da müssen eben die jungen Leute mit ihren Sachen das einbringen und voranbringen.
0: Das war das Credo von Ralf-Peter Fitzke, er ist Vereinsvorsitzender des Grünheider SV. Und ich finde es außerordentlich spannend, mit dir zu reden. Leider ist unsere Zeit hier wirklich vorbei. Ich hoffe, wir sehen uns irgendwie so. Wir sehen uns auf jeden Fall so. Und wir reden mal weiter über Sport, über das Ehrenamt. Das ist ja auch so ein Begriff für mich, denke ich immer, Ehrenamt. Ja, das klingt immer so. Nee, man muss es mit Freude machen und mit Spaß dabei. Und man muss ein paar Mitstreiter haben, die sowas machen können. Ralf-Peter Fitzke vom Grünheider SV war zu Gast bei Radio Ginseng. Vielen Dank.
1: Ich danke auch.

0: Der September kommt herein, will noch ein bisschen Sommer sein. Doch morgens ist die Nase kalt. Der Herbst macht sich schon breit im Wald. Die Sonne sagt, ich bleib noch hier. Der Herbst sagt, nein, da irrst du dir. Und während beide sich noch streiten, beginnen die Blätter und zu gleiten.
1: Was war denn das denn?
0: Adele, da staunst du, gell?
1: War das eine Eigenschöpfung?
0: Ja, ich weiß, das traust du mir nicht zu.
1: Ich traue dir alles zu.
0: Danke, danke, sehr freundlich. Ich wollte einfach nur den September begrüßen. Wie wir das ja eigentlich immer machen mit dem neuen Monat. Ne?
1: Das gehört sich ja auch so. Also, herzlich willkommen, liebe Hörerinnen und Hörer, zu unserem Abendmagazin in der ersten Septemberwoche. Am Mikrofon Adele.
0: Und Jürgen. Ja, und wie in jedem Jahr fragt man sich, na nu, ist denn der Sommer nun schon vorbei?
1: Stimmt es da wirklich?
0: Na, es gibt ja auch im September noch so schöne Tage, ohne dass man gleich bei jedem Schritt ins Schwitzen kommt, ne?
1: Ja, es gibt ja schließlich noch den Altweibersommer.
0: Oh, oh, oh, oh, Obacht, Adele. Darf man denn das noch sagen? Ist das nicht eine Herabwürdigung bestimmter Personengruppen?
1: Ja, ich darf das sagen. Schließlich ist das eine Bezeichnung für ungewöhnlich warme, sonnige und Tage im späten Herbst. Steht jedenfalls so im Duden.
0: Na dann, die Gatling Brothers, Roy Orbison und Barry Gibb nennen das Indian Summer.
1: Indianer darf man schon gar nicht sagen.

0: Eigentlich nicht.
1: Wieso eigentlich? Haben doch die Kinder echt mal was von einem Feiertag?
0: Ja schon, aber in diesem Jahr fällt der 20. September nun ausgerechnet auf einen Sonntag. Trotzdem starten UNICEF und das Deutsche Kinderhilfswerk bundesweit Mitmachaktion heißt das. Unter dem Motto starke Kinder, starke Zukunft möchte UNICEF und das Deutsche Kinderhilfswerk wissen, was braucht ihr, um euch stark zu fühlen. Über Malvorlagen und Fragebögen werden schon im Vorfeld Informationen gesammelt und dann auch ausgewertet.
1: Das klingt interessant. Was gibt's denn noch so?
0: Nur am 13. September ist bundesweit der Tag des offenen Denkmals. Der 21. September ist der internationale Tag des Friedens, ausgerufen von den Vereinten Nationen. Und am 23. September, genau um 2.04 Uhr, ist dann schon der Beginn des astronomischen Herbstes. Ach so, ich habe noch einen wichtigen Tag vergessen.
1: Ja, und der wäre?
0: Am Samstag, dem 19. September, beginnt in diesem Jahr die Wiesn, also das Münchner Oktoberfest. Ein Maß wird nicht unter 15,50 € zu haben sein.
1: Na dann Prost!

0: Tage wie diese, die Toten Hosen.
1: Na ja, die sind ja nun wohl auch nicht mehr die Jüngsten, oder?
0: Schon, aber so richtig zu den Rockopas, über die wir in den letzten Sendungen gesprochen haben, zählen sie noch nicht. Campino ist 64 und so alt sind sie alle, etwa alle.
1: Sind ja junge Kerle, ne, im Vergleich zu den Stones.
0: Ja, schon, aber die Band hat angekündigt, dass ihr am 29. Mai 26 erschienenes Album Trink aus, wir müssen gehen, das letzte Studioalbum ihrer Karriere ist. Nach einer großen Tournee ist das große Finale für Juli 27 in Düsseldorf geplant. Danach zieht sich die Band aus dem klassischen Albumgeschäft zurück.
1: Guck an. Aber das hat ja Howie Carpendale auch schon oft versprochen. Naja, wie auch immer. Ich möchte an dieser Stelle an einen ganz Großen der Rockmusik erinnern, der am 5. September 80 Jahre alt geworden wäre, wenn er nicht schon 1991 im Alter von nur 45 Jahren an den Folgen von AIDS verstorben wäre.
0: Ja, da kannst du eigentlich nur Freddie Mercury meinen, den Sänger von Queen.
1: Ganz genau, Adele. Aber er war nicht nur der Sänger von Queen, sondern eine der prägendsten und charismatischsten Persönlichkeiten der Rockmusik überhaupt.
0: Legendär wurde Queens Auftritt ja beim Live-Aid-Konzert 1985 im Londoner Wembley Stadion.
1: Genau. Ja, da spielten sie ihre berühmtesten Hits wie We Are the Champions und Bohemian Rhapsody. Ich habe aber jetzt mal einen Song rausgesucht, Don't Stop Me Now, vom Januar 1979. Der Titel war bei seiner Veröffentlichung kein riesiger Chart-Hit, wurde aber Jahrzehnte später zu einem Klassiker. Tonight.

0: Liebe Hörerinnen und Hörer von Radio Ginseng, ich begrüße Sie wieder zu einem Kulturkalender. Dieses Mal das Wochenende vom 4.9. bis 6.9. Und meine erste Veranstaltung führt uns in The Lakeside Burghotel zu Strausberg, in die Gielsdorfer Chaussee 6. Die Kaktusblüte wartet auf mit Jenseits der Eierschecke. Sie hören das Sachsenprogramm des Kabaretts de Kaktusblüte. Erleben Sie die Aufdeckung eines der rätselhaftesten Phänomene der Musikgeschichte. Nur hier erfahren Sie, dass die größten Hits der Weltgeschichte alle sächsischen Ursprungs sind und von anderen Komponisten bisher nur zum eigenen Vorteil zweckentfremdet wurden. Schon nach kurzer Zeit werden sich auch Nicht-Sachsen als Teil des kleinen Völkchens mit der großen Gusche fühlen. Tauchen Sie mit uns ein. Oder wie wir Sachsen sagen, ditschen mit uns nein in das Geheimnis sächsischen Humors und sächsischer Gemütlichkeit. Ein Dolmetscher ist nicht erforderlich. Inklusive 3-Gänge-Menü für alle Termine beträgt der Preis 66 Euro. Na dann, viel Vergnügen! Auch an diesem Wochenende, beginnend am 3.9. bis 6.9., findet das kleine Filmfestival in Bazzaro Film ohne Grenzen statt. Auf dem idyllisch gelegenen Eibenhof im brandenburgischen Bazzaro werden nun schon seit 2013 Dokumentar-, Spiel- und Kurzfilme gezeigt, die die Möglichkeiten und Chancen des menschlichen Zusammenlebens ausloten. Wer mag, kann bei Film ohne Grenzen einfach Filme sehen, aber sie werden auch dazu eingeladen, Gespräche zu führen mit Schauspielern, Regisseuren und Produzenten. Die traditionelle Talkrunde am Sonntag, moderiert von Gero von Böhm, widmet sich mit prominenten Gästen ebenfalls intensiv dem Thema des Festivals. Kaum hat die Schule begonnen, meldet sich schon ein Lehrer zu Wort. Am 5.9. um 20 Uhr können Sie Herrn Schröder mit dem Programm Der Rest ist Hausaufgabe erleben in den Messehallen im Messering 3 in Frankfurt-Oder. Johannes Schröder alias Herr Schröder, der dienstälteste Junglehrer und Mensch gewordene Overhead-Projektor, präsentiert seine neue Doppelstunde. Nimmt dabei der Deutschlehrer und Comedian sein Publikum mit auf eine aberwitzige Reise durch den ganz normalen Wahnsinn des deutschen Schulsystems und weist den Weg in ein besseres Futur 2. Denn Schule hat heute einen Gruppenpuzzle mit 1000 Teilen. Es zu lösen gleicht der Quadratur des Stuhlkreises. Mit messerscharfer Beobachtungsgabe, rasanten Pointen und einer ordentlichen Portion Selbstironie knöpft sich Herr Schröder die modernen Klassenzimmer vor. Wie tickt die Generation Z und wie überlebt man als Lehrkraft den Elternsprechtag? Der Eintritt beträgt 42 Euro. Vielleicht wäre ja auch die folgende Veranstaltung etwas für Sie. Am 6.9. um 14 Uhr findet im Museum Utopie und Alltag, Alltagskultur und Kunst aus der DDR, in der Erich-Weinert-Allee 3 in Eisenhütten statt, ein Vortrag mit Gespräch statt. Heimat als ambivalenter Ort. Zu diesem Thema spricht Schriftstellerin und Psychoanalytikerin Annette Simon am Sonntag in diesem Museum. Die Veranstaltung ist Teil des Rahmenprogramms der Sonderausstellung Das Weite suchen, die Fotografen der späten DDR und frühen 90er Jahre. Der Fokus der Aufnahmen, die Ausstellung lädt dazu ein, sich mit der Transformation Ostdeutschlands auseinanderzusetzen und neue Perspektiven zu entdecken. Der Eintritt hierzu beträgt 4 Euro. Auch Klassik darf an diesem Wochenende nicht fehlen. Am 6.9. um 15 Uhr im Schloss Trebnitz, Platz der Jugend 1 in Müncheberg, findet das Konzert des Duos Kermani-Gentili Surrounding Chopin statt. Im Zentrum des außergewöhnlichen Programms steht die Musik von Frédéric Chopin, sowohl im Original mit einigen seiner Meisterwerke für Solo, Klavier, als auch Neuentdeckungen. Chopins musikalische Welt wird umrahmt durch eindrucks- und energievolle Kompositionen. Das Duo Kerman-Nigantilli ist bekannt für seine originellen Programme, die musikalische Entdeckungen mit spannenden Hintergrundgeschichten verbinden. In ihren Konzerten nehmen die beiden Musikerinnen das Publikum mit auf eine Reise durch die kulturellen und historischen Verbindungen der Werke und geben kurze Einblicke in das Leben der Komponisten, die Entstehung der Stücke und besondere musikalische Details. Und als Insider-Tipp und für alle Blasmusik-Fans eine Veranstaltung für den 5.9. um 11 Uhr zum Tag der offenen Tür in der Polizeidirektion Süd in Cottbus gibt das Landespolizeiorchester ein Sommerkonzert und spielt für Sie ein bunt gemischtes Programm aus der großen Vielfalt seines Repertoires. Von Glenn Miller bis Michael Jackson, von Funk und Pop bis zu Musik aus Preußens Glanz und Gloria. Wir wünschen eine gute und beschwingte Sommerunterhaltung. Liebe Hörerinnen und Hörer, ich habe wieder versucht, für Sie verschiedenartige Veranstaltungen zu finden und hoffe, dass etwas dabei ist für Sie. Vielleicht hören wir uns in nächster Woche wieder an gleicher Stelle. Bis dahin wünsche ich Ihnen eine schöne Zeit, natürlich mit viel Kultur, und verbleibe mit den besten Grüßen, Ines Rosiak.
1: Ja, und jetzt noch ein bisschen Kultur für nächste Woche. Sommerliche Klänge, gute Gesellschaft. In Reichenwalde wird am Freitag, den 11. September, ein besonderer Erfolg gefeiert. Ab 18 Uhr lädt das Parkkonzert auf dem Gelände der Wohnstätten Reichenwalde zu Musik, Begegnung und Auszeichnung ein.
2: Tja, und der Anlass: Reichenwalde wurde im bundesweiten Wettbewerb Land Musikort 2026 mit dem 2. Platz geehrt. Eine schöne Anerkennung der vielen engagierten Kulturschaffenden im Ort, darunter auch die Kulturscheune am Berge zwischen Acker und Applaus.
1: Musikalisch begleitet wird der Abend von der Band Jekyll mit feinstem italienischem Swing, schwungvoll, elegant und perfekt zum Mitschwufen.
2: Ja, und das Schönste, der Eintritt ist frei. Neben der Musik gibt es eine feierliche Preisverleihung und Festreden, organisiert in Zusammenarbeit mit der Hoffnungsthaler Stiftung Lobetal.
1: Ein Abend, der zeigt, wie lebendig Kultur im ländlichen Raum sein kann und wie viel Herz in Reichenwalde steckt.

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0: Ja, Maite Kelly braucht einen Mann und hat so ihre Ansprüche.
1: Na, da fühle ich mich ja ganz direkt sogar angesprochen.
0: Ach, du hast eben ein äußerst gesundes Selbstbewusstsein.
1: Ach komm, lass uns lieber das Thema wechseln. Wusstest du eigentlich, Adele, dass Brandenburg das Land der Kuriositäten ist?
0: Nee, erzähl mal.
1: Tja, nimm mal die Ortsnamen. Du kannst zum Beispiel nach Kotzen fahren, wenn dir danach ist, in Schabernack wohnen und in Kuhbier ausruhen. Und damit nicht genug, besuchen kannst du Motzen, Protzen, Ranzig, Sauen, Knoblauch, Kackroh und Pitschenpickel. Für spezielle Genießer wäre ein Aufenthalt in Busendorf oder Busenhausen sogar zu empfehlen.
0: Na, wir sind ein seriöser Sender.
1: Versteht sich, ich meine ja auch nur.

Am Dienstag letzter Woche wurde bekannt, dass die Country-Ikone Dolly Parton im Alter von 80 Jahren verstorben ist. Im Laufe ihrer über 60-jährigen Karriere veröffentlichte die Sängerin fast 50 Studioalben und verkaufte mehr als 100 Millionen Platten. Sie stand häufiger an der Spitze der Charts als jede andere Country-Musikerin. Daneben war sie Geschäftsfrau, besaß Restaurants und einen Vergnügungspark namens Dollywood. Sie spendete jährlich Millionen für Bildung, mehr als 2,5 Millionen Bücher bezahlte sie Jahr für Jahr mit ihrer Organisation Imagination Library. Sie blieb trotz ihres außergewöhnlichen Erfolgs stets bodenständig, humorvoll und den Menschen zugewandt. Dolly Parton wird als eine der größten Persönlichkeiten der Country-Musik und als Mensch mit großem Herz in Erinnerung bleiben. Wir erinnern an Dolly Parton mit ihrem Superhit »I Will Always Love You«.

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1: Der besondere Hit führt uns heute in das Berlin der 20er Jahre. In eine Zeit, in der Berlin gerade zur Millionenmetropole heranwuchs. Doch am Stadtrand gab es noch weite Wiesen, Gärten, Ausflugslokale und kleine Wochenendhäuser. Gerade an sonnigen Sonntagen zog es viele Berliner hinaus ins Grüne, an die Havel, zur Krummlanke oder auch an die Panke. Dort suchten sie Ruhe, frische Luft und Erholung vom Lärm der Großstadt. Und jetzt kommt Alfred Gies ins Spiel. Alfred, wer? Na, ich muss zugeben, mir sagte dieser Name bis vor kurzem auch überhaupt nichts. Schon eher sein Künstlername, nämlich Freddy Sieg, geboren 1878 in Berlin. Er gehörte zu den bekanntesten Berliner Volkshumoristen der ersten Hälfte des 20. Jahrhunderts. Als Kabarettist, Schauspieler, Komiker, Sänger und Liedtexter prägte er über Jahrzehnte die Berliner Unterhaltungskunst und wurde zu einem der beliebtesten Vertreter des Berliner Humors. Es heißt, er drehte seinen Familiennamen Gies einfach herum und so entstand Sieg. Na, und Freddy, das war der gebräuchliche Spitzname aller jener, die Alfred hießen. Warum bringe ich ihn nun ein in den besonderen Hit? Weil er Hits am laufenden Band geschrieben hat. Nur nannte man sie damals nicht Hits, sondern Schlager oder besser noch Couplets. Und wenn ich Ihnen nun einige seiner Hits nenne, dann werden Sie ein Aha-Erlebnis haben. Ach, die schöne Angelei, das Lied von der krummen Lanke oder die Hochzeit bei Zickenschulze. Mehr als 100 Lieder und Vorträge stammen aus seiner Feder. Sein Markenzeichen war der feine Berliner Witz. Niemals bösartig, sondern warmherzig, augenzwinkernd und immer mit einem offenen Blick für die kleinen Freuden des Alltags. So auch in diesem Song, den ich Ihnen jetzt vorstelle. Ganz draußen an der Panke. Heute fließt die Panke zum großen Teil durch dicht bebaute Stadtgebiete. Man kann sich kaum noch vorstellen, dass hier einst gebadet, geangelt oder gepicknickt wurde. Doch wer an manchen Abschnitten entlang spaziert, entdeckt noch immer etwas von jener Atmosphäre, die Freddy Sieg so liebevoll beschrieben hat.
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Es wächst der Weiß und wir sind cool. Errötend lächeln die Tomaten. 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

0: In unserem letzten Büchertipp hat ja unsere Bücherfreundin Alice den Überraschungserfolg von Ruth Shaw, Der Buchladen am Ende der Welt, vorgestellt. Heute geht es um eine Fortsetzung der Geschichte. Aber hören Sie selbst.
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2: Ich grüße Sie, liebe Hörerinnen und Hörer, zum neuen Buchtipp. Wenn Sie beim Hören des Titels gleich denken, das hat sie doch schon vorgestellt, widerspreche ich. Nein, Ruth Shaw und drei kleine Buchläden am Ende der Welt, das habe ich noch nicht vorgestellt. Von Ruth Shaw war das letzte Buch der Buchladen am Ende der Welt. Aber die Autorin stimmt, da haben sie recht. Ja, Ruth Shaw konnte die Schreibmaschine nicht ruhen lassen. Sie ergänzte ihre Memoiren um weitere 25 Kapitel, die als neues Buch erschienen. Nun zeigt sie uns, dass ihr Leben nicht nur aus Flucht besteht, dennoch aber genügend abenteuerlich bleibt. Außerdem teilt sie mit, dass ihr Buch Bookshop Dogs ebenfalls sehr erfolgreich war. Aber das las ich noch nicht. Ist das überhaupt ins Deutsche übersetzt? Wenn Sie es wissen, würde ich mich über eine Mitteilung von Ihnen freuen. Aber nun zu drei kleine Buchläden am Ende der Welt. Bereits im Prolog schreibt sie, dass sie 2011 im Alter von 65 Jahren das vierte Mal heiratete, die mit Lenz Shaw gegründeten Firmen verkauft hatten und gemeinsam um die ganze Welt reisten. In den 25 Kapiteln erzählt sie dann von diesen Reisen. Sehr aufschlussreich ist die Geschichte über ihren Freund Dmitri aus Russland, den sie in Moskau besuchen und dem anfänglich alles gelingt. Es ist wie im Märchen. Ein kleiner, gemurmelter Zauberspruch und der Wunsch geht in Erfüllung. Auch für die Gäste von Dmitri, Ruth und Lenz. Sie haben ihr privates Taxi, ein Mercedes chauffiert von Vadim, ihren persönlichen Guide und Dolmetscher Michail und durchorganisierte Tagespläne mit Besuch im Kreml und Aufenthalt in einem Biosphärenreservat, wo die Übernachtung in einer luxuriösen Datscha mit Privatkoch erfolgte. Sie flogen auf die Halbinsel Kamtschatka, weil Ruth wildlebende Bären sehen wollte. So hatte sie es einmal formuliert, als Dmitri bei ihnen in Manapuri war. Anschließend stand noch der Besuch von St. Petersburg an. Aber dann kam die Reise ins Stocken. Auch von ihrem Arrest in Dubai erfahren wir. Und ich staunte bereits beim Lesen des Reiseverlaufs. Flug von Christchurch über Sydney nach Bangkok und dann über Dubai nach Moskau. Was für Flugkilometer! Von Dubai nach Bangkok waren wir auch schon mal geflogen und der Zwischenaufenthalt in Dubai verlief für uns problemlos, ganz anders als bei Ruth Shaw. Aber das alles lesen Sie bitte selbst. Diese spannenden Lesemomente möchte ich nicht vorwegnehmen. Zwischen den 25 Lesekapiteln gibt es auch wieder die Geschichten aus ihren inzwischen drei kleinen Buchläden. Hier werden die Besucher stets liebevoll und empathisch vorgestellt. Ja, es ist ihre Bücherwelt, die Lust macht, sie zu besuchen. Wenn sie jung sind und Neuseeland zu ihren Reisezielen gehört, dann tun Sie es und erzählen Sie Ruth Shaw davon, wie Sie auf Ihre Bücher aufmerksam wurden. Sie scheint offen für jedes Gespräch. Doch nicht nur Reisebeschreibungen werden im Buch wiedergegeben. Wir erfahren Persönliches und Familiäres. Wir dürfen Ihre Trauer um Ihren Vater und Ihre Tante beiwohnen. Eine Ihrer Krankheitsgeschichten, die mit einer OP im Intimbereich verbunden ist, erzählt sie so humorvoll, dass ich sie sofort meinem Mann vorlesen musste. Auch das möchte ich nicht näher ausführen. Sie sollten es selbst lesen Und deshalb empfehle ich Ihnen das Buch »Drei kleine Buchläden am Ende der Welt«, geschrieben von Ruth Shaw und erschienen im Dumont Verlag. Na dann, viel Freude beim Lesen und einen wunderschönen Sommer wünscht Ihnen Alice, die Bücherfreundin.

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Es reicht nicht immer, sich zu mögen. 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Es ist nicht einfach, sich von jemandem zu verabschieden. 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

0: Danke, lieber Annelie. Sag mal, Jürgen, träumst du eigentlich viel?
1: Ja, ich glaube schon. Meine Frau meint öfter, dass ich nicht zuhöre, weil ich schon wieder träume.
0: Nee, das meine ich nicht. Ich meine, träumst du nachts?
1: Ach so. Ja, schon. Nur meistens erinnere ich mich morgens nicht mehr so genau daran.
0: Ich möchte eigentlich jetzt zu einem Thema kommen, dass wir in unserem Alter, also du weißt schon, doch eigentlich längst hinter uns gelassen haben sollten, nämlich Nächte voller Schrecken und Todesangst. Das Herz rast und wir haben Schweißausbrüche. Ich meine Albträume.
1: Ja, doch, das gibt's bei mir schon ab und zu. Manchmal träume ich, ich bin im freien Fall, aber Gott sei Dank, vor der Landung werde ich erfreulicherweise immer wach.
0: Ja, die Journalistin Katja Sponholz hat sich damit beschäftigt und erklärt, was hinter diesem nächtlichen

0: Frau Spornholz beschreibt, dass es hilft, den Albtraum bewusst anzuschauen. Also nicht wegdrücken, sondern überlegen, was hat mich da so erschreckt und warum? Manche Menschen schreiben den Traum auf oder sprechen darüber und merken, dass es dann seine Macht verliert.
1: Ja, das soll ja wirklich helfen, habe ich auch gelesen. Nicht nur aufschreiben, sondern vielleicht sogar ein positives Ende dazu erfinden.
0: Genau, und wer sehr häufig Albträume hat, sollte sich nicht scheuen, darüber zu reden, auch mit Fachleuten. Albträume sind keine Zeichen von Schwäche, sondern eine Reaktion auf Konflikte, die einen akut beschäftigen.
1: Also nicht einfach so zur Tagesordnung übergehen, sondern man sollte sich schon der Sache stellen, oder?
0: Die Psychologin Helga Odendahl aus Köln meint, das Wichtigste ist, dass ich meine Albträume ernst nehme und mir meine Gefühle anschaue. Wenn ich die immer wieder verdränge, komme ich mit Sicherheit an einen Punkt, dass sich nachts das Unterbewusstsein meldet.
1: Tja, und was kann ich vorbeugend dagegen tun?
0: Ja, wie immer so. Bewegung an frischer Luft, gute Schlafhygiene, vor allem ausreichend Schlaf und wenig Alkohol.
1: Also, wenn die Nächte mal unruhig sind, keine Panik, liebe Hörerinnen und Hörer. Unser Kopf erzählt uns manchmal nachts Geschichten, die wir am Tage einfach nicht hören wollen. Und manchmal lohnt es sich, genauer hinzuschauen und der Sache auf den Grund zu gehen.

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4: Tja, danke Birgit und Peter. Und Lust auf Leben hat auch Cornelia Schramm, die bei uns nämlich im Studio war und mal wissen wollte, wie das hier eigentlich bei Radio Ginseng so aussieht.
5: Ja, wir hatten ja im August einen Tag der offenen Tür, anlässlich des Heimatfestes von Grünheide. Und da kam die Cornelia, übrigens eine echte Grünheiderin, uns besuchen.
4: Und die Gelegenheit hat sich Klaus Brandenburg nicht entgehen lassen und mit ihr ein kurzes Gespräch aufgenommen. Vielleicht hören wir da mal rein oder hören sogar ein neues Mitglied unserer Radiofamilie.
6: So, heute ist Samstag, wir feiern das Heimatfest in Grünheide und ein Besuch ist im Studio, nämlich...
7: Cornelia ist da.
6: Cornelia ist Grünheiderin, schon immer und ewig.
7: Na, seit 1997.
6: Seit 97 und vorher?
7: Vorher habe ich in Grüdersdorf gewohnt und bin in Eberswalde geboren, aufgewachsen.
6: Gut, gewohnt, aufgewachsen, gearbeitet?
7: Gearbeitet habe ich in Grüdersdorf, da wurde ich damals hin versetzt.
6: Bei Rüdersdorf fallen mir nur die Kalkwerke ein.
7: Ja, genau. Aber ich habe Erzieherin gelernt in Radebeul bei Dresden und wurde dann nach dem Studium von dort aus nach Rüdersdorf versetzt.
6: Okay, also nicht mit dem Pressluftbohrer Kalkstein brechen, Kinder brechen. Nein,
7: naja,
6: niemals.
7: Teilweise.
6: Zeitweise. Gab es Raudis, die
7: es
6: man disziplinieren
7: Raudis,
6: musste?
7: Ja, genau, die gab es auch, ja.
6: Ja, ich habe manchmal so den Eindruck, dass heute vieles dem Selbstlauf überlassen wird. Und das merkt man dann an der Erziehung oder eigentlich an der Nichterziehung. Tür aufhalten, guten Tag sagen, Danke sagen, aufstehen und so weiter.
7: Ja,
6: finde ich ganz selten inzwischen.
7: Ja, ich war 45 Jahre in dem Beruf, bin voriges Jahr in Rente gegangen, also jetzt genau ein Jahr in Rente. Und da hat man schon gemerkt, wie sich die Zeiten verändert haben im Laufe der 45-jährigen Berufserfahrung da. Hat sich vieles verändert.
6: Ja, nur sagt man, Rentenzeit ist Ruhezeit, oder?
7: Erstmal war jetzt ein Jahr Ruhezeit, aber ich könnte mir vorstellen, jetzt nach dem einen Jahr doch mehr wieder nach außen zu gehen und zu gucken, ob ich noch mal irgendwie wo was machen kann.
6: Etwas mit Kindern?
7: Ich glaube eher weniger.
6: Gesättigt.
7: Erstmal bin ich gesättigt davon,
6: okay.
7: Genau.
6: Gibt es schon eine Vorstellung, was in der Zukunft?
7: Nein, ich habe immer mal so im Internet ein bisschen recherchiert, auch nach so einem Minijob. Oder sowas.
6: Sie wollen noch Geld verdienen.
7: So, also ja, oder ehrenamtlich, beides wäre für mich völlig offen.
6: Gibt es
7: oder
6: ohne
7: so.
6: Ende. Und, wir brauchen an allen Enden brauchen wir Leute, die sich engagieren, ohne zu sagen, was kriege ich denn dafür?
7: Ja, also ich hätte mich schon mal ans Netzwerk in Grünheide bestimmt jetzt demnächst mal gewandt, um mal zu gucken, ja, was gibt es da für Möglichkeiten hier in Grünheide, wo man vielleicht mal mitmachen kann.
6: Da finden Sie bestimmt was.
7: Das ist ja unten am Markt, nicht?
6: Ja. Okay, was wollen Sie heute hier noch machen?
7: Heute war ich erstmal neugierig hier auf den Radio, deswegen wollte ich mir das hier unten angucken.
6: Ja.
7: Und ansonsten sind wir jetzt mal über den Platz hier gelaufen zum Heimatfest und mal schauen.
6: Ja, jetzt ist es 15.15 Uhr, um 16 Uhr starten wir mit unserem eigenen Radioprogramm auf der großen Bühne, wenn Sie dabei sein wollen. Ich habe gerade gehört,
7: gerne.
6: Hier werden Musikrätsel. Ich weiß ja nicht, ob Sie Schlager mögen, aber hier wurden tolle Musikrätsel konzipiert und die Leute haben mir geraten. Und das ist nachher offiziell.
7: Ja, okay.
6: Würde mich freuen, wenn Sie dabei sind.
7: Ja, sehr gerne.
6: Danke.
7: Bitte.
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0: So, unsere Abspannmusik läuft. Schön, dass Sie wieder dabei waren.
1: Ja, herzlichen Dank an alle, die an dieser Sendung mitgewirkt haben.
0: Nämlich Ines Rosiak, Lutz Engelmann, Alice Mier, Annelie Katscher, Peter Auerbach, Birgit Mühl und Klaus Brandenburg.
1: Gleich kommt noch die Gute-Nacht-Geschichte für die kleinen Ginsenghörer. Und hier am Mikrofon verabschieden sich Jürgen Rothe
0: und Adele Kutzke.

0: Es folgen nun die Gute-Nacht-Geschichten für unsere kleinen Zuhörer.
1: Zahlen zählen.
2: Kasper geht in großen, langsamen Schritten durch das Zimmer und murmelt dabei: 1841, Eintauchen 842, Einlaufen 8 Gundel 43, Einkaufen Geld und 4. Gretel steht plötzlich vor ihm.
1: Was machst du denn?
2: Ach nee, jetzt hast du mich rausgebracht. Nun sieh nur zu, wie ich das zu Ende bringen soll.
1: Was machst du?
2: Ich zähle, das hört man ja wohl.
1: Aber wozu? Was zählst du denn?
2: Die Zahlen.
1: Du zählst die Zahlen?
2: Na klar, von 1 bis 10 kann ja jeder zählen. Der kleine Sven kann das schon und die Emilia und du wahrscheinlich auch, Gretel.
1: Jeder.
2: Eben. Aber hat schon mal jemand bis zum Ende gezählt? Man muss doch mal durchzählen. Wie viele Köpfe hast du zum Beispiel?
1: Quatsch, Köpfe. Ich habe einen Kopf.
2: Richtig. Und wie viele Hände und wie viele Finger?
1: 2 und 10. Nun?
2: Und wie viele Zähne und wie oft hast du schon gegähnt? Und wie viele Haare verloren und wie viele...
1: Hör auf, wie weit soll denn das gehen?
2: Na, bis zum Ende. Für jedes Ding gibt es eine Zahl. Und wenn es ganz viele Dinge gibt, muss es auch ganz viele Zahlen geben. Und die zähle ich.
1: Und du warst schon bei 1000 und ich weiß nicht was?
2: Ja, ich habe meine Schritte gezählt. Das werde ich jetzt jeden Tag tun. Mal sehen, ob die Zahlen für alle Schritte reichen.
1: Und wenn ja?
2: Na, dann schreibe ich sie auf. Das wird das erste große Zahlenbuch mit allen Zahlen. So etwas gibt es noch nicht, da kannst du deinen Lehrer fragen. Kaspers großes Zahlenbuch. Das wird jeder kaufen wollen, weil er dann alle Zahlen vorrätig hat. Und ich komme in die Geschichtsbücher.
1: Als Quatschmacher.
2: Quatschmacher? Adam Ries, der große Euklid und ich, Kasper, die 3 großen Zahlenmeister. Da guckst du. Gretel wirft ihre 2 Hände mit allen 10 Fingern an ihren einzigen Kopf und geht kopfschüttelnd ab.
1: Zahlen zählen, hat man sowas schon gehört. Zahlen zählen.
0: Das waren die Gute-Nacht-Geschichten. Und nun wünschen wir euch eine gute Nacht, liebe Kinder.
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0: Guten Tag, liebe Hörerinnen und Hörer. Herzlich willkommen bei Radio Ginseng. Im Studio F begrüßt Sie ganz herzlich Renate Engel. Und mit mir sitzt der Physiker Dr. Erik Kaltz hier im Studio und lädt Sie ein zu einem Heimspiel Wissenschaft. Guten Tag, Herr Kaltz.
1: Hallo, schön, dass ich hier sein darf.
0: Warum kommen Sie zum Heimspiel Wissenschaft nach Finsterwalde?
1: Nun, das ist eigentlich relativ einfach zu beantworten. Ich bin ursprünglich aus Finsterwalde. Habe meine Familie nach wie vor hier. Ich bin hier zur Schule gegangen und dann für mein Studium in die nicht ganz so weite Welt hinaus. Ich habe Dresden studiert. Und dafür, dann gab es halt diesen Aufruf, ob man nicht über seine Arbeit in seinem Heimatkontext reden möchte, und das ist natürlich für mich Finsterwalde, und damit bin ich hier für diesen Vortrag.

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1: Sie werden interessierter und neugieriger demnächst zum Vortrag Die Physik des mittelmäßig Kleinen einladen. Was möchten Sie den Besuchern mit Ihrem Vortrag vermitteln?
2: Ja, der Titel, das ist, ich hoffe, dass der die Leute, dass der Interesse weckt. Wenn man mit Leuten redet und sagt, dass man etwas mit Physik zu tun hat und das im beruflichen Kontext macht, ist die typische Antwort, die ich dann so kriege, oh Gott, Physik, das habe ich noch nie verstanden oder so. Zum einen geht es also in dem Vortrag darum, so ein bisschen diese, sagen wir mal sehr allgemein, die Hürden abzubauen, weil Physik ist etwas, was sehr nahbar ist. Jetzt könnten Sie erwidern und sagen, naja gut, aber was hat die Quantenphysik mit ihren ganzen komischen Verrücktheiten oder meinetwegen die Bewegung von irgendwelchen Galaxien mit meinem alltäglichen Leben zu tun? Und ja, das würde mir vermutlich etwas schwerer fallen, das begreiflich zu machen, aber ich arbeite tatsächlich in einem Gebiet, was natürlich nicht ursächlich, aber trotzdem sehr alltagsnah ist, weil es eben zwischen diesen beiden Skalen, also die Dinge, die extrem klein sind, worum sich halt die Quantenphysik kümmert, oder eben die Dinge, die extrem groß sind, worum sich dann typischerweise die Kosmologie oder die Astrophysik kümmert, gibt es noch irgendein Gebiet dazwischen, das sich um, das würde ich mal behaupten, dass im populären Verständnis der Physik nicht so bekannt ist, und darauf möchte ich mit meinem Vortrag auch ein bisschen, naja, das ein bisschen populärer machen, weil ich halt zufälligerweise in diesem Gebiet arbeite.
1: Also bringen Sie Haushaltsphysik ins Gespräch?
2: Möglicherweise werde ich in dem Vortrag darauf zu sprechen kommen. Das habe ich noch nicht so ganz entschieden, aber das ist eine Möglichkeit. Also in diesem sehr weit gefassten Gebiet gibt es auch Leute, die sich zum Beispiel mit dem Thema der Fluiddynamik beschäftigen, also wie sich Flüssigkeiten bewegen. Lustigerweise gibt es in diesem Gebiet aber auch eine Subsparte, die sich sozusagen wie mit der Physik der Küche beschäftigt. Also welche Besonderheiten findet man in unserem wirklichen alltäglichen Leben, weil auch in der Physik der Küche gibt es ganz verrückte Eigenschaften, ne, zu beobachten. Das kann man tatsächlich auch mit modernen physikalischen Mitteln analysieren. Natürlich nicht zum Verständnis, wie sich jetzt der Wein im Rotweinglas bewegt. Das interessiert die Physiker nicht in erster Linie, aber das ist meistens ein lustiges Nebenprodukt. Aber das ist jetzt nicht genau mein Fachgebiet, deswegen kann ich noch nicht sagen, ob ich darauf einen großen Schwerpunkt setzen werde. Aber ja, die Themen, mit denen wie ich mich in meiner Arbeit beschäftige, haben doch einen Alltagsbezug. Zumindest kann man einen Alltagsbezug deutlich machen.
1: Werden Sie die Gäste einbeziehen in Ihren Vortrag? Also haben Sie vielleicht Experimente dabei oder muss ich meine Erfahrung mit der Physik im Haushalt erzählen und alle haben Spaß?
2: Also ich bin von Haus aus theoretischer Physiker, also Experimente werde ich nicht mitbringen. Worauf ich ein bisschen versuche, das herauszukitzeln, ist die Intuition von den Leuten, weil viele der Phänomene, die man in der modernen Forschung entdeckt, insbesondere in meinem Gebiet, kann man mit seiner Intuition, glaube ich, ganz gut verstehen. Und insofern werde ich mit Sicherheit ein, zwei Gedankenexperimente mitmachen. Aber das wird jetzt kein interaktives Mitmach-Experiment-Erfahrung, das nicht.
1: Also wenn ich am Ende der Show verstanden habe, was Sie mir erklärt haben und das jemand anderem auch sagen kann, dann war Ihr Vortrag erfolgreich?
2: Idealerweise ja. Idealerweise ja. Ich muss dazu sagen, es ist auch für mich die erste Erfahrung, nicht nur über meine ganz eigene Arbeit, aber auch über mein Feld im Allgemeinen in einem nicht fachlichen Kontext zu reden. Also das ist auch für mich ein kleines Experiment. Natürlich es macht mir Spaß, über meine Arbeit zu reden, auch nicht im fachlichen Kontext, aber ich habe sowas auch noch nie gemacht. Also ja, der Vortrag wird für mich, ich mache einen Haken da hinten dran, wenn ich in lächelnde Gesichter zum Schluss sehe und vielleicht das ein oder andere Nicken mitbekomme.
1: Was ist denn so das mittelmäßig Kleine? Weil mittelmäßig hat ja etwas für mich mit Mittelmaß zu tun. Es gibt das Untermaß und das Übermaß und Sie sprechen vom Mittelmäßigen. Was steckt dahinter?
2: Ja, das, Eine schöne Frage. Ich habe lange an diesem Titel rumgebastelt, bis ich dieses Wort gefunden habe, weil ich eigentlich genau diese Assoziation wecken wollte. Was meine ich damit mit mittelmäßig? Eigentlich das, was ich vorhin schon mal so versucht habe anzusprechen. Also im populären Verständnis von Physik gibt es diese beiden Phänomene, mit denen Leute am ehesten etwas anfangen können. Das ist zum einen, wie gesagt, die Quantenphysik. Das ist die Physik der subatomaren Teilchen, also Objekte, die wesentlich, wesentlich kleiner noch sind als die Atome, weil Atome am Ende des Tages oder Teilchen aus Atomen zusammengesetzt sind. Atome selbst aus Elektronen und dem Atomkern und die Neutronen und Positronen, die im Atomkern vorhanden sind, sich selbst wieder aus Quanten zusammensetzen. Also Sie sehen, da gibt es so eine Abstufung. Quantenphysik beschäftigt sich mit diesen extrem kleinen Objekten. Am genauen Gegenteil der Skala gibt es eben die Astrophysik. Das ist der Fachbereich, der sich mit Galaxien beschäftigt, der Bewegung von Galaxien, also Ansammlungen von Hunderten von Milliarden von Sternen, die irgendwelche großen Objekte bilden, mit schwarzen Löchern im Zentrum und so weiter und so fort. So, das sind so diese beiden Ankerpunkte an Größenskala, womit wahrscheinlich am ehesten noch jemand was anfangen kann. Und mein Punkt ist eben, es gibt aber auch sehr interessante Physik irgendwo dazwischen. Und zwar, um das mal ein bisschen konkreter zu machen, werde ich in dem Vortrag anfangen, über das Phänomen der Brownschen Bewegung zu reden. Das sagt vielleicht dem, der sich nicht damit beschäftigt, wenig. Und ich vermute mal auch, dass man in der Physik Leute findet, denen man das nicht viel sagt. Aber das ist ein Phänomen, was in den 30er Jahren, glaube ich, entdeckt wurde, aber jedenfalls vor langer Zeit, in dem ein Botaniker, Robert Brown, nach dem ist das benannt, in seinem Mikroskop eine dauerhafte, zittrige Bewegung von Pflanzenpollen gesehen hat. Also von Objekten, Pflanzenpollen, die so im Millimeter, Mikrometer Bereich sind. Also Dinge, die man mit einem 1830 vorhandenen Lichtmikroskop schon sehen konnte. Wir können die heute mit Sicherheit in ähnlichen Skalen sehen. Und diese Objekte, die sind halt weder so klein wie Quanten, die sind viel, viel, viel, viel, viel größer, aber sie sind natürlich auch lange nicht so groß wie Galaxien, sie sind irgendwo dazwischen. Und es hat dann eine Weile gedauert, bis der wahrscheinlich berühmteste Physiker dieser Welt, Albert Einstein, auch da seine Spuren hinterlassen hat und dieses Phänomen erklären konnte, 1905. Und damit eine ganze Welle, ein Fachgebiet losgestoßen hat, was zur Erklärung dieser Brownschen Bewegung geführt hat. Und heutzutage, nun mehr als 100 Jahre später, sehr weite Anwendungsgebiete hat. Und die reichen davon, dass die Mathematik, die entwickelt wurde, um dieses Phänomen zu beschreiben, heutzutage Anwendungen, also die gesamte Finanzmathematik beruht quasi darauf. Das heißt, jede Aktienmarktanalyse, jeder Broker, der irgendwelche Modelle benutzt, um Börsenkurse irgendwie vorherzusagen, benutzt Mathematik, die entwickelt wurde, um dieses Phänomen zu beschreiben. Zum einen, also die Methodik dafür, die dort dafür entwickelt wurde, hat breite Anwendung, aber auch die Phänomene an sich, die beschrieben wurden. Denn ein relativ modernes Phänomen in der modernen statistischen Physik, so heißt das Gebiet, in dem ich unterwegs bin, ist die Beschreibung von Kleinstlebewesen wie Bakterien, wie einzellige Organismen, wie sich diese lebendigen Mechanismen fortbewegen. Und der Zufall will es, dass halt gerade genau die Größenordnungen, die so haben, so ein Bakterium hat so typischerweise Größenordnung von Mikrometern, dass das genau dieselbe Sorte, von dieselbe Größenordnung ist wie diese damalig beobachteten Pollen. Das heißt, die Phänomene oder die Mathematik, die Physik, die ich brauche, um dieses Phänomen der Pollenbewegung zu beschreiben, brauche ich auch heute, um die Bewegungsmuster von Bakterien zu beschreiben. Das Zusammenklumpen von Bakterien in bakteriellen Filmen, die ich im Krankenhaus finde und die ich gerne loswerden möchte. Oder interessanterweise sind diese mathematischen Modelle, kann man auch dafür benutzen, um kollektives Verhalten von Vögelschwärmen zu beschreiben, kollektives Verhalten von Menschengruppen zu beschreiben. Das meine ich mit mittelmäßig klein. Weder Quantum noch Universum, sondern halt irgendwo dazwischen.
1: Ich glaube, ich habe jetzt auch etwas verstanden. Glauben, ja. Mal sehen, was ich wiederholen kann. Auf alle Fälle, die Braunsche Bewegung kommt bei mir wieder. Das habe ich schon mal in der Schule gehört. Also ich denke, sollte man an den Besuch ihrer Veranstaltung auch so rangehen, sich zu erinnern, was habe ich denn schon mal gelernt, ohne dass ich jetzt sage, ich wende das im Alltag an, ich weiß es. Aber ich werde, glaube ich, als Besucher auch verstehen, warum Sie als Physiker notwendig sind, damit es für uns weitergeht in der Entwicklung und wir die Forschung und Entwicklung auch brauchen. Darum geht es ja in diesem Bereich, dass Wissenschaft im Gespräch sein soll, dass Sie nicht irgendwo an der Hochschule sind, sondern Sie tun etwas fürs Leben.
2: Genau, am Ende des Tages geht es auch darum und insbesondere darum zu zeigen, dass Wissenschaft nicht nur ab und zu, aber nicht nur im Elfenbeinturm stattfindet,

0: Sie werden also am 18. September in der Bibliothek in Finsterwalde die Besucher für die Physik begeistern. Warum haben Sie denn einmal angefangen, Physik zu studieren, sind dabei geblieben und sind jetzt auch dabei, Physik publik zu machen?
1: Ja, das ist tatsächlich gar nicht so eine heitere Geschichte, glaube ich. Da steckt ein Wehmutstropfen da drin. Ich bin nicht in Finsterwalde zur Schule gegangen, sondern ich bin in Cottbus zur Schule gegangen, am Max-Steenbeck-Gymnasium in Cottbus, und hatte dort einen extrem motivierten und motivierenden Physiklehrer, Dr. Andreas Tosch. Das ist ein Name, der in Finsterwalde mit Sicherheit einige Ohren klingeln lässt, weil er der eigentliche Grund dafür ist, dass ich einerseits angefangen habe, Physik zu studieren und ein steter und wunderbarer Begleiter in der Schulzeit war. Also eigentlich eine erfolgreiche Schulgeschichte, so könnte man das sagen.
0: Ich möchte mal zum Wissenschaftler kommen.
1: Ja.
0: Haben Sie feste Forschungsthemen oder sagen Sie, in diesem Monat gucke ich mal da und im nächsten Monat suche ich mir das raus? Oder geht so ein Forschungsthema über ein halbes Jahr, ein ganzes Jahr? Wer gibt sie Ihnen? Suchen Sie sich die selber? Also da habe ich ganz viele Fragen.
1: Ah. Ja, das ist auch tatsächlich gar nicht so einfach und eindeutig zu beantworten. Also es gibt, also am Ende des Tages werde ich bezahlt, gibt es zwei Möglichkeiten, wie ich bezahlt werden kann. Einerseits ist es über Projektgelder, die entweder ich selbst eingeworben habe, weil ich mal eine wissenschaftliche Idee hatte, dafür einen Antrag geschrieben habe und der dann im Idealfall bewilligt wurde, sodass sozusagen das Geld, was ich damit bekomme, mein Gehalt zahlt. Das ist die eine Möglichkeit. Aber die andere Möglichkeit wäre, dass ich auf festen Stellen sitze, die an den Universitäten geschaffen wurden. Weder noch für einen jungen Wissenschaftler wie mich sind permanente Stellen. All das sind befristete Stellen mit befristeten Verträgen, die typischerweise an Projektideen gebunden sind. Und um mal auf Ihre Frage zurückzukommen, hinter solchen Projekten stehen dann Gelder mit Forschungsideen, aber das sind sozusagen, könnte man sich vorstellen, wie so die großen Themen mit natürlich vordefinierten Fragen. Aber in diesen größeren Themen, bin ich dann typischerweise etwas freier unterwegs. Da kann das dann auch mal passieren, dass ich heute eine Idee habe, die in den nächsten 5 Wochen durcharbeite und dann in eine Publikation verwandle. Das ist das Gut in der Wissenschaft, Publikationen und Zitate. Das heißt, idealerweise verwandle ich eine Idee, eine erfolgreiche Idee, in ein Projekt und dieses dann in eine Publikation, die dann veröffentlicht wird, und so könnte man, das wäre ein Projekt, so bis es dann abgeschlossen ist.
0: Stelle ich mir dann Ihren Schreibtisch so vor, dass da bei 5 Projekten 5 Stapel sind und Sie sagen, heute bist du dran und morgen bist du dran? Oder wie geht das?
1: Also mein Schreibtisch ist tatsächlich sehr sauber, aber mein Computer sieht genauso aus. Da sind dann quasi 20 Tabs offen und mein Gehirn, da sind wahrscheinlich 50 Tabs parallel offen.
0: Liebe Hörerinnen und Hörer, ich muss jetzt lachen, weil wir merken jetzt den Altersunterschied. Ich bin gute 60 und sage, der Schreibtisch sieht voll aus. Herr Kaltz ist gute 30 und sagt, bei mir sieht
1: aber das
0: Technik
1: ist also,
0: so aus.
1: Das ist also, ich glaube, das ist auch mein spezieller Arbeitsstil. Ich kann ganz viele Kollegen da sehen, die Büro, da sieht nicht nur der Schreibtisch aus wie eine Wüste, durch die man navigiert, da sieht das ganze Büro so aus. Und das ist auch vollkommen in Ordnung.
0: Ich habe mir mal einen Spruch einprägen wollen oder einen Satz. Scheitern gehört zum Leben. Ist jede Forschungsarbeit erfolgreich oder wann bricht man etwas ab und sagt, nee, das wird jetzt nichts, das war jetzt in den Sand gesetzt?
1: Das ist eine interessante Frage. Also wenn ich das mal wissenschaftshistorisch betrachte, würde ich sagen, die Forschungsarbeiten, wo die ursprüngliche Idee gescheitert ist und man das dann in irgendeiner Form umgewidmet hat, das sind manchmal sogar die, die zu echten wissenschaftlichen Durchbrüchen geführt haben. In meinem alltäglichen Leben bricht man aber tatsächlich auch manchmal Projekte ab, wenn man an Grenzen kommt. Und ich hatte ja vorhin mal erwähnt, ich bin tatsächlich in der theoretischen Physik unterwegs. Ich mache sehr viel mit Mathematik und Computersimulationen, da kommt man häufig an seine Grenzen. Ich habe mit Sicherheit sehr viele gescheiterte Projektideen in meinem imaginären Papierkorb. Aber das sowohl als auch. Manchmal kann man auch in einer gescheiterten Idee etwas umwidmen. Ich würde mal behaupten, das ist sogar fast eine der akademischen Freiheiten, dass man vielleicht im Gegensatz zur Industrie, wo am Ende des Tages das Produkt fertig zu sein hat und man kann jetzt nicht plötzlich anfangen, wenn man die Aufgabe hat, einen Schaltkreis für ein Handy zu bauen, kann man nicht anfangen, sich aber für ein Auto zu interessieren. Das macht der industrielle Arbeitgeber vermutlich nicht mit. In der Akademie, also in der Universität, aber eher doch. Das Umdefinieren von Projekten ist gar nicht so unüblich, weil man auf halbem Weg merkt, dass die Ursprungsidee dann vielleicht doch gar nicht so gut war. Aber währenddessen hat man so viel über das Problem gelernt, dass man ganz andere Sachen plötzlich ganz interessant findet.
0: Wir haben ganz viel gehört in dieser Sendung. Ich habe noch zwei Fragen, die ich loswerden möchte. Was steht für Sie für die Zukunft an?
1: Das ist ganz lustig, weil dafür ist heute ein interessanter Tag. Also meine Zeit in Potsdam endet jetzt tatsächlich demnächst. Ich habe in Potsdam promoviert, habe jetzt noch einen kurzen Postdoc, so nennt man die Stellen, die man direkt nach der Promotion annimmt, in Potsdam gehabt, der dafür da war, um meine wissenschaftliche Zukunft etwas auszurichten. Das hat dazu geführt, dass ich jetzt in sehr naher Zukunft, nämlich im Oktober, wenige Tage nach dem Vortrag tatsächlich, nach Straßburg in Frankreich ziehen werde, weil ich dort eine Stelle angenommen habe. Und gerade heute kam eine Meldung, habe ich eine Nachricht bekommen, dass Forschungsgelder, auf die ich mich beworben habe, also ein Antrag, den ich geschrieben habe, angenommen wurde, mit dem ich dann nach Oxford gehen werde und dort in der Mathematik forschen werde. Das ist so der Horizont für meine nächsten 3 Jahre, vermutlich.
0: Da kann ich ja nur sagen, herzlichen Glückwunsch. Das ist ja eine feine Zukunft. Und meine letzte Frage, die wird Sie jetzt anstrengen. Ich sage, vielleicht antworten Sie in 2 Sätzen mit maximal 5 Komma. Warum sollte ich am 18. September um 18 Uhr in die Bibliothek nach Finsterwalde kommen?
1: Wenn Sie sich im Allgemeinen für Naturwissenschaften interessieren, vielleicht sogar ein bisschen für Physik, dann hoffe ich, dass ich an dem 18. September Ihnen als potenziellen Zuschauer zeigen kann, dass Physik eben nicht nur Quanten und Kosmologie ist, sondern auch irgendwas dazwischen, und würde mich freuen, dadurch, dass ich natürlich aus dieser Region komme, auch darüber hinaus ins Gespräch zu kommen, weil ich denke, dass das schon neben der reinen Wissenschaft, über die ich reden möchte, interessant ist für jemanden, der das vielleicht nicht als Möglichkeit hatte oder nie in Betracht gezogen hat, mal solch einen anderen Lebensweg kennenzulernen, weil die Akademie ist wirklich sehr weit anders als andere Lebenswege.
0: Was würden Sie sich denn für Finsterwalde wünschen?
1: Also ganz akut würde ich mir wünschen, dass es bessere Zuganbindungen gibt. Was würde ich mir für Finsterwalde wünschen? Also ich finde, das ist eigentlich ein Ort, wo wenig zu wünschen ist. Also bis auf die Anbindung tatsächlich, die immer ein bisschen schwierig ist. Ich habe in Dresden studiert, das war immer ein Krampf herzukommen. Jetzt arbeite ich in Potsdam, das ist genauso schwierig hierher zu kommen ohne Auto. Also ich habe ein Auto, aber ich würde auch ab und zu gerne mal mit dem Zug fahren. Das ist tatsächlich das einzige echte Problem. Ansonsten finde ich, ist das eine wunderschöne Kleinstadt im Süden von Brandenburg.
0: Vielen Dank, liebe Hörerinnen und Hörer. Nehmen Sie das Telefon, melden Sie sich in der Stadtbibliothek Finsterwalde an. Ich bedanke mich bei Ihnen, Herr Dr. Erik Kaltz, dass Sie ins Studio gekommen sind. Und Ihnen am Lautsprecher wünsche ich bei allen weiteren Sendungen von Radio Ginseng gute Unterhaltung. Und ich freue mich auf das nächste Mal, wenn wir wieder mal ein ganz anderes Thema bearbeiten. Auf Wiederhören und vielen Dank, sagt Renate Engel.

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3: Hallo und herzlich willkommen zur neuesten Ausgabe von 6040, der Sendung mit der gepflegten Beatmusik bei Radio Ginzing. Mein Name ist Günter Schicht und wie immer bin ich sehr froh, dass Sie eingeschaltet haben. Diese Sendung trägt ihren Titel, weil es in der DDR eine Bestimmung gab, nach der bei Tanzveranstaltungen und im Radio 60% DDR-Musik zu spielen ist, beziehungsweise Musik aus den damaligen sozialistischen Ländern, 40% dürfte Westmusik sein. Damals waren wir darüber sehr unglücklich, heute wird zu wenig Ostmusik gespielt, daher gibt's diese Sendung.

Unser heutiger Eröffnungstitel Charlie, gute Nacht, stammt von Prinzip, ein eher poppiger Titel der Band, die vor allem für ihren Hardrock bekannt und beliebt war. Sie brachten bei Amiga immerhin 4 LPs heraus. 1988 spielten sie in 8 Wochen 60 Konzerte in der UdSSR. Bandchef Matkowitz hat heute eine Firma für Laser- und Feuershows, bei denen er öfter auch mit Elektrogitarre auftritt. Einer der ersten Rockkünstler, der auf der Bühne Feuer entfachte, war Jimi Hendrix, als er 1967 während des Monterey Festivals seine Gitarre anzündete. Zuvor hatte er Wild Thing von den Trucks gecovert. Hören wir da einfach mal rein.

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Ausnahmsweise wird der Titel hier mal ausgeblendet, weil es jetzt immer chaotischer wird und nur mit den Bildern noch Sinn macht. Dass Hendrix beim Monterey International Pop Festival in Kalifornien auftreten konnte, war wohl Paul McCartney zu verdanken, der die Organisatoren auf den begabten Gitarristen aufmerksam machte. Hendrix stammte zwar aus den USA, war dort 1967 jedoch noch weitgehend unbekannt. Er war der drittletzte Act am Sonntag, dem letzten Festivaltag. Während am Ende die Stratocaster noch rückkoppelt, kniet Hendrix vor dem Instrument, zündet es schließlich an und zerschlägt es. Von solchen Gitarrenexzessen waren die singenden Gitarren aus Leningrad natürlich meilenweit entfernt. Hier sind sie.

Die Poyuchye Gitarre, wie sie auf Russisch hießen, gab es seit 1966. Sie galten als die sowjetischen Beatles. Die Band gibt es immer noch, doch von den Gründern ist nur noch der mittlerweile 81-jährige Jewgeni Bronewitzki dabei. Zu den ältesten aktiven DDR-Rockmusikern zählt Ex-Pudi Dieter Maschine Birr. Er ist inzwischen 82 Jahre alt. 2024 erschien sein derzeit letztes Soloalbum Mein Weg. Wir hören den Titelsong.

Liedermaschine Birr mit Mein Weg. Derzeit ist er gemeinsam mit Streichern mit dem Programm Lieder mit klassischen Saiten auf Tour. Unter anderem am 24. Oktober im Admiralspalast in Berlin und am 15. Januar 2027 im brandenburgischen Finsterwalde. Wir ändern die Stilrichtung, bleiben aber relativ aktuell. Während Maschine seinen Weg besang, geht es bei Linkin Park um den halben richtigen Weg. 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

Mal wieder mit angetäuschtem Ende. Das war Linkin Park mit Halfway Right. Die richtige Übersetzung wäre übrigens halbwegs richtig. In dem Titel singt Chester Bennington von seinen Selbstzweifeln. Im Text heißt es unter anderem: Ich schreie mich an, wenn es sonst niemanden zum Kämpfen gibt. Und dann, ich weiß, ich habe es zu weit getrieben. Schließlich, ich weiß, was ich will, aber es fühlt sich an, als wäre ich gelähmt. Im selben Jahr, als Halfway Right auf dem Linkin Park Album One More Light erschien, also 2017, brachte Chester Bennington sich um. Doch genug der traurigen Geschichten von alten und toten Männern, hören wir lieber etwas von einer höchst lebendigen jungen Frau.

Das war Jessica Gall mit Breaking Waves. Jessica Gall, Jahrgang 1980, wuchs in einer Ostberliner Musikerfamilie auf. Sie studierte an der Musikhochschule Hanns Eisler. 2008 erschien ihr Debütalbum. 2010 folgte Little Big Soul, von dem der gerade gehörte Titel stammt. Von Breaking Waves zum Dark Wave, eine der wichtigsten Bands dieses Genres, waren ohne Zweifel die Sisters of Mercy. Wir hören sie mit Temple of Love mit einer Länge von 8 Minuten.

The Sisters of Mercy, Temple of Love, das war die Neuaufnahme des Klassikers mit der israelischen Sängerin Ofra Haza aus dem Jahre 1992. Der Titel war erstmalig Oktober 1983 als Single veröffentlicht worden, noch bevor The Sisters of Mercy ihren kommerziellen Durchbruch hatten. Der Bandname ist vor allem eine Referenz an einen Leonard Cohen-Song, steht aber auch für kirchliche Ordensschwestern oder für Prostituierte. Letztere sind ja gerne auch mal mit High Heels unterwegs und das ist ein Titel von Silly.

Silly von ihrem Album Hurensöhne aus dem Jahr 1993, dem vorletzten Album mit Tamara Danz als Sängerin. Ich weiß nicht, liebe Hörerinnen und Hörer, ob Sie schon mal auf High Heels unterwegs waren. Ich noch nicht. Ich stelle mir aber vor, auf denen zu laufen, wenn man es nicht gewohnt ist, muss die Hölle sein. Und Mötley Crüe, die denken das vielleicht ähnlich. Sie haben nämlich einen Titel genannt, Hell on High Heels.

Das war Motley Crue mit Hell on High Heels. Der Titel erschien im Jahr 2000. Der Clip dazu ist ein lustiges Zeichentrickvideo. Motley Crue sind eine Metalband aus Los Angeles und haben es heute weltweit etwa 28 Millionen Alben verkauft. Schlagzeuger Tommy Lee war mal mit Baywatch-Star Pamela Anderson verheiratet. Mit Dr. Feelgood hatte die Band 1989 bisher einmalig auch ein Nummer-1-Album in den USA. Die Band ist noch existent und derzeit in Nordamerika auf Tournee. High Heels können also Hölle wehtun, da ist es ja schön, wenn der Schmerz nachlässt.

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1: Das war Schön, wenn der Schmerz nachlässt, ein Titel der DR Ulkrocker von Possenspiel. Lässt der Schmerz nicht nach, braucht man vielleicht doch einen Arzt. Ich komme nochmal auf Mötley Crüe zurück, deren Platz 1 Album ja Dr. Feelgood hieß. Das war aber auch der Name einer britischen Band, deren größten Hit Milk and Alcohol ich schon mal in einer der allerersten Sendungen von 6040 gespielt habe. Die zweite erfolgreichste Single von ihnen war She's a Wind Up aus dem Jahr 1977.

Schizo Wind-Up war das von Dr. Feelgood. Schizo Wind-Up ist ein englisches Idiom, bedeutet so viel wie ein Mädchen, das andere veräppelt. Das kann per Wort passieren, aber auch in einem Lied. Und Lied ist ein Titel von Mascha Kurella.

Das war die aus Ost-Berlin stammende Künstlerin Mascha Kurella, die 2021 auf ihrem Album Woanders Texte von Thomas Brasch vertonte. Daraus hörten wir Lied. Wir haben noch Zeit für ein weiteres Lied. Das kommt von Agnes Obel, eine dänische Künstlerin, die kürzlich in Berlin in den Gärten der Welt ein sehr schönes Konzert ablieferte. Bevor wir Agnes Obel hören, darf ich mich aber von Ihnen verabschieden. Schön, dass Sie auch heute wieder dabei waren. Mein Name ist Günter Schicht. Machen Sie's gut.

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6: Das ist euer Moment. Dankeschön. Ach, wie wunderbar. Herzlich willkommen zur Lesebühne Cottbus.
7: Ich begrüße natürlich auch die Hörerinnen und Hörer von Radio Ginseng, dem Radiosender für alte und jung gebliebene Mädchen und Jungen oder so ähnlich. Ja. Radio Ginseng, hallo Leute!
0: Zur Lesebühne Cottbus kurz etwas in einer Minute. Sie besteht seit März 2009, ist kein Wettbewerb und hat kein offenes Mikrofon. Aber potenzielle Dauermitmacher sind herzlich willkommen. Die Lesebühne Cottbus wird jetzt geleitet durch Matthias Heine mit den Stammautoren Udo Tiffert und Daniel Rattay. Die Frequenz ist einmal monatlich, der Eintritt ist frei. Spenden für die Gastautoren sind jedoch erbeten. Die Lesebühne Cottbus hat mittlerweile ihr Domizil im Glätthaus in Cottbus gefunden. Und das ist in der Straße der Jugend 16. Der Termin ist in der Regel der letzte Mittwoch im Monat, aber diese Regel hat Ausnahmen. Die Anfangszeit ist meist 20.30 Uhr und der Einlass ab 20 Uhr. Und das Publikum ist super, begeistert und treu. In der 57. Ausgabe der Lesebühne Cottbus hier bei Radio Ginseng lesen heute die Autoren Matthias Heine, Udo Tiffert, Daniel Rattay, Swantje Krautz und als Gast Jochen Schmidt.
7: Ich habe ein kleines Gedicht geschrieben und mein Gedicht, was ich euch jetzt vorlesen werde, ist ein Gebrauchsgedicht und heißt Hilde, wie Oma. An Feiertagen sitzt du schweigend an der Stirn, in meinen Gedanken und mit riesigen Händen. Es gab, als du klein warst, Schweinehirn. An Festtagen und an Wochenenden. Es gab, als du klein warst, den großen Krieg. Er kriecht in dein Haus in der Neujahrsnacht. Unter der Decke wieder das Mädchen liegt, das krampft und zuckt, wenn es zischt und kracht. Jetzt willst du nicht gern ins Altersheim, auch nicht ins Betreute wohnen. Du willst einfach zu Hause sein, bei grauen Gardinen und grünen Bohnen. Du hast Ulbricht und Honni und Krenz gesehen, vorher Adolf in Annaberg-Buchholz. Kohl und Schröder zusammen 6 Ehen. Frau Merkel Patent und ein Pechvogel Scholz. Deine Tage ziehen das Jahrhundert fort. Konntest du lachen und lieben? Bist seit Februar an einem besseren Ort. Der März ist dir erspart geblieben. Doch fällt es mir leicht, ganz unverzagt, deine Worte zum Fritzen zu fantasieren. Du hättest auf jeden Fall gesagt, doch soll sich den Puschel abrasieren. Ich hätte mich gefreut und lachend ergänzt. Der soll sich den Puschel abrasieren, soll nicht vom Atomkrieg schwadronieren, der sollte in der ersten Reihe stehen oder gleich in Freizeit, Teilzeit gehen. Vielen Dank. Und jetzt für euch der wunderbare Udo Tiffert.
8: Ich lese Teil 5 von Nach 10 Jahren Schlaf. Also ich bin nach 10 Jahren aus dem Krankenhaus raus. Dann habe ich 3 Tage in einer Pension übernachtet, weil meine Wohnung noch belegt war, die semesterweise an Studenten vermietet war in den 10 Jahren. Jetzt ist sie frei und ich war auf dem Weg dahin. Und bin ich auch angekommen? Ja. Bin jetzt den ersten Tag in meiner Wohnung. Ach so, ich wurde im vierten Teil noch aufgehalten von Simone, beste Freundin meiner Freundin. Ich hatte vor 10 Jahren eine Freundin, die aber inzwischen weg ist und verheiratet und Kinder hat. Und weil Simone gesagt hat, du warst plötzlich weg. Das Bett in meiner Wohnung ist abgezogen. Hatte der Student eigene Bettwäsche dabei? War es Bedingung? Werde Sohn danach fragen. Eine Kiste mit der Aufschrift Bettwäsche war mir aufgefallen. Ich öffne sie, greife, was oben aufliegt, gehe ins Wohnzimmer, beziehe das Bett. Ich rieche daran, es riecht nach Pappe und etwas nach Holz. Seltsam, aber wird schon gehen. Es ist noch Zeit bis zum Hinlegen, also gehe ich nochmal raus, prüfe, entdecke meine bekannte Wohngegend bzw. meine Erinnerungen daran. Bäcker Rakeutz ist zu, sein Schild am Geschäft hält noch aus. Der Laden ist leer, keine Theke zum Kuchen angucken. Der ist schon seit 4 Jahren zu, ruft ein Hund ausführender in meinen Rücken. Ich drehe mich vom kuchenlosen Laden mit der fehlenden Theke weg und nicke ihm zu. Während des weiteren Spaziergangs sehe ich, dass alle Baulücken bebaut, kleine wundervolle Brachen getilgt sind. Erle, Pappel und Birke klopfen nun von unten an Garagenestrich, an Pkw, Stellplatz, Grundplatte. Ich denke an Zivilisation und an das Märchen vom süßen Brei. Erle, Pappel und Birke schlagen nun auch an die gewischten Fliesen von Eingangsfluren. Dort hängen die roten und hellblauen Partner-Steppjacken, mit denen man Kreuzfahrten bucht. Und in den Wohnzimmern von Wal, Delfin, Hai und Schildkröte kreuzt. Hier, ich habe alles gefilmt, aber in echt ist es der Wahnsinn. Müsst ihr auch mal machen. Ja, kostet, aber wofür geht man arbeiten? Und in 10 Jahren kriegst du eh nichts mehr fürs Geld. Doreen Krause ruft aus ihrem Küchenfenster: Udo, du bist es doch.

Ich warne ihn mal besser. Tasse Tee, Udo? Sie tippt auf ein Smartphone und ich nehme in der Ecke der ungarisch-rumänisch bestickten Eckbank Platz. Ein Kuscheltier, eine Art Löwenbär, schiebe ich beiseite. Hatten die beiden Kinder? Damals, womöglich, trafen zwischenzeitlich welche ein. Frage ich dann mal. Doreen rührt mir den Rücken zugekehrt in einem riesigen Topf und wendet ihren Kopf. Julian liebt Kartoffelsuppe. Von ein paar Kasslerstreifen abgesehen ist sie vegan. Unfall, Udo? Hier hatte niemand was gehört. Der Arzt sagte, meine Verletzungen waren gar nicht so schlimm. Und ich sei schnell stabilisiert gewesen, kam aber ewig nicht zurück. Doreens Blick fragt, zweifelt, klagt an. Ich wollte gar nichts dazu sagen, erst wenn Simone nochmal danach fragt. Aber es war, als fiele es mir eben gerade ein, eine nagelneue Idee oder Impro-Theater. Von einem Platz unter der Tischkante aus hatte mir ein winziger, leidlich begabter Souffleur auf die Sprünge geholfen. Julian stellt seine Schuhe in den Flur, im Flur ab. Er hängt seine Jacke an, erscheint in der Küchentür. Doreen tritt dicht an ihn heran. Sie begrüßen sich, als wären sie gerade mal ein halbes Jahr zusammen. Sie macht Platz, geht zum Topf und Julian breitet seine Arme aus, soweit es die Küche zulässt, und ruft: Gibt's ja nicht. Er prüft mich von oben bis unten. In der Ecke erhebe ich mich und komme ihm entgegen. Alter, sagt er. Und ich: Hey, Julian. Julian guckt gern Krimis und Thriller mit Kronzeugen, die von den Bösen durch den kompletten Kontinent gejagt werden und aber immer wissen, wo er auch ist. Und Filme, in denen ein Mafiosi sein Gesicht operieren lässt und danach den Chirurgen erschießt, um später trotzdem erkannt zu werden. Also prüft er genau mein Gesicht und fragt: Und wo wohnst du nun? Ich sage: Ich habe meine Wohnung noch, ich habe heute wieder bezogen. Mit dem selben Gesicht in der alten Wohnung ergibt für Julian keinen Sinn. Er blickt ins Nichts. Doreen stellt drei Teller mit Löffeln im oberen Teller auf die Tischmitte. Julian und ich verteilen Teller und Löffel. Wir helfen gern im Haushalt. Gestern war gestern. Die Suppe ist ein Kartoffel-Majoran-Rosmarin-Traum. Eben gleitet eine Kassler-Faser zwischen meine Zähne, verfängt sich in einer Art unverfänglicher Liebelei und hat viel zu geben und verlangt dafür gar nichts als Gegenleistung. War wirklich so. Willst du in deiner neuen Wohnung was verändern, erneuern? Sag Bescheid, wenn du Werkzeug brauchst oder irgendwas. Ich komm rüber. Ich weiß, Julian will an die Wände klopfen, um eine Zwischenwand zu entdecken und dann, na bitte, habe ich doch gewusst, sagen. Ich antworte: Ja, kann gut sein, ich melde mich auf jeden Fall. Ich bekomme noch eine Kelle Nachschlag. Lange war er weg. Wirklich ein Unfall? Nun ist er wieder da, ruhig und freundlich, als ginge ihn das gar nichts an. Er fragt nicht, ob wir Kinder haben. Wenn Menschen nicht sprechen, die Luft zwischen ihnen tut es schon. Im Flur zeigt Doreen auf eine Kinderjacke und sagt: Komm mal am Wochenende vorbei, da ist Finn wieder zu Hause. Heute ist Opertag. Ja, wie alt ist er denn? 5. Draußen finde ich es selber komisch, dass ich da bin. Ich denke, Leben oder Dasein, und schmeiß die Frage wieder weg. Minuten später erwäge ich,
rechts abzubiegen in Richtung meiner Wohnung.

Wohnung, aber zum Nordpark ist es auch nicht weit. Und ich bin noch nicht müde. Im Nordpark sehe ich, dass der Rand neu bebaut ist. Schmale, zweistöckige City-Mikro-Tiny-Houses. Für ihre rückwärtigen, handtuchbreiten Rasenflächen wurden Ahorn und Schlehe gerodet. Dort patrouillieren jetzt tiny elektrische USB-Rasenmäher mit ökologischen Igel-Vergrämton. Zu Hause angekommen lese ich auf dem Tablet für die Umwidmung der Parkflächen sind zwei Mitarbeiter der Stadtverwaltung vor Gericht. Es gibt sogar ein Video dazu. Der Verteidiger sagt gerade, sie waren explizit dafür angestellt, Flächen zu entwickeln. Ja, zusätzliche Beraterhonorare waren hoch, aber branchenüblich. Und ja, sie wollten diese noch beim Arbeitgeber anzeigen. Schlehe Ahorn. Zu Hause denke ich, während ich mich umsehe, Regal habe ich an die Wand geschraubt. In der Pension bei Frau Neumann war ich fremd, vereinbarter Gast für 3 Tage. Hier setze ich mir selber zu. Noch dazu in 10 Jahre jüngerer Version. Jetzt bin ich müde. Ich lasse zum Schlafen das Flurlicht an. Falls ich wach werde, schlecht träumte, sehe ich gleich, wo ich bin. Morgens kurz nach 7 auf dem Weg zum Klo schalte ich es wieder aus. Ich habe traumlos, entrückt, geruht. Schlehe, Ahorn, Igel. Dankeschön. Ja.

0: Und jetzt kommt Daniel Rattay.
1: Es ist über ein Jahrzehnt her, als ich zum ersten Mal die Slawenburg Radusch besuchte. Damals lebte ich noch in der Schweiz und war gerade auf Heimaturlaub. Ich war nicht allein, denn ich hatte meinen 3-jährigen Sohn im Gepäck. Wir waren für ein verlängertes Wochenende in Cottbus mal wieder zu Hause. Natürlich waren wir bei meinen Eltern einquartiert in meinem alten Kinderzimmer. Besuch bei den Eltern bedeutete für mich vor allem, dass meine Eltern babysitten und ich abends weggehen kann. Mal wieder, endlich. In der fernen Schweiz waren Babysitter teuer und die Familie weit weg. Jedoch der Abend war der Abend. Damit war der Tag nicht gemeint und nicht gefüllt. Ich hatte die Rechnung nicht mit meinem Vater gemacht. Denn mein Vater wollte seinerseits ebenfalls bespielt und unterhalten werden. Mein Vater war ein durch und durch unternehmungslustiger Mensch. Reisen in die Welt war weniger sein Ding. Zu Hause ist es doch am schönsten, war eine sehr beliebte Floskel. Oder auch, wir sind einfache Leute. Aber der Tagesausflug, also die Entdeckung eines noch unbekannten Ausflugziels der Naherholung, das war für meinen Vater wie Schürfen nach Gold. Das klang verheißend, das rief nach Abenteuer. Mit meiner Mutter war das wenig möglich. Meine Mutter arbeitete bis zum letzten Tag ihres Arbeitslebens, bis zum Eintritt der Rente, voll. Und ihre Erholung bestand darin, in den Garten zu gehen. Im Garten zu sein, im Garten zu wirken, im Garten, im Garten, im Garten. Sie brauchte also nur die Tür aufzumachen und der goldene Garten war da. Meine Mutter stand fest und störrisch auf ihrer Scholle und man brauchte gute Gründe, um sie herauszulocken. Der Satz jedenfalls, lass uns doch mal die Slawenburg Radusch besuchen, verpuffte bei meiner Mutter schon auf dem Weg zu ihren Gehörmuscheln. Mein Vater brauchte also jemanden. Allein wollte er nicht. Alleine macht's keinen Spaß. Er hätte sicher irgendeinen Kumpel fragen können, aber die zählten nicht. Mit Kumpels ging es um Fußball oder in die Kneipe. Nein, mein Vater lebte gewissermaßen in der Vergangenheit, in dem Sinne, dass er früher, als meine Schwester und ich noch Kinder, Jugendliche waren, seine unternehmungslustige Tagesausflüglermanie an uns, besser mit uns, ausleben konnte. Als Kinder waren wir gezwungen, ständig, jeden Samstag und Sonntag mit Papa irgendeine Unternehmung zu betreiben. Irgendein Ziel musste angesteuert werden, sodass mein Vater am Ende des Tages ein Häkchen dran machen konnte mit den Worten, war doch schön. Sorgfältig studierte er die Tages- und Wochenzeitungen, um die neuesten Events aufzuschnappen. Ihm war alles recht. Rabattaktion bei Möbelhöffner mit Kinderhüpfburg in Wilmersdorf. Zampern in Dissenchen. Gurkentag in Burg mit Bühnenprogramm. Sonntagsbrunch im Schloss Bärenklau mit Clown Willi. Wir waren überall. Handwerkermesse in den Cottbuser Messehallen. Ha, ein Klassiker. Wasserturmfest in Forst. Neptunfest am Haldendorfer See. Erntedankfest im Steinitzhof mit Lausitzer Plinze und herzhafter Schlachteplatte. Und wenn gar nichts los war, dann ging es zum Spremberger Stausee oder einfach in die Pilze. Bei Haso. Meinem aufmerksamen Vater war also nicht verborgen geblieben, dass im Mai 2003 die Slawenburg Radusch ihre Toren für Besucher öffnete. Wer es nicht kennt, unweit von Fetschau steht eine originalgetreue Nachbildung einer slawischen Fliehburg aus dem 9. Jahrhundert. Fliehburg deswegen, weil, wenn Gefahr drohte, konnte die in unmittelbarer Nähe wohnende slawische Bevölkerung Schutz suchen und hinfliehen. Die ringförmige Wallanlage war also nicht dauerhaft bewohnt wie ein Luftschutzbunker. Im Mai 2003 allerdings waren meine Schwester und ich im Studium. Und das nicht in Cottbus. Wir waren meinem Vater also nicht habhaft. Wir konnten nicht mit ihm zur Eröffnung gehen. Auch in den Folgejahren konnten wir uns bei Heimatbesuchen irgendwie dem eindringlichen Wunsch meines Vaters, wir könnten noch mal die Slawenburg Radusch besuchen, entziehen. Die Slawenburg Radusch wurde für meinen Papa langsam, aber stetig zu einem Sehnsuchtsort, zu einem kitzelnden Fragezeichen. Was gibt es dort zu sehen? Er platzte vor Neugier. Diese Fata Morgana musste visualisiert und erobert werden. Und endlich war der Tag gekommen. Sein Sohn, ich und sein Enkelsohn waren in sein Haus gekommen für ein verlängertes Wochenende. Schon als er uns mit seinem Ford Fiesta vom Bahnhof abholte, waren seine ersten Worte nicht »Na, wie geht's?« oder »Gute Reise gehabt«, sondern »Die Slawenburg Radusch öffnet morgen um 10.« Ich ließ ihn gewähren. Hatte ich doch meine eigenen hintersinnigen Gedanken. Wie schon erwähnt, lebte ich damals in der Schweiz. Mein Sohn besuchte eine schweizerische Kita. Wenn ich ihn dort abgab, wurde er von den Erziehern auf Schweizerdeutsch empfangen und eines Tages antwortete er auf perfektem Schweizerdeutsch. Ich war wirklich überrascht. Bei uns zu Hause redete er Hochdeutsch. Ich wusste nicht, dass er bereits Schweizerdeutsch beherrschte. In der Blase der elterlichen Wohnung existierte kein Schweizerdeutsch. Aber da draußen, im Kindergarten und auf dem Spielplatz ging die Welt eben auf Schweizerdeutsch vonstatten. So weit, so normal. Die Assimilation läuft bei Kindern automatisch und unsichtbar ab und vor allem in Windeseile. Und siehe da, es entwickelte sich der bange, verschämte Gedanke in mir, er könnte im Laufe der Zeit völlig seine Wurzeln vergessen. Ich versprach mir vom Besuch der Slawenburg Radusch keine Wunder, aber schaden könnte es ja auch nicht. Und nun war es soweit. An jenem friedlichen Samstagmorgen stand mein Vater in meinem alten Kinderzimmer und zog die Rollos hoch. In die eben noch völlig dunkle Kammer fiel schreiend das gleißende Sonnenlicht der Aurora. Papa sagte, aufstehen, wir müssen los. Natürlich hatte ich mich mit Freunden am Vorabend in der Kneipe getroffen und war torkelnd später ins Bett gefallen. Mein kleiner Sohn war glücklicherweise ein ausgemachter Langschläfer und lag bis eben schlummernd neben mir. Ich sperrte ein Auge auf und fragte mit verkaterter Stimme, wie spät ist es? Ich hatte nicht mit dem Schlimmsten gerechnet. Es war um 7 Uhr morgens. Mein Vater tigerte bereits seit 2 Stunden ruhelos im Haus umher und meinte, ein Weckruf um 7 Uhr morgens wäre mit Einberechnung von Morgentoilette, Frühstück und Anfahrtsweg die angemessene Zeit, um pünktlich zur Museumsöffnung angetreten zu sein. Die Stimmung am Frühstückstisch war angespannt. Mein Vater drängelte, mein Sohn quengelte und mich dengelte der Kopfschmerz. Um Punkt 8 zwängten wir uns in den väterlichen Ford Fiesta und fuhren los. Damals war mir unklar, wo genau Radusch sein sollte, respektive die Slawenburg. Ich war seit Jahren Exil-Cottbusser bereits und mein Vater wiederholte sein Mantra, der Verkehr, was ist, wenn wir in den Stau kommen? Der Verkehr! Nach 23 Minuten waren wir da. Auf dem Parkplatz stand kein einziges Auto. Nirgends war eine Menschenseele auszumachen. Das Wetter schlug um. Windböen zerrten an den Flaggen der Burg. Es begann zu regnen. Da man ein Kind nicht 1,5 Stunden im Auto einsperren kann, zogen wir unsere Bahnen um die Burg herum und erkundeten das Gelände. Senkrecht im Wind stehen, nass werden, klettern, springen, in den Matsch latschen, frieren 1,5 Stunden lang. Endlich öffnete das Museum seine Pforten. Wir fanden Zuflucht in der Fliehburg. Von Wind und Wetter zerzaust, standen wir vor einer erschrockenen Frau an der Kasse. Vor ihr standen 3 seltsame Gestalten, jeder des anderen Ebenbilds, nur in unterschiedlichen Altersausfertigungen. Mein Vater konnte kaum noch sprechen und stieß einzelne Laute hervor. 3, 2 Erwachsene, 1 Kind. Seine Hände waren so klamm, dass ich ihm helfen musste, das Portemonnaie aus einer braunen Männerhandgelenktasche zu klauben. Wir bezahlten und die verdatterte Museumstante zeigte uns wortlos die Richtung, in der die Ausstellungsräume begannen. Und dann geschah das Wunder. Die Exposition eröffnete, bevor dann nur noch alte Keramikscherben gezeigt wurden, mit einer Wachsfigurengruppe lebensechter Nachbildungen der Lusici, dem slawischen Stamm, welcher diese Region im Frühmittelalter besiedelte, der diese Fliehburgen baute und weshalb die Lausitz Lausitz heißt, die Lusici. Vor uns standen 2 Männer mit zerzaustem Haar, halbwilde Gestalten in Leinen, Leder- und Fellversatzstücken gekleidet, mit primitivem Speer und Steinaxt bewaffnet. Etwa 1,70 Meter groß, Leicht gebückte Haltung, aufgerissene Augen, knochige, wulstige Stirn, skeptische, eher ablehnende Attitüde. Dahinter ein Kind, ein Junge, das Ebenbild seiner Altvorderen. Und da standen wir, zu sechst, vis-à-vis. Mein Vater trug keinen Speer, sondern seine braune Männerhandgelenktasche. Und ich keine Axt, sondern ein Kindertrinkfläschchen. Aber ansonsten, mein Sohn sagte, die sehen ja aus wie wir. Tja, der Weisheit letzter Schluss. Welch eine Ultima Conclusio. Schöner hätte man ihm die Erkenntnis, wo die Wiege seiner Abstammung liegt, nicht beibringen können. Danke, Slawenburg Radusch. Und wer sich jetzt immer noch nicht vorstellen kann, wie die ersten Lausitzer, die Vorgänger der Sorben, ausgesehen haben könnten, dem zeige ich es nochmal, nämlich so. Ende.

0: Und jetzt kommt unsere wunderbare Freundin der Lesebühne, Swantje Kautz.
1: Ja, auf jeden Fall habe ich, also ich bin öfter hier und auf jeden Fall hatte ich so im letzten Jahr eine Lesebühne in einer niedersächsischen Großstadt. Sagen wir nicht wo, weil die Anekdote ist sehr realistisch und ich wollte euch auf jeden Fall sagen, ihr seid nicht das Zielpublikum. Das Zielpublikum liegt westlich. genau. Aber ich dachte mir, ich bringe euch diesen Aufreger, dass ihr alle auch so wie ich 3 Tage lang schlecht schlafen könnt und nochmal die Stimmung hier ordentlich anheizen. Und auf jeden Fall, ja, ihr seid nicht das Zielpublikum, haltet euch das im Kopf, das ist ganz wichtig. Aber das Zielpublikum hat nicht angemessen reagiert, fand ich, als ich es mal in Hildesheim las. Genau. Der Text heißt... Noch ein Ost-West-Klischee. Diesmal habe ich nicht angefangen. Wie so oft habe ich nur eine Stadt erwähnt und sofort ziehen sie die Mauer hoch. Diese Stadt ist Cottbus. Ich sage, ich lese regelmäßig in Cottbus und der Mann gegenüber sagt, hast du da keine Angst? Und ich frage, nein, wieso? Der Mann sagt, ich wurde ja letztens auf eine Lesung in Chemnitz eingeladen. Aber ich weiß nicht, ob ich annehmen soll, weil ich Angst habe, verprügelt zu werden. Er grinst ein wenig zu seinem Kumpel, dann schaut er in sein Bier. Du wirst nicht verprügelt, sage ich trocken, du bist ja weiß. Trotzdem, mit den Texten, die ich lese, weiß ich nicht, ob ich mich da sicher fühle, sagt er. Und wo liest du da? Fragt sein Kumpel. In der Lesebühne Cottbus, sage ich. Die haben eine Lesebühne? Fragt der erste Mann. Ich blinzle ihn an. Das ist ein sehr linker Ort, sage ich. Die beiden Männer sagen, echt? Sowas gibt es da? Über die Biergläser hinweg starre ich in ihre Augen. Wieder knote ich dieses Knäuel in meinem Bauch zusammen, das aus Wut und jetzt haltet mal die Fresse besteht, das aus meinem Magen hoch in die Speiseröhre steigt, um in meinem Hals zu nisten. Ich sitze da und lächle stumpfsinnig. Du musst wissen, wir mit unserem Wessi da sein, sagt der Mann und ich lächle weiter. Ja, ich muss mir mal eine Strategie überlegen, aber fürs Erste fällt mir keine ein. Ich sitze wieder in stiller Wut und mir gleitet das Lächeln langsam in die geballten Fäuste. Als gäbe es in Cottbus keine linken Räume, keine Kultur, keine Menschen, die sich organisieren, auf Konzerte gehen, zu Lesungen, die Verständnis haben mit Menschen, die fliehen müssen, weil Deutschland Waffen liefert in Konfliktgebiete. Als gäbe es in Cottbus nichts. Als gäbe es Cottbus nicht. Als gäbe es nur Schläger, die abends Patrouille laufen und 2 weiße Männer Anfang 40 verprügeln. Nein, tatsächlich sind diese beiden Männer jene, die am wenigsten Übergriffe zu fürchten haben. Bald darauf macht der eine Mann Kommentare zu den Brüsten seiner Freundin und ich sitze da als halb so alt und allein und weiß nicht mehr, was ich tue. Ich glaube, ich lächle. Allein und die Einzige. Wenn ein Frauenkörper bewertet wird, werden alle Frauenkörper bewertet. Wenn eine fremde Frau reduziert wird, werde ich das auch und ich kann nicht dagegen aufbegehren, 2 Männern doppelt so alt unterlegen. Auf dem Nachhauseweg erzähle ich meinem Bekannten davon. Er regt sich auf, dass selbst er von diesem Mann bevormundet wurde, obwohl er viel mehr Erfahrung hat in Lesungen. Und ich sage, das hört niemals auf. Und er sagt, und trotzdem fährst du jede Ferien nach Hause. Er bricht den Satz ab, ich stutze. Wieso und trotzdem, frage ich. Er sagt, also das ist vielleicht meine westdeutsche Einstellung, aber ich dachte, das passiert im Osten viel öfter. Ich sage, nein, eigentlich nicht. Und ich antworte mit einem anderen Klischee. Ich kann mich immer sehr nett mit den Nazis unterhalten und ich rege mich auf, nur innerlich. Männer, die sich ekelhaft benehmen, sind kein ost- oder westdeutsches Phänomen, sondern ein gesellschaftliches Problem. Das ist fast überall auf dem Erdball, sonst hätten wir nicht Elon Musk und Friedrich Merz, wenn nicht Jungs schon im Kindergarten in Größenwahn baden könnten. Und wieso, antworte ich auf ein Klischee mit einem weiteren Klischee. Und wie sehr tut es weh, dass mein Bekannter denkt, im Osten seien die Männer misogyner. Dabei hat er selbst in Brandenburg gelebt und müsste wissen, frauenabwertende Kommentare gibt es überall. Wieso werden diese Schubladen aufgemacht? Wieso lächle ich und werde behandelt, als käme ich geradewegs aus einem Schlachtfeld? Oh, du armes Mädchen, willst du dich hinsetzen? Willst du ein Glas Wasser? Weil da, wo du herkommst, ist ja alles so schlimm. Warum reduziere ich mich selbst auf das, was andere von Brandenburg halten? Aber wenn es wirklich so ist, wenn es wirklich mehr Hakenkreuze gibt, wenn ich wirklich mehr Nazis kennenlerne in und um Cottbus, halte ich die Schublade auf, wenn ich davon erzähle, wenn ich es benenne, die Angst vor den kommenden Jahren. Es ist kein Stempel, der uns von denen trennt und der die Bundesländer jenseits angstfrei macht. Es gibt in Brandenburg Hakenkreuze, aber es gibt auch in Niedersachsen Männer, die Deutschlandfahnen auf ihre Schultern nähen. Es gibt sie in Niedersachsen, diese Jungs und Mädchen in Springerstiefeln. Ein Junge ruft durch den Zug: Ich bin zu rechtsextrem, um zu stehen, als er sich hinsetzt. Es gibt diesen Jungen und dieses Mädchen, die direkt neben mir rumknutschen. Der Junge presst seine Freundin breitbeinig gegen die Zugtür und sein Freund rennt auf ihn zu und schreit: Ich will auch, denn ich bin schwul, ich bin die Antifa. Warum ziehen mir Bekannte diesen Schuh an, als wäre das nur mein Problem, als gäbe es das in ihren Städten nicht? Als könnten sie sagen: Ach, das tut mir aber leid, dass du dort aufgewachsen bist, wenn bei ihnen genauso Deutschland- und Reichsflaggen wehen. Sie blicken mich an, als hätte ich diesen Stempel und sehen nicht den rosa Elefanten im Raum. Sie verschließen ihre Augen vor dem, was in uns steht. Nicht ihr seid die Norm, nicht ihr seid überlegen. Die klebrige Soße ist in euren Schuhen genauso wie in meinen. Vielen Dank.

0: Jetzt kommt Jochen Schmidt.
1: Ja, vielen Dank. Das passt eigentlich total super zu, also mein Text passt jetzt eigentlich total super als Anschluss, hoffe ich mal. Oh Mann, das ist ja hier wie beim Parteitag. Also ich spreche mal vorsichtshalber an beide. Ja, vor einer Weile wurde ich gefragt, also hat mich jemand nach Texten gefragt und dann hatte ich die Idee, ich mache mal eine Serie über Mikroaggressionen gegen Ostdeutsche. Das war so der halb lustig gemeinte Titel. Und der erste Text der heißt, bist du etwa so ein Wessi? Oh mein Gott, ich hätte vielleicht meine Brille mit hochnehmen sollen. Ich habe nämlich jetzt eine Brille, aber ich bin es noch nicht so gewöhnt, dass man die auch benutze. So. Nein, das Problem ist, ein Auge sieht nah und eins fern. Also, wobei eigentlich sehe ich oft mit beiden Augen fern, aber da brauche ich wieder keine Brille. Ich habe mir eine ganz teure Brille, für mich teuer, jetzt bei Fielmann machen lassen. Die gefällt mir aber nicht. Und jetzt hat mir eine Freundin eine geschenkt von irgendwie DM für, weiß nicht, 5 Euro. Die ist viel besser, aber die habe ich jetzt eben hier nicht. Bist du etwa so ein Wessi? In einer in meinem Freundeskreis beliebten Kneipe stand als Markenzeichen auf dem Klo auf einem Beistelltischchen immer eine brennende Kerze, dazu eine Blumenvase und auf einem Tellerchen ein Stück Kuchen mit Kuchengabel. Als ich mich einmal mit einer Bekannten in dieser Kneipe verabreden wollte, schlug ich eine in ihren Augen zu späte Zeit vor, denn sie sagte, denn ist der Kuchen schon alle. Ich beteuerte etwas überrascht, dass ich nie darauf kommen würde, ein vielleicht sogar schon angefangenes Stück Kuchen auf einem Kneipenklo zu essen und bekam als Antwort, bist du etwa so ein Wessi? Ich muss zugeben, dass ich irritiert war. Jetzt wurde ich als Ossi schon von Ossis beleidigt und das, indem sie mich einen Wessi nannten. Unter meinen Bekannten weiß zwar jeder, dass ich nicht so ein Wessi bin, schließlich befasse ich mich in den Augen vieler geradezu obsessiv mit unserer DDR-Vergangenheit, aber was, wenn ich einmal unter Fremde geriet und mich aus Versehen so verhielt, wie so ein Wessi sich anscheinend verhält, der sich zum Beispiel zu fein dafür ist, beim Pinkeln oder bei Schlimmerem auf Kneipenklos rumliegende Kuchenstücke zu essen. War mir meine untadelige ostdeutsche Herkunft so wenig anzusehen, dass ich in den sauren Apfel beißen und meine Keimphobie überwinden musste, um präventiv alle Zweifel auszuräumen? Sind Ossis weniger mäkelig, pingelig und verzärtelt? Ich habe mal einen Union-Fan gesehen, auf dessen T-Shirt stand, Papa, was ist Angst? Keine Ahnung, ich bin Ossi. Ein Ossi ist also jemand, der keine Neurosen hat, Nerven wie Stahlseile. Er ist anspruchslos, pflegeleicht, trägt das Herz am rechten Fleck und löst Probleme nach dem Motto, hast du Isoband und Draht, dann kommst du bis nach Leningrad. Er hat nämlich als Kind von seinen Eltern gelernt, dass er nicht immer im Mittelpunkt steht und Quengeln sich nicht lohnt. Jemand hat mir mal erklärt, Landkinder würden anders als Stadtkinder nicht weinen, wenn sie hinfallen, sondern aufstehen und weiterrennen. Sie wüssten ja, dass niemand da sei, um sie zu trösten. Wenn ich über all diese Eigenschaften eines richtigen Ostdeutschen wirklich verfügen würde, müsste ich aber doch nicht fürchten, für einen Westdeutschen gehalten zu werden. Ich könnte es mir sogar leisten, bevor ich sie ansetze, den Hals der Flasche abzuwischen, die man mir weiterreicht. Meine Eltern waren immer besorgt, ihre Söhne würden bei der NVA zur Zielscheibe des Spotts werden, wenn wir das dort wie zu Hause aus Ekel vor der fremden Spucke täten. Ist das wie mit latent homosexuellen Männern, die sich besonders maskulin verhalten, um nicht für homosexuell gehalten zu werden? Die Kuchenszene hat mich an ein Erlebnis vor vielen Jahren erinnert, wieder auf einem Kneipenklo. Ich litt damals unter einer schüchternen Blase. So nennt es sich, wenn man unter Beobachtung nicht pinkeln kann, weil es einem nicht gelingt, bewusst die entsprechenden Muskeln zu entspannen. Das war äußerst lästig. Bei einem Berlin-Marathon habe ich einmal fast 5 Minuten verloren, weil ich kurz nach dem Start pinkeln musste. Hunderten Läufern ging es genauso. Sie rannten im Tiergarten hinter den nächsten Baum, aber sie liefen auch gleich weiter, während ich ewig stehen blieb und nicht pinkeln konnte, weil tausende Läufer an mir vorbeirannten, um mir zu gucken. Wenn ich in die Oper oder ins Theater ging und in der Pause war das Herrenklo überfüllt, stand ich in der Schlange. Von hinten schoben sich immer neue Herren in den Raum. Vorne wurde fleißig abgeschüttelt. Aber wenn ich dran war, an ein freies Urinoir zu gehen, wartete ich lieber auf eine der drei Kabinen, als müsse ich groß. Weil sich die Herren in den Kabinen besonders viel Zeit nehmen, steht man ewig in dem überfüllten Raum zwischen Urinoir und Kabinen und muss ständig Zeichen geben, dass man das nächste frei gewordene Urinoir nicht beansprucht, weil man auf eine Kabine wartet. Dabei guckt man unbeteiligt auf den Boden, weil man ja nicht hier ist, um die Vorgänge in den Urinoiren zu beobachten. Erst wenn sich eine Tür hinter einem schließt, kann sich die Blase blitzschnell entspannen. Ich hatte immer die Vermutung, dass sich meine schüchterne Blase herausgebildet hat, weil ich einmal bei einem Stadtspaziergang in Jena, bei dem sich jeder aus unserer Ferienlagergruppe individuell bewegen durfte, auf einem Hinterhof neben Aschetonnen pinkeln wollte und in dem Moment, als die Entspannung einsetzte, jemand auf Thüringisch aus einem Fenster schimpfte und ich zu Tode erschrak und schnell wegrannte. Jedenfalls ging ich damals auf dem Kneipenklo auf die Kabine statt ans Urinoir, wo zwei junge Männer standen, die genüsslich von ihren extrovertierten Blasen profitierten, sich beim Pinkeln unterhielten und sich über mich lustig machten. Der will nicht, dass wir ihn pinkeln sehen. Ist bestimmt so ein Wessi. Ich fühlte mich missverstanden und ungerecht behandelt. Sollte ich meinen Strahl über die Kabinenwände in ihre Richtung lenken, um ihnen zu beweisen, dass ich einer von ihnen war? So humorvoll und unerschrocken würde ein Wessi nie reagieren. War das erste Mal gewesen, dass ich für so ein Wessi gehalten worden bin? Ich lernte daraus, dass Wessis in den Augen mancher Ossis lieber unbeachtet und individuell aufs Klo gehen. Im Westen kochte eben jeder sein Süppchen. Man genießt nicht die Gesellschaft von anderen Männern, während sich Ossis nicht so haben. Sie hätten in den beengten Verhältnissen im Osten schließlich sonst auch nicht überleben können. Auch in diesem Fall war ich beleidigt, dass man mich für so ein Wessi hielt. Schließlich war ich nicht vom Wohlstand verweichlicht. Ich hatte zu Hause Kohleheizung, Außenklo, keine Dusche, nicht mal eine Duschkabine. Ich nutzte einen Plastikschlauch, um mit Wasser aus einem geklauten Boiler zu duschen, wobei ich in einer Mörtelwanne stand. Würde das etwa ein Wessi tun? Bei meinem einzigen Konzert mit meiner ersten Band im Jahre 1990, wir traten in Ostberlin im Keller unseres besetzten Hauses auf, war der Hauptact eine Punkband aus Westberlin. Sie gaben sich übertrieben viel Mühe mit dem Soundcheck. Wir drehten anschließend sowieso alle Regler wieder hoch. Aber vor allem verlangte der Schlagzeuger einen Heizlüfter für seinen Fuß, mit dem er die Bassdrum schlug. So kalt war es in diesem Keller. Was waren denn das für Wischi-Waschi-Punker, die da aus West-Berlin angereist kamen? Ich habe meine ersten Westerfahrungen nach der Wende weitgehend außerhalb Deutschlands gemacht und dort öfter erlebt, wie sich die Mienen aufhellten, wenn ich zu erkennen gab, dass ich zwar Deutscher, aber aus Ost-Berlin war. Das erklärte für die Einheimischen die überraschende Tatsache, dass ich Humor hatte. Ich wusste deshalb lange gar nicht, dass ich mich als Ostdeutscher diskriminiert fühlen sollte. Ich fühlte mich ja schon durch meine Lebenserfahrung überlegen. Ich wechselte meine Zündkerzen selbst, ich konnte mit wenig Geld auskommen, ich nutzte für Reparaturen Materialien, die andere wegwerfen würden, auch beim Kochen. Ich aß die Currywurst ungeschnitten. Warum man das seit der Wende beim Bestellen dazu sagen musste, verstand ich nicht. Aber ich wollte nicht für so ein Wessi gehalten werden, denn ich war stolz darauf, zur Not unter widrigsten Bedingungen überleben zu können. Etwa so wie der Typ von der Russenmafia, den die beiden Killer in den Sopranos im verschneiten Wald umbringen sollen und der ihnen, obwohl er nackt ist, mit den Worten »Ich bade meine Eier jeden Morgen in Eiswasser« entwischt. Jemand hat mir mal von einem Ostberliner Gymnasium erzählt, dessen Direktor den Eltern beim Vorstellungstag eine Rede hielt, in der er betonte, dass auf seiner Schule Wert auf Leistung gelegt werde. Meine Bekannte sagte, das sei gut gewesen, denn damit seien die Wessis alle weg gewesen. Ossis möchten nämlich anscheinend, dass ihre Kinder in der Schule etwas lernen, gerne auch auswendig. Ich hätte ehrlich gesagt auch erwartet, dass Ossis bei Impfungen, ohne groß zu fragen, ihren Arm hinhalten. Schließlich haben wir das so gelernt und es hat uns nicht geschadet. Das hat sich bei Corona aber nicht bewahrheitet. Manchmal treffen meine Ossi-Eigenschaften nämlich gar nicht auf Ossis zu, sondern nur auf mich. Ich bin also in meinen Augen positiv gesehen so eine Art Wilder, wie der Mann aus den Bergen in dieser Serie aus den 80ern, der irgendwo in Amerika fernab der Zivilisation lebt und dort mit einem Bären und einem Eingeborenen befreundet ist. Ich leide gar nicht darunter, dass ich mich mit Weinkultur, Bestecksorten und dem Gargrad von Steaks nicht auskenne. Ich finde das Habitusgehabe albern und würde zur Not auch Plastikbesteck benutzen. Eigentlich müsste ich Plaste schreiben, aber ich bin beim Thema Plastik eingeknickt. Ich spare meine Kräfte für wichtigere Kämpfe auf. Ich zücke einfach mein Taschenmesser, um das teuerste Steak zu zerkleinern. Wenn mir dabei was runterfällt, sage ich wie Julia Roberts in Pretty Woman, schlüpfrige kleine Scheißerchen, und entspanne die Situation mit meinem bezaubernden Lächeln. Die meisten Anwesenden wollen danach selbst Ossi sein wie ich. Ich kriege also einen Schreck, wenn man mich für so einen Wessi hält. Gleichzeitig möchte ich natürlich auch nicht für einen Ossi gehalten werden, denn als Ossi reagiere ich allergisch auf Kollektivierung. Es fällt mir schon schwer, für einen Fußballclub zu sein und dadurch mit tausenden Menschen, die ich nicht kenne, etwas gemeinsam haben zu sollen. Genauso wenig verstehe ich, warum man bei seiner Kleidung Wert auf bestimmte Logos legt. Ich bin noch keine Litfaßsäule für fremde Werbebanner. Lieber nähe ich meine Sachen selber. Ich möchte mit niemandem etwas gemeinsam haben und im Osten drohten gesellige Runden immer in Schunkeln auszuarten. Eine Freundin aus dem Westen kam mal von meinem Klo, auf dem kein Kuchen steht, und sagte, ihr Ossis kauft immer so dickes Klopapier. Was hieß denn hier ihr Ossis? Dieser Freundin waren, wie ich erst noch verstehen sollte, Umweltthemen äußerst wichtig. Sie schämte sich zum Beispiel für einen Onkel, der einmal auf einer Safari in Afrika gewesen war und fragte sich, bei welcher Bank sie ihr Geld lassen sollte, ohne sich schuldig zu machen. Aber war ich 89 auf die Straße gegangen, um jetzt kratziges Klopapier zu benutzen? Auch wenn ich als Ossi natürlich eigentlich Schmirgelpapier benutzen müsste. Mindestens 80er Körnung. Aber es reicht ja, es zu können. Ich muss es nicht tun. Das versteht man als Wessi nicht, dass man als Ossi extrem anspruchslos ist, aber trotzdem vierlagiges Klopapier kauft. Und das auch nur, weil es kein fünflagiges gibt. Meiner Freundin war das aber wichtig. Sie trennte sich ziemlich bald von mir, womöglich auch aus anderen Gründen, aber ich schiebe es lieber aufs Klopapier. Als ich ihr einmal umständlich und ausführlich erklärt hatte, warum wir Ossis praktisch nichts an Popkultur von hier gut gefunden hatten, das Ostfernsehen so gut wie nie einschalteten, ja, muss jetzt nicht für alles stimmen, aber ich spreche mal für meine Generation in Ostberlin, vom Radioprogramm nichts wussten und unseren Blick ausschließlich in den Westen richteten, um uns über die Welt und Trends von drüben zu informieren, wobei uns Westdeutschland fast schon zu östlich war. Wir sehnten uns in Wirklichkeit nach Amerika, sagte sie, aber die Pudis fandet ihr doch gut. Mir blieb der Mund offen stehen. Hatte sie denn gar nichts verstanden? Ich hatte in meiner Kindheit und Jugend keinen einzigen Menschen gekannt, der die Pudis oder überhaupt DDR-Musik gut gefunden hätte. Das war eine Frage des Prinzips, aber meistens eben auch eine Frage der Musik. Wenn es doch einmal etwas Akzeptables von hier zu entdecken gab, sprach sich das wie ein Geheimtipp rum. Seit der Wende belästigen mich bestimmte Sender damit, mir Produkte der DDR-Unterhaltungskultur in irgendwelchen Guernsey-Abenden als Kult unterjubeln zu wollen. Und ich muss mir eingestehen, dass ich mit meiner Ablehnung zu Ostzeiten wohl nur einer Minderheit angehörte. Dass es wirklich Ossis gab, die das alles gut gefunden haben und jetzt auf irgendeine Art vermissen. Und dass manches davon tatsächlich gut war. Meine pauschale Ablehnung hat es mir zu Ostzeiten zum Beispiel unmöglich gemacht, die Kinderplatte »Kommen wir malen eine Sonne« von Frank Schöbel auch nur wahrzunehmen, weil sie für mich ostig klang. Inzwischen bin ich von dieser Platte begeistert, obwohl sie aus dem Osten ist. Sobald man differenziert, wird man von Wessis, sofern man sie nicht einfach langweilt, missverstanden. wie es auch diesem Text passieren wird. Es ist doch so, egal wie kompliziert es scheint, in Wirklichkeit ist alles noch viel komplizierter. Eine Bekannte hat mir einmal erzählt, dass sie auf der Straße wegen ihres Lastenrads mit Fußgängern in Konflikt geraten sei. Die beiden Fußgänger, die sich nicht verkehrsgerecht verhalten hatten, beschimpften meine Bekannte und ihre Kinder als blöde Wessis. Meine Bekannte sagte daraufhin, wir sind gar keine Wessis. Die Antwort war, trotzdem. Genau so würde ich andersrum argumentieren. Ich will nicht für so einen Wessi gehalten werden, aber du willst doch auch nicht für so einen Ossi gehalten werden. Trotzdem. Ja, danke schön.
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0: da sind, für Sie 20 Holz. Komm her, 20. Komm. Udo Zimmer. Daniel Rattay. Und Jochen Schmidt.
1: Und Matthias Heine.
0: Jawohl. Vielen Dank.

In der Lesebühne Cottbus auf Radio Ginseng ließen es sich die Protagonisten wieder nicht nehmen, weitere Texte vor dem wohlgeneigten Publikum vorzustellen. Sie, verehrte Hörerinnen und Hörer, konnten wieder dabei sein, wenn es im Programm von Radio Ginseng hieß, das ist euer Moment. Dietmar Micklich freut sich auf ein Wiederhören bei der Lesebühne Cottbus. Ich wünsche Ihnen wieder eine interessante und spannende Zeit und bleiben oder werden Sie gesund.

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2: Ja, wieder mit einem großen Paket neuer Musik und natürlich mit vielen Songs aus den vergangenen Jahrzehnten. Guten Tag. Oh.

Im Scheinwerferlicht des Fußballfeldes sah sie mir direkt in die Augen. Sie packte mich am Ärmel und sagte, glaub mir, heute Nacht gehe ich unter. The Jayhawks on Keeping Our Heads Above Water vom neuen Album Sanctuary Park. Barclay James Harvest, 1982 in Berlin, A Concert for the People mit dem großartigen Song Hymn.

Alison Krauss und Union Station Looks Like the End of the Road vom 2025er Album Arcadia. Mit ihrer sanften Stimme, ihrer herzlichen Art und ihrem Können als Geigerin hat Alison Krauss dem Bluegrass ein breiteres Publikum erschlossen. Mit Musik, die den Wurzeln des Stils treu blieb und gleichzeitig Country- und Popfans ansprach. Wir hörten Looks Like the End of the Road.

Gehen wir zurück in die 70er und zwar ins Jahr 1973. Da kommt das Album Mountain von Golden Earring heraus mit einem der Hits des Jahrzehnts, Radar Love.

0: Golden Earring Radar Love. Van Morrison, der nordirische Musiker, Sänger und Komponist, hat heute Geburtstag. Er feiert seinen 81. Radio Ginseng gratuliert.
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0: Van Morrison sang von einem Mädchen mit braunen Augen, Brown-Eyed Girl. Jetzt kommt er noch einmal und spielt den alten Klassiker von 1964, Gloria, mit seinem Idol John Lee Hooker.
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0: Van Morrison spielt den alten Klassiker von 1964 Gloria mit seinem Idol John Lee Hooker ein.
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0: Losing Man's Game ist eine im Juni 2026 veröffentlichte Single des US-amerikanischen Musikers Everlast. Der Song dient als Vorgeschmack auf sein Studioalbum Embers to Ashes, welches für den 28. August 2026 angekündigt ist und sein erstes Album nach 8 Jahren Pause. Everlast, Losing Man's Game.

Melancholisch, hoffnungsvoll, die Single der US-amerikanischen Roots-Rock-Band John Hollier and the Reverie, Somewhere Down the Road, die im Januar 2026 über das Label 30 Tigers veröffentlicht wurde. Der aus Louisiana stammende Singer-Songwriter John Hollier verbindet in diesem Song Elemente aus Rock, Soul, Alt-Country. Und das Studioalbum Rainmaker erschien am 20. März 2026. Der nächste Song beschreibt die überwältigende stürmische Anziehungskraft zu einer Person, die wie ein unaufhaltsamer Hurrikan das eigene Leben durcheinanderwirbelt. Neil Young, Like a Hurrikan.

Einer der bekanntesten Rocksongs des kanadischen Musikers Neil Young, den er gemeinsam mit seiner Begleitband Crazy Horse aufgenommen hat. Das Lied wurde im Mai 1977 auf dem Album American Stars and Bars veröffentlicht und erschien im August desselben Jahres als Single Like a Hurricane in der Long Version. Ones Obel stammt aus Kopenhagen und lebt seit 2006 in Berlin. In ihrem Berliner Chirkwood Studios hat sie im Frühjahr 2013 Aventine aufgenommen. Die Songs hat sie selbst geschrieben, arrangiert und produziert. Ones Obel mit dem wunderschönen Song Aventine.

Bruce Hornsby, ein über 70-Jähriger, blickt zurück auf Erlebnisse, die ihn zu dem gemacht haben, der er heute ist. Darum geht es auf dem neuen Album von Bruce Hornsby mit dem Titel Indigo Park. Im Titelsong erinnert der Musiker an seine Schulzeit. Darin erzählt er, wie 10 Klässler eine Party im Schwimmbad machen. Dort spielt er seinen ersten Gig. Der geht allerdings total schief. Was damals ein großes Drama war, ist heute eine Anekdote zum Schmunzeln, die ihm einiges über ihn selbst erzählt. Bruce Hornsby, Indigo Park.

0: Bruce Hornsby und der Albumtitel Indigo Park. Dieser wurde im April diesen Jahres veröffentlicht. Kommen wir jetzt zu einer weiteren Folge, die sich mit meiner Lieblingsband beschäftigt.
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0: Als Keith Richards den Titel Not Far Away von Buddy Holly hörte, war ihm klar, das wird die nächste Single. Keith spielte das Riff aggressiver und mit mehr Bo Diddley Beat. Andrew Oldman erinnert sich in seiner Autobiografie. Als ich später wiederkam, hatte Keith immer noch dieselbe Haltung wie am Morgen. Kippe im Mundwinkel, Gitarre auf den Knien und er sang Bruchstücke von Not Far Away. Ich konnte den Song förmlich hören, die Art und Weise, wie er das Stück gespielt hat. Da konnte man sich schon vorstellen, wie es am Ende klingen wird. Die Single bekam mit Little by Little eine B-Seite und erschien am 24. Februar 1963 in Großbritannien. Der Titel fand seinen Platz auf dem Album The Rolling Stones.

0: The Rolling Stones, Not Fade Away. Verabschieden möchte ich mich von Ihnen mit einem Song, den ich sehr mag, und zwar Fake Empire von The National. Machen Sie es gut. Ich wünsche Ihnen noch eine friedliche Woche. Ihr Peter Auerbach.
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Hallo und herzlich willkommen zu einer neuen Ausgabe von American Dream, der Sendung für Amerikaner, Country Rock und Roots Rock. Mein Name ist Dietmar Witt und ich freue mich, euch wieder live aus unserem Kellerstudio in Grünheide begrüßen zu dürfen. Ich habe angesichts des warmen Wetters diese Woche Musik ausgesucht, die gut dazu passt, leicht, locker und beschwingt. Der Opener führt uns allerdings erst einmal in eine Musikkneipe. Gedämpftes Licht, dichter Rauch und laute Musik. Tolle Atmosphäre, nicht wahr? The New Riders of the Purple Sage.

Im folgenden Song der Nitty Gritty Dirt Band geht es darum, eine Trennung zu verhindern. Es gibt keinen Grund für einen Abschied, singt das liebende Ich. Du rennst einfach nur verängstigt davon. Das kaufe ich dir nicht ab. Ich werde dich nicht gehen lassen. Du bleibst bei dem Jungen, der dich liebt. Some of Shelley's Blues vom Album Uncle Charlie and His Dog Teddy aus dem Jahr 1970.

Ja, dieser Song wurde übrigens von Michael Nesmith geschrieben, einem Mitglied der Monkees. Übrigens, dessen Vater war der Erfinder des Tippex. Kennt heute keiner mehr, ne? Wer schreibt denn heute noch auf der Schreibmaschine? So, aber weiter im Programm. Jetzt singen uns die New Risers of the Purple Sage einen Regenbogen. Ist ein Liebeslied.

Und weil es so schön war, gibt es jetzt noch ein Stück von The New Riders of the Purple Sage, wiederum vom Album Powerglide aus dem Jahr 1972. War oder ist immer noch ein tolles Album. Und in diesem Stück begeben sie sich auf die Suche nach der Geliebten, der Sweet Lovin' One. Na, dann mal los. Fröhliches Suchen.

Und jetzt kommt wieder so ein Song, wo die Geliebte davor gewarnt wird, ihren Freund, Mann oder was auch immer zu verlassen. Diesmal greift Poco dieses Thema auf. You better think twice, überleg es dir zweimal, ob du mich verlässt. Der Song stammt vom Album Poco aus dem Jahr 1970.

Und so beschwingt soll es auch weitergehen. Das Thema ist aber ähnlich. Es geht wieder ums Verlassenwerden. Ist schon interessant, wie so ein Thema man so munter präsentieren kann. Ja, mit so lustiger oder beschwingter Musik. Why Baby Why heißt der Song und kommt von den Flying Burrito Brothers aus dem Jahr 1975. Aber beantwortet nach dem Why Baby Why, also dem Warum, wird die Frage nicht.

The Long Riders sind eine alternative Country-Band, die in den 80er Jahren aktiv war und sich danach immer mal wieder zusammengefunden hat. Das letzte Mal war das 2019, als sie das Album Psychedelic Country Soul veröffentlichten. Darauf ist ein Track, der wohl auch textlich psychedelisch angehaucht ist. Es geht um eine gewisse Molly, die wie ein Stern herabfiel. Ach, ich übersetze einfach mal die erste Strophe. Sie fiel auf mich wie ein Stern, und als die Farben verschwunden waren, erkannte ich ihr Gesicht in der Dunkelheit. Und noch bevor der Morgen dämmerte, ruft jemand deinen Namen. Ich glaube, ich bin es, Molly. Jemand ruft deinen Namen. Ich glaube, ich bin es. Hier kommt Molly Somebody, The Long Riders.

So, jetzt habt ihr genug nach Molly gerufen. Alabama, eine der erfolgreichsten Country-Bands der Staaten, thematisieren in dem folgenden Song Keepin' Up den unaufhörlichen Druck, wenn man rund um die Uhr arbeiten muss, um zu überleben, sich in einem ewigen Kreis bewegt und aus dem man nicht herauskommt, ob es einem gefällt oder nicht.

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1: Ja, ich glaube, das reicht an Eigenwerbung. Jetzt kommen Heiß House. Die gründeten sich 2010, um ihren Vorbildern, den Eagles, America und Crosby, Stills, Nash nachzueifern. Ob so etwas Ähnliches dabei rausgekommen ist, das könnt ihr jetzt überprüfen. Heiß House mit Endlessly aus dem Jahr 2014.

Und jetzt kommt die einzige Frau heute im Programm. Die Country-Rock-Sängerin Linda Ronstadt aus Tucson, Arizona, deren Begleitband ja anfangs die Eagles waren. Im Jahr 1977 coverte sie den 1959 von Wayne Rainey geschriebenen Song »We need a whole lot more of Jesus« and a lot less rock'n'roll. Ein Song, der nach Erlösung sucht von einer Welt der Kriminalität, von einer Welt, die kurz vor ihrem Untergang steht.

Poco haben jetzt mal wieder Herzschmerz und beklagen den immer wieder auftauchenden Kummer, der sagt, hey mein Freund, setz dich und leiste mir Gesellschaft. Ja, Poco mit Hard Luck, eine Studioversion eines Songs von ihrem 1970er Live-Album Deliverin, die aber erst 1990 auf dem Sampler Forgotten Trail als Studioversion, wie gesagt, veröffentlicht wurde.

Und jetzt kommen noch einmal die New Riders of the Purple Sage. Aber nicht aus einem Album aus den 70er Jahren, sondern aus dem Jahr 2009 von ihrem vorletzten Studioalbum Where I Come From. Ein schwungvolles Stück, so war es zum Ausflicken. Über 10 Minuten lang. Ghost Town Blues.

Also Kompliment an den Drummer, der das hier in einem Tempo zu über 10 Minuten geschafft hat, hier durchzutrommeln. Das ist gar nicht so einfach, glaube ich. Das ist eine ganz gute Leistung. Ja, jetzt kommen wir zu Crazy Horse, die Begleitband von Neil Young. Und die haben auch ab und zu Alben ohne Neil Young gemacht. Eines davon ist Lose, 1972 erschienen. Und darauf ist ein schöner, smarter Country-Rock-Song, den ich euch mitgebracht habe. One Thing I Love.

Ja, liebe Freunde von American Dream, die Zeit ist schon wieder abgelaufen. Diesmal waren es beschwingte, eigentlich fröhlich klingende Songs, aber thematisch doch eher problembehaftet. Und so soll die Sendung dann auch schließen. Every Little Secret von the Cowshills warnt vor Lügen und Geheimnissen. Eine kleine Anspielung auf Little Lies von Fleetwood Mac ist das. Es ist ein Track vom Album Rhythm of the World, das erste Album seit 30 Jahren, welches die Familien Ben The Cowshills 2022 veröffentlichten. Ich sage jetzt einfach tschüss und ja, bis die Tage. Matitude, euer Dietmar Witt. Und hier sind die Cowshills mit Every Little Secret.

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Es moderiert Lutz Engelmann. Ich stelle meine Lieblingsmusik vor. Heute Symphonic Rock Teil 2.

Das war End of All Hope vom 2002er Album Century Child der finnischen Symphonic Metal Band Nightwish. Nightwish ist eine meiner Lieblingsgruppe überhaupt und daher gibt es gleich noch Mai Walden aus dem Jahr 2015 zu hören.

Beim Symphonic Rock werden sowohl Zitate sowie Adaptionen ganzer Werke aus der klassischen Musik verwendet. Und es werden Formmodelle klassischer Gattungen wie Sinfonie, Suite oder Oratorium oder musikalischer Techniken wie der Kontrapunkt übernommen. Eine der bekanntesten Symphonic Rock Bands der DDR war Elektra. Damals hieß Symphonic Rock noch Classic Rock. Wir hören die Elektra-Adaption des Säbeltanzes vom Ballett Kayane des sowjetisch-armenischen Komponisten Aram Ratchatourian.

Die niederländische Symphonic-Rock-Formation Exception bestand von 1967 bis 1975 und spielte hauptsächlich Neuinterpretationen klassischer Werke. Sie ist vor allem durch ein Arrangement von Beethovens 5. Symphonie bekannt geworden. Das hören wir jetzt. Und danach noch eine Interpretation von George Gershwins Rhapsody in Blue.

Wagner Reloaded live in Leipzig ist das erste Live-Album und insgesamt das 11. Album der finnischen Cello-Metal-Band Apocalyptica. Vom 5. bis 6. Juli 2013 erlebte die Leipziger Arena die ausverkaufte Premiere von Wagner Reloaded, einem Gemeinschaftsprojekt zwischen dem deutschen Choreografen Gregor Seifert und Apocalyptica. Wir hören Genesis, das Leitmotiv aus dem Ring der Nibelungen von Richard Wagner. Und danach I Don't Care mit Apocalyptica und Adam Gontier, Co-Leadsänger und Rhythmusgitarrist der Rockband Three Days Grace.

Und nun das deutsche Klassik-Mittelalter-Metal-Orchester Haggard. Wir hören Eppur Simurve vom gleichnamigen Album aus dem Jahr 2004. Eppur Simurve bedeutet im Deutschen und sie bewegt sich doch. Gemeint ist die Erde. Der Ausspruch soll von Galileo Galilei stammen, nachdem die Heilige Inquisition ihm die Folterinstrumente gezeigt hatte, die ihn erwarteten, sollte er weiter meinen, die Erde stehe nicht im Zentrum des Weltalls. Hören Sie, wie die Sopranistin Jannika Groß mit dem Death-Metal-Bass-Growler Assis Nasseri wetteifert.

Die britische Rockband Jethro Tull hatte zwischen 1972 und 1976 ihre Symphonic-Rock-Phase. Hier ist Bungle in the Jungle von 1974.

auf dem Wacken Open Air, einem der größten Heavy-Metal-Festivals der Welt, das seit 1990 jährlich in Schleswig-Holstein stattfindet, treten auch viele Symphotic-Metal-Bands auf. Wir hören im Folgenden die niederländische Gruppe Bis in Temptation mit Stand My Ground, die Bielefelder Band Xandria mit Ravenheart und Nightwish mit Elan.

In der Münsteraner Metal-Szene wurde 2008 Draupnir gegründet. Epischer symphonischer Folk-Metal ist die Marke der Gruppe. Wir hören das Winterlied von 2016. Vorher möchte ich mich aber verabschieden. Ich hoffe, die vorgestellten Symphonic-Rock-Titel haben Ihnen gefallen. Noch viel Vergnügen beim Hören von Radio Ginseng. Ihr Lutz Engelmann.

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Viele Menschen schrecken zurück, wenn sie Geschichte hören. Geschichte. Vier langweilige Stunden pro Woche in der Schule oder was das lange her ist oder immer ohne einen passiert. 19.

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